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1: Guten Morgen. Landeshauptmann Kompatscher weist den Vorwurf des mangelnden Hitzeschutzes für Arbeiter zurück. Die Zahl der Erdbebenopfer in Venezuela ist auf 235 gestiegen. Das Wetter sonnig und heiß bei 33 bis 36 Grad. Landeshauptmann Arno Kompatscher weist den Vorwurf der Bauarbeitergewerkschaft im AGB Cigelle zurück, in Südtirol werde zu wenig zum Schutz der Arbeiter vor Extremhitze unternommen. Die Koordinierungsstelle für Arbeitssicherheit habe sehr wohl Leitlinien ausgearbeitet, erklärte Kompatscher. Man werde demnächst die Sozialpartner an die vereinbarten Regeln erinnern. Alex Schwarzer verzichtet auf die Analyse der B-Probe seines jüngsten Dopingtests. Sein Anwalt Gerhard Brandstätter begründet den Verzicht mit mangelndem Vertrauen in das Labor. Die deutsche Anti-Doping-Agentur NADA hat die Öffnung der B-Proben für den 6. Juli in Köln angesetzt, lehnt aber die Untersuchung einer von Schwarzer selbst aufbewahrten Risturinprobe ab, da sie nicht den Richtlinien entspricht. Bei einem Unfall auf der Jenesia-Straße hat sich am Abend ein Motorradfahrer schwere Verletzungen zugezogen. Laut Informationen der Berufsfeuerwehr Bozen ist der Mann von Jenesien kommend unweit des Fußgängerübergangs unterhalb des Reichrieglerhofs gestürzt. Er wurde an der Unfallstelle intubiert und ins Krankenhaus gebracht. Die Zahl der bestätigten Toten infolge des Erdbebens in Venezuela ist auf 235 gestiegen. Unter ihnen ist ein Mann mit italienischer und venezolanischer Staatsbürgerschaft. Mindestens 4.300 Personen wurden verletzt. Zahlreiche Staaten schicken Hilfe. Italien stellt 40 spezialisierte Feuerwehrleute. Noch immer ist das ganze Ausmaß der Katastrophe nicht abschätzbar. Hunderte Gebäude sind zerstört, darunter Spitäler. Viele Überlebende haben ihr Zuhause verloren. Die Hitzewelle in Westeuropa bringt Temperaturen bis 41 Grad. Die Behörden warnen vor den gesundheitlichen Gefahren. In Spanien starben schon 212 Personen im Zusammenhang mit der Hitze. In den Niederlanden gilt die seltene Warnstufe Rot. Frankreich verbietet den Verkauf und den Konsum von Alkohol. In der Schweiz und in England wurden Rekordtemperaturen gemessen. Vielerorts in Europa wurden Veranstaltungen wegen der Hitze abgesagt. Bei der Fußballweltmeisterschaft haben sich Japan und Schweden für das 16. Finale qualifiziert. Die beiden Nationalmannschaften trennten sich in Dallas 1:1. Als Sieger der Gruppe spielen die Niederlande nun gegen Marokko. Ecuador schaffte den Aufstieg durch ein 2:1 gegen Deutschland. Die Elfenbeinküste steht erstmals in der K.O.-Phase einer WM. Das Team kam auf den 2. Platz hinter Deutschland dank eines 2:0 gegen Curaçao. Und wir schauen aufs Wetter. Heute wird es wieder sonnig, am Nachmittag entstehen einige Quellwolken. Gewitter bleiben aber auch heute die Ausnahme. Es wird wieder heiß mit Höchstwerten von 33 bis 36 Grad. Am morgigen Samstag ändert sich nichts am Wetter. Viel Sonnenschein treibt die Temperatur noch etwas nach oben. 6:03 von Reis Südtirol hörten Sie Nachrichten. Redaktion Matthias Ungerer.
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3: Guten Morgen. Vielleicht sitzen Sie schon beim Frühstückscafé oder Sie waren schon im Garten den Salat gießen. Ja, gerade jetzt in dieser Hitzeperiode ist es in der Früh immer am angenehmsten. Eine Hörerin hat uns verraten, wie sie ihren Tag beginnt.
4: Ich bin eigentlich heute schon früher auf, habe auch kein Problem aufzustehen. Ich gehe noch ganz gerne eine Runde in der frischen Luft. Dann gehe ich heim duschen und dann gibt es noch ein Frühstück. Das ist für mich ein guter Start in den Tag.
3: Ja, dann wünschen wir Ihnen ebenfalls, dass Sie in der Früh ein bisschen Zeit für sich haben und auch natürlich Zeit zum Radio hören. Wir haben wieder interessante Themen für Sie aufgespürt, zum Beispiel, wie die KI uns verändert. Oder vielleicht haben Sie schon mal den Begriff Reichweitenangst gehört? Wir lösen ihn auf in dieser ersten Radiostunde. Doch bevor es losgeht, möchte ich das Weckerteam vorstellen. Zwei Stefans sind heute an meiner Seite. Der Stefan Windecker.
1: Schönen guten Morgen, Ursula. Hallo.
3: Und Stefan Piazzi an der Technik. Angenehmes Wachwerden.

The Secretary um 12 Minuten nach 6. Schön, dass Sie mit dem Frühstücksradio von Rai Südtirol wach werden. Wir befinden uns mitten in der zweiten Hitzewelle und dabei ist es erst Ende Juni. Besonders im Tal und in den Städten leiden die Menschen sehr darunter und fragen sich, wann gibt es endlich Regen und Abkühlung? Ja, erst am Montag werden einige Gewitter im Land zu verzeichnen sein, so die Prognosen. Heute und auch am Wochenende scheint die Sonne gnadenlos vom Himmel. Die Höchsttemperaturen im Etschtal und im Unterland, die klettern heute bis 36 Grad. Im Norden des Landes sind es 33 Grad. Jetzt in der Früh ist es zum Glück auszuhalten. In Bozen sind es derzeit 23 Grad, in Sterzing 16 Grad und in St. Valentin auf der Heide 14 Grad. Auch wenn ich mich wiederhole, so lautet mein Tipp für heute: Bleiben Sie zu Hause, wenn Sie können. Trinken Sie viel Wasser und essen Sie Melone und frische Salate.

0: Die österreichische Sängerin Mattea war das um 6.21 Uhr im Frühstücksradio am Donnerstagmorgen. Einfach schnell nachfragen, wie man eine Reise durch Sizilien plant oder wenn man eine E-Mail formuliert. ChatGPT und andere KI-Anwendungen sind für viele Menschen längst zu praktischen Alltagshelfern geworden. Sie schreiben Texte, liefern Informationen und beantworten Fragen in Sekundenschnelle. Doch was macht die künstliche Intelligenz mit uns Menschen? Wie verändert sie unser Denken, Lernen und Entscheiden? Nach einer Präsentation an der Freien Universität Bozen hat Judith Bertagnoli die Besucherinnen und Besucher nach ihren Einschätzungen gefragt.
1: Also ich denke, dass das dann einfach intoleranter wird, was ich voll schade finde, weil praktisch alle die eigene Meinung alle weil wieder bestätigt wird, wieder und wieder und wieder von, also mit Interaktionen von der KI. Also ich denke schon, dass das Positive überwiegt in Sachen Informationen, dass der einzelne Mensch einfach viel mehr Wissen hat und viel einfacher zu wissen kommt. Und ich denke, halt ist voll cool.
2: Wir werden immer mehr darauf angewiesen sein und uns immer mehr daran gewöhnen, mit der KI oder diese zu nutzen im Alltag, was sicher gewisse Vorteile hat, aber auch gewisse Gefahren im alltäglichen Leben. Mal sehen, was auf uns zukommt.
3: Stark, würde ich sagen, ja. Vor allem auch in unserem Beruf als Lehrpersonen ist es eine enorm gute Hilfe, die teilweise auch sicher zur Bequemlichkeit führt. Aber ich muss auch sagen, ich habe eine gute Erfahrung gemacht, dass ich auch selber wirklich dazugelernt habe. Man muss kritisch sein, aber ich nutze die KI nur, wenn ich mit meinen Quellen arbeite.
4: Und was versuchen Sie noch als Lehrperson den SchülerInnen zu vermitteln im Umgang mit der KI?
3: Sie ist da. Und wir müssen mit ihr lernen, richtig umzugehen. Im Alltag und auch im Lernprozess, in der Bildung. So wie früher, glaube ich, mit der Rechtschreibunterstützung im Word-Programm, haben sie alle gesagt, wir verlernen das Deutschschreiben. Es wird sicher in beide Richtungen gehen, aber ich glaube, man kann viele positive Sachen rausholen.
5: Wir sollten definitiv nicht zu bequem werden. Wir brauchen einfach Streit und diverse Gedanken und die Art und Weise, wie die KI uns sehr oft bestätigt, finde ich, also ich mach mir Sorgen darüber. Aber ich glaube, wenn wir das Werkzeug als Werkzeug betrachten und uns sozusagen nicht zu doll verändern lassen, dann können wir gut mit ihr leben.
0: Künstliche Intelligenz wird nach Einschätzung der Befragten künftig ganz selbstverständlich zu unserem Alltag gehören. Gleichzeitig sehen sie auch Herausforderungen, den eigenen Kopf nicht auszuschalten, kritisch zu bleiben, Informationen zu hinterfragen und sich nicht nur von den Antworten der KI bestätigen zu lassen. Denn wer sich ausschließlich auf Algorithmen verlässt, läuft Gefahr, den Blick für andere Perspektiven zu verlieren.

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1: Landeshauptmann Kompatscher weist den Vorwurf des mangelnden Hitzeschutzes für Arbeiter zurück. Die Zahl der Erdbebenopfer in Venezuela ist auf 235 gestiegen. Das Wetter sonnig und heiß bei 33 bis 36 Grad. Landeshauptmann Arno Kompatscher weist den Vorwurf der Bauarbeitergewerkschaft im AGB Cigelle zurück, in Südtirol werde zu wenig zum Schutz der Arbeiter vor Extremhitze unternommen. Die Koordinierungsstelle für Arbeitssicherheit habe sehr wohl Leitlinien ausgearbeitet, erklärte Kompatscher. Man werde demnächst die Sozialpartner an die vereinbarten Regeln erinnern. Alex Schwarzer verzichtet auf die Analyse der B-Probe seines jüngsten Dopingtests. Sein Anwalt Gerhard Brandstätter begründet den Verzicht mit mangelndem Vertrauen in das Labor. Die deutsche Anti-Doping-Agentur NADA hat die Öffnung der B-Proben für den 6. Juli in Köln angesetzt, lehnt aber die Untersuchung einer von Schwarzer selbst aufbewahrten Resturinprobe ab, da sie nicht den Richtlinien entspricht. Bei einem Unfall auf der Jenesia-Straße hat sich am Abend ein Motorradfahrer schwere Verletzungen zugezogen. Laut Informationen der Berufsfeuerwehr Bozen ist der Mann von Jenesien kommend unweit des Fußgängerübergangs unterhalb des Reichrieglerhofs gestürzt. Er wurde an der Unfallstelle intubiert und in das Krankenhaus gebracht. Die Zahl der bestätigten Toten infolge des Erdbebens in Venezuela ist auf 235 gestiegen. Unter ihnen ist ein Mann mit italienischer und venezolanischer Staatsbürgerschaft. Mindestens 4.300 Personen wurden verletzt. Zahlreiche Staaten schicken Hilfe. Italien stellt 40 spezialisierte Feuerwehrleute. Noch immer ist das ganze Ausmaß der Katastrophe nicht abschätzbar. Hunderte Gebäude sind zerstört, darunter Spitäler. Viele Überlebende haben ihr Zuhause verloren. Die Hitzewelle in Westeuropa bringt Temperaturen bis 41 Grad. Die Behörden warnen vor den gesundheitlichen Gefahren. In Spanien starben schon 212 Personen im Zusammenhang mit der Hitze. In den Niederlanden gilt die seltene Warnstufe Rot. Frankreich verbietet den Verkauf und den Konsum von Alkohol. In der Schweiz und in England wurden Rekordtemperaturen gemessen. Vielerorts in Europa wurden Veranstaltungen wegen der Hitze abgesagt. Bei der Fußball-Weltmeisterschaft haben sich Japan und Schweden für das 16. Finale qualifiziert. Die beiden Nationalmannschaften trennten sich in Dallas 1:1. Als Sieger der Gruppe spielen die Niederlande nun gegen Marokko. Ecuador schaffte den Aufstieg durch ein 2:1 gegen Deutschland. Die Elfenbeinküste steht erstmals in der K.O.-Phase einer WM. Das Team kam auf den 2. Platz hinter Deutschland dank eines 2:0 gegen Curaçao. Das Wetter? Noch dimmen teilweise hohe Wolken oder Hochnebel die Sonne. Es wird aber wieder ein sonniger Tag. Am Nachmittag entstehen einige Quellwolken. Gewitter bleiben aber auch heute die Ausnahme. Es wird wieder heiß mit Höchstwerten von 33 bis 36 Grad. Auch morgen und am Sonntag ändert sich nichts am Wetter. Viel Sonnenschein treibt die Temperaturen noch etwas nach oben. 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Redaktion Matthias Ungerer.
2: Gleich ist 4 Minuten nach 6:30. Was ist los auf unseren Straßen? Heute ab 7 Uhr beginnen Asphaltierungsarbeiten auf der Straße zwischen Benz und dem Benzer Joch. Das bedeutet eine ganztägige Sperre bis 19 Uhr. Am Wochenende ist die Straße wieder frei befahrbar. Die Straße zwischen Kasselroth und Weidbruck ist immer noch gesperrt. Auf der Bustertaler Straße zwischen Innichen und Vierschach wird asphaltiert. Dort gibt es eine Einbahnregelung. Im Gadertal bei Zwischenwasser kann die Straße wegen Felssicherungsarbeiten immer wieder kurzzeitig gesperrt werden. Und in Gröden zwischen Weidbruck und Bontives gibt es eine Einbahnregelung. Dort werden Glasfaserleitungen verlegt. Wir wünschen gute Fahrt.

6.40 Uhr ist, Sie hören das Frühstücksradio am Freitag in der Früh. Ja, wie sieht es mit Ihrer Fußballbegeisterung aus? Schauen Sie die WM? Vielleicht haben Sie gestern Abend das Spiel Deutschland-Ecuador gesehen. Deutschland hat zwar verloren, aber beide Mannschaften ziehen in die nächste Runde ein. Und heute früh um 4 Uhr mitteleuropäischer Zeit haben Gastgeber USA gegen die Türkei gekickt. Die Türkei hat zwar 3-2 gewonnen, es stand aber schon vorher fest, dass die Türken sich frühzeitig aus der WM verabschieden müssen. Und heute Abend wird es wieder spannend. Ab 21 Uhr tritt Frankreich gegen Norwegen an und Senegal gegen den Irak. Die Franzosen, die zählen ja zu den Favoriten, gefolgt von Spanien und Argentinien. Das sagen die Buchmacher. Und Buchmacher, diesen Begriff sollte man vielleicht kurz erklären. Ein Buchmacher, oft auch Bookie genannt, ist eine Person oder ein Unternehmen, das Sportwetten annimmt. Es geht darum, Wahrscheinlichkeiten zu kalkulieren, aber auch Gewinne auszuzahlen. Deshalb ist die Meinung der Buchmacher natürlich immer ausschlaggebend bei Weltmeisterschaften. Aber man weiß ja nie.

0: Ein wunderschönes Liebeslied von Peter Maffay war das. Der beliebte deutsche Sänger ist mittlerweile 76, aber immer noch auf Tour. Das nächste Konzert ist am 10. Juli in Rosenheim. Reichweitenangst. Können Sie sich unter diesem Begriff etwas vorstellen? Ja, es geht da um die E-Mobilität, die immer mehr im Kommen ist. Dennoch gibt es immer noch Autofahrerinnen und Autofahrer, die Angst davor haben, dass sich die Autobatterie schneller entlädt als gedacht und man dann nicht mehr rechtzeitig eine Ladesäule erreicht. ARD-Kollegin Silke Mehring hat sich umgehört, ob Reichweitenangst begründet ist oder nicht.
1: Ich habe mir ein E-Auto geliehen und wollte damit 250 Kilometer fahren. Es war Winter. Und ich musste zweimal auf dieser Strecke tanken. Das hat mich total abgeschreckt. Und ich werde mir jetzt erstmal kein E-Auto mehr für längere Strecken mieten.
2: Du fährst E-Auto, hast du Reichweitenangst?
3: Nein, gar kein Problem heutzutage. Also ich fahre auf die Autobahn 130, 150 km/h. Wir fahren uns 350 bis teilweise sogar mehr Kilometer. Dann müssen wir spätestens da eine Pause machen. Die Kinder wollen was essen. Und dann nutzen wir die Zeit. Und in 20 Minuten, 25 Minuten haben wir wieder nachgeladen. Das ist gar kein Problem.
4: Bettina und Marc spiegeln das gesamte Spektrum wider. Während manche es als Stress empfinden, dass der Akku fast leer ist, haben andere Strategien entwickelt, die Reichweite des E-Autos bestmöglich zu nutzen. Der Ingenieurpsychologe Professor Thomas Franke beschäftigt sich mit dem Thema der Reichweitenangst. Er erklärt sie damit, dass sich Menschen mehr oder weniger schnell an neue Kulturtechniken, zu denen er die E-Autos zählt, anpassen. Der Stress des Neuen weiche hier aber immer mehr der Gewöhnung, sagt Franke.
5: Ich glaube, das kommt schon langsam auch in allen Bereichen an, dass es eben durch zum Beispiel sowas wie, dass mehr und mehr ihre Firmenwagen elektrisch haben, einfach viele gibt, die das auch ganz, ohne sich jetzt viel damit beschäftigen zu wollen und vielleicht auch ohne so zu den typischen Zielgruppen zu gehören, mit Elektroautos gut klarkommen. Und ich glaube, das ist ein großer Punkt, dass dort einfach sozusagen einfach ein Perspektivenwechsel auch stattfindet.
4: Rationale Gründe für Reichweitenangst gäbe es keine mehr, sagt der Experte. Mit einem E-Auto liegen zu bleiben sei die absolute Ausnahme. Und selbst wenn der Akkustand auf null runtergehe, fahre das Auto noch einige Kilometer. Das Netz der Ladesäulen sei im europäischen Ausland ausreichend, in Deutschland sowieso.
5: Es gibt überall Schnellladesäulen und auch nicht nur in Autobahnen, sondern auch wenn ich eine Strecke habe, die vielleicht stärker über Landstraße geprägt ist.
4: Der Ulmer Batterieforscher Professor Maximilian Fichtner hält die Reichweitenangst auch technisch für überholt. Moderne Batterien bieten in der Spitze bis zu 700 Kilometer Reichweite. An Schnellladesäulen können innerhalb weniger Minuten hunderte Kilometer nachgeladen werden. Apps zeigen an, wo die Ladesäulen zu finden sind.
6: Es gibt X-Apps, die halt zeigen, wo man die nächsten Ladesäulen findet. Ich würde dann halt empfehlen, auf eine App zurückzugreifen, die dann auch zeigt, ob die Ladesäule frei ist und ob sie funktionsfähig ist. Das können aber schon die meisten. Und dann ist man eigentlich auch problemlos unterwegs und kann das problemlos kalkulieren, wann man laden muss. Ja.
4: Das setzt allerdings voraus, dass man sein E-Auto gut kennt. Anfänger können schlechter einschätzen, wie lange der Akku tatsächlich hält. Und sie unterschätzen auch eher den Einfluss von Kälte und hohem Tempo auf den Batterieverbrauch.
6: Wenn dann von außen Störeinflüsse kommen, wie zum Beispiel jetzt durch schnelles Fahren gegen Wind, dann macht sich das deutlicher bemerkbar im Verbrauch als beim Verbrenner. Also da kann dann je nachdem, wenn einer 140, 160 fährt, da kann der schon mal 30-40% geringere Reichweiten bekommen.
4: Aber auch das ist kalkulierbar, so der Experte. Letztlich ist es mit der Reichweitenangst, also wie mit vielen anderen Ängsten. Sie finden nur im Kopf statt.
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0: 7 Minuten vor 7 ist, während Sie gerade mit Tee und Butterbrot frühstücken, versorgen wir Sie mit inspirierenden Gedanken. Sie kommen in dieser Woche von Frauke Leonhäuser. Sie ist seit 2024 evangelische Pfarrerin von Bozen, betreut aber auch die Glaubensgemeinschaften in Brixen, Bruneck und Trient. In dieser Woche beschäftigt sie sich mit den Farben und ihrer Bedeutung für unser Leben und Denken. Heute ist das Blau dran. Blau wie der Himmel.
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2: Liebe Hörerinnen und Hörer, der Himmel ist blau. Das stimmt nicht immer, aber in Südtirol ziemlich oft. Haben Sie schon einmal probiert, nach einem Stück Himmel zu greifen? Das ist wie ein Haschen nach Wind. Erde lässt sich anfassen und in die Hand nehmen. Sie krümelt zwischen den Fingern hindurch. Der Himmel nicht. Himmel ist weder greifbar noch fassbar. Himmel, unfassbar, unverfügbar. Und doch ist er da, umspannt die ganze Erde. Kein Ort auf dieser Welt ohne Himmel. Kein Winkel, der nicht vom Himmel umgeben und gefüllt ist. Die Dichterin Wisława Szymborska hat diese Einsicht in folgende Worte gefasst. Der Himmel. Damit hätte man anfangen sollen. Der Himmel. Ein Fenster ohne Bett, ohne Rahmen, ohne Glas. Eine Öffnung und sonst nichts, aber weit offen. Der Himmel ist allgegenwärtig, sogar im Dunkel unter der Haut. Ich verspeise den Himmel, scheide Himmel aus. Ich bin die Falle in der Falle, ein bewohnter Bewohner, eine umarmte Umarmung, Frage in Antwort auf eine Frage. Der Himmel, diese Ansicht gebrochenen Lichts, wenn ich von der Erdoberfläche in Richtung Weltraum blicke. Der Himmel, dieses Sinnbild für eine andere Wirklichkeit, die wir Gott nennen. Ganz nah bei uns und zugleich sehr weit weg. Die Unendlichkeit des Himmels. Kein Ort, an dem der Himmel nicht über uns wäre. Einen himmellosen Ort gibt es nicht. Das ist mir eine hilfreiche Vorstellung für unseren Glauben. Denn Gott verorten wir ja schnell im Himmel, was wörtlich verstanden eine Engführung, symbolisch verstanden erhellend ist. Wenn es keinen Ort ohne Himmel gibt, dann gibt es auch keinen Ort ohne Gott. Auch Gott lässt sich nicht fassen. Er ist über uns, wie der Himmel über uns ist, und in uns, wie der Himmel in uns ist. In diesem Sinne wünsche ich Ihnen himmlische Erfahrungen. Freuen Sie sich über das ausgespannte Zelt über sich und spüren Sie den Himmel tief in Ihrer Seele.
0: Schöne Gedanken von Frauke Leonhäuser. Sie ist die evangelische Pfarrerin in Bozen. Nachzuhören sind alle ihre Beiträge in unserer Radiomediathek.

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1: Guten Morgen. Heute ist Freitag, der 26. Juni. Landeshauptmann Kompatscher weist den Vorwurf zum mangelnden Hitzeschutz für Arbeiter zurück. Die Zahl der Erdbebenopfer in Venezuela ist auf 235 gestiegen. Das Wetter sonnig und heiß bei 33 bis 36 Grad. Landeshauptmann Arno Kompatscher weist den Vorwurf der Bauarbeitergewerkschaft im AGB Cigelle zurück. In Südtirol werde zu wenig zum Schutz der Arbeiter vor Extremhitze unternommen. Die Koordinierungsstelle für Arbeitssicherheit habe sehr wohl Leitlinien ausgearbeitet, erklärte Kompatscher.
2: Es stimmt nicht, dass man hier in Südtirol untätig gewesen wäre. Erst vor wenigen Monaten sind hier entsprechende neue Leitlinien auch mit neuen Bestimmungen ausgearbeitet worden. Es geht darum, dass man noch einmal alle daran erinnert, dass auch diese Maßnahmen schlichtweg umzusetzen sind, die vereinbart sind.
1: SGB Cisl-Landessekretärin Donatella Califano sagte zu Reis Südtirol, verbindliche Bestimmungen zur Arbeit bei Extremhitze gebe es auf Landesebene nicht. Viele Betriebe in Südtirol hätten jedoch ihre Dienstzeiten angepasst oder andere Maßnahmen zum Schutz der Gesundheit des Personals ergriffen, etwa Trinkpausen eingeführt oder Schattenbereiche eingerichtet. Califano gehört dem Koordinierungskomitee für Arbeitssicherheit an, in dem Vertreter von Sozialpartnern und Behörden sitzen. Die Hitzewelle in Westeuropa bringt Temperaturen bis 41 Grad. Die Behörden warnen vor den gesundheitlichen Gefahren. Die Zahl der Städte Italiens mit höchster Warnstufe steigt auf 18. In Spanien starben schon 212 Personen im Zusammenhang mit der Hitze. In den Niederlanden gilt die seltene Warnstufe Rot. Frankreich verbietet den Verkauf und den Konsum von Alkohol. In der Schweiz und in England wurden Rekordtemperaturen gemessen. Vielerorts in Europa wurden Veranstaltungen wegen der Hitze abgesagt. Der Kalchergeher Alex Schwarzer verzichtet auf die Analyse der B-Probe seines jüngsten Dopingtests. Er begründet seinen Verzicht mit mangelndem Vertrauen in die Kontrollen, lässt er über seinen Anwalt Gerhard Brandstätter ausrichten. Die deutsche Anti-Doping-Agentur NADA hatte die Untersuchung einer zusätzlichen Risturinprobe abgelehnt.
3: Die B-Probe wird sicher nicht anders sein als die A-Probe. Springend wäre gewesen, diese Resturine, die ja vom selben Urin stammen, aber die ihm übergeben worden waren, dass diese untersucht würden. So fehlt jegliches Vertrauen und macht es keinen Sinn.
1: Sagt Schwarzers Anwalt Gerhard Brandstätter. Die NADA weist die Untersuchung des Risturins mit der Begründung ab, dass dies nicht den Richtlinien entspreche. Schwarzer war bei Anti-Doping-Kontrollen Ende April im Rahmen eines Wettkampfs in Deutschland positiv auf die Substanz EPO getestet worden. Die Zahl der bestätigten Toten infolge des Erdbebens in Venezuela ist auf 235 gestiegen. Mindestens 4.300 Personen wurden verletzt. Zahlreiche Staaten schicken Hilfe. Roman Drescher.
4: Unter den Toten ist ein Mann mit italienischer und venezolanischer Staatsbürgerschaft mit Verwandten in Italien. Laut Außenministerium in Rom konnten noch viele Staatsangehörige nicht erreicht werden. An die 140.000 leben in Venezuela. An Hilfskräften stellt Italien zunächst 40 spezialisierte Feuerwehrleute. Aus der EU sind 8 Rettungsteams aufgebrochen. Die USA bringen 2 Kriegsschiffe, Transportflugzeuge und Hubschrauber heran. Noch immer ist das ganze Ausmaß der Katastrophe nicht abschätzbar. Hunderte Gebäude sind zerstört, darunter Spitäler. Viele Überlebende haben ihr Heim verloren. 46.000 Personen werden vermisst.
1: Eine neue digitale Wanderkarte zeigt, wo Wandern in den Alpen sicher ist und wo besondere Vorsicht gilt. Das Euregio-Projekt DigiWay erfasst alle Bergwanderwege der Europaregion. In 5-Meter-Schritten wird angezeigt, wie ausgesetzt ein Abschnitt eines Wanderweges ist, erklärt die Projektleiterin von DigiWay, Lucia Vielbauer.
5: Ich kann dann vorher durch schon sagen, okay, dort habe ich mit vielleicht vielen ausgesetzten Stellen zu rechnen oder eine ganze Passage oder mit wenigen. Oder ich kann auch sagen, ich plane bewusst Varianten, ich gehe bewusst die Variante mit weniger ausgesetzten Stellen, also den anderen Weg zur Hütte, als für die andere Variante.
1: Die Ausgesetztheitskarte der Euregio steht digital gratis zur Verfügung. In der Nacht ist erneut in ein Fahrradgeschäft in Eppern eingebrochen worden. Wie schon vor rund einem Monat rammten die Täter die verglaste Eingangstür mit einem Lieferwagen. Danach luden sie mehrere Fahrräder in das Fahrzeug und flüchteten. Beim letzten Einbruch wurden Räder im Wert von fast 50.000 Euro gestohlen. Dieses Mal sollen keine so wertvollen Räder dabei gewesen sein. Der Gemeindeausschuss von Mattel hat am Abend zwei Beschlüsse zum geplanten Hotelprojekt im Mattelltal genehmigt. Konkret handelt es sich um den Durchführungsplan und die Verlängerung der Tourismuszone, die bereits seit über 20 Jahren im Bauleitplan verankert ist. Ein Finchker Unternehmer möchte an der dortigen Langlaufloipe ein Hotel mit rund 120 Betten errichten. Bevor der Marteller Gemeinderat endgültig über das Vorhaben entscheidet, müssen jedoch noch weitere Gutachten eingeholt werden. Dazu zählt unter anderem eine Umweltverträglichkeitsprüfung. Das Institut für Allgemeinmedizin empfiehlt allen Reisenden, eine Reiseapotheke einzupacken. Diese sollte Schmerz- und Fiebermittel, Medikamente gegen Magen-Darm-Beschwerden sowie Pflaster, Desinfektionsmittel und Wundsalbe enthalten. Auch zu Mücken- und Sonnenschutz rät die Präsidentin des Instituts Doris Hager-Breinsack.
6: Wie zu Hause ist es ja fein, wenn man irgendeine akute Situation hat, Fieber bekommt oder eine kleine Verletzung hat, wenn man einfach dann ein Medikament zum Fiebersenken oder Schmerzlindern bei sich hat oder eine Verletzung einfach schnell versorgen kann. Also eine minimale Ausstattung würde ich jedem empfehlen mitzunehmen. Ob dann mehr notwendig ist und was da drinnen sein soll, hängt natürlich vom Ort des Urlaubs ab und welche Aktivität man unternimmt und eben auch, ob man chronische Erkrankungen hat.
1: Reisende mit Dauermedikation sollen ihre gewohnten Medikamente in ausreichender Menge mitführen und bei Auslandsreisen auf mögliche Vorschriften achten. Medikamente sollten zudem vor großer Hitze geschützt gelagert werden. Bei einem Unfall auf der Jenesia-Straße hat sich am Abend ein Motorradfahrer schwere Verletzungen zugezogen. Laut Informationen der Berufsfeuerwehr Bozen ist der Mann von Jenesien kommend unweit des Fußgängerübergangs unterhalb des Reichreglerhofes gestürzt. Er wurde an der Unfallstelle intubiert und ins Krankenhaus eingeliefert. Bei der Fußball-Weltmeisterschaft hat sich Australien für das 16. Finale qualifiziert. Den Australiern reicht ins Krankenhaus eingeliefert. Bei der Fußball-Weltmeisterschaft hat sich Australien für das 16. Finale qualifiziert. Den Australiern reichte ein 0:0 gegen Paraguay.

0: 2:0 gegen Curaçao. 7:07 von Rai Südtirol hörten Sie Nachrichten. Redaktion Matthias Ungerer und Roman Drescher.
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2: Guten Morgen vom Landeswetterdienst, begrüßt Sie Günter Geier. Ja, und da gibt es nicht viel Neues zu melden. Auch heute wird es wieder sonnig und heiß. Morgendliche Hochnebel lösen sich auf und am Nachmittag entstehen einige Quellwolken. Im Vergleich zu gestern können sie heute aber größer werden und deshalb steigt die Gewitterneigung stellenweise an. Die Temperaturen erreichen Höchstwerte von 33 bis 36 Grad, auf den Bergen in 2000 Metern Werte um 21 Grad. Am Wochenende geht es dann mit viel Sonnenschein und hohen Temperaturen weiter. Die Höchstwerte legen sogar noch um 1 oder 2 Grad zu und damit erreichen wir den Höhepunkt dieser außergewöhnlichen Hitzewelle. Nachmittags und abends sind einzelne Hitzegewitter möglich. Häufiger werden Gewitter dann am Montag und Dienstag und die Temperaturen gehen etwas zurück. Abschließend die Wettermeldungen von 7 Uhr. In Bozen, Meran und Auer 23 Grad, in Brixen und in Schlanders 21, Bruneck und Doblach 17, in Sterzing 15, auf der Bloße 11 Grad, dazu Westwind mit 15 km pro Stunde, am Reschen und am Brenner 16, Innsbruck 20, Lienz 19 und in Trient 23 Grad.
3: Einen schönen guten Morgen wünscht Barbara Widot aus der Landesverkehrsmeldezentrale. Auf der Sarntaler Stadtstraße zwischen Benz und dem Benzerjoch Sperre bis 19 Uhr wegen Asphaltierungsarbeiten. Gute Fahrt!
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4: und Stefan Piazzi an der Technik. Wir wünschen einen angenehmen Start in den Freitagmorgen. 35 Grad und mehr in Bozen und anderen Orten im Land. Und die Hitze bleibt auch nachts in den Tallagen hängen. Wie stark Bäume und Grünflächen tatsächlich kühlen können und warum sie für die Zukunft der Städte entscheidend sind, darum geht's gleich bei uns im Morgengespräch.

0: Gleiches 7:15. Schön, dass Sie mit dem Frühstücksradio von RAI Südtirol in den Tag starten. Die Sommer werden immer heißer, besonders in den Städten. Die Böden speichern die Wärme und sorgen dafür, dass sich die Luft noch mehr aufwärmt. Fachleute sehen deshalb mehr Grünflächen und vor allem mehr Bäume als wichtige Antwort auf die zunehmende Hitze. Wie stark dieser Effekt tatsächlich ist und was Bozen dagegen unternimmt, darüber sprechen wir jetzt mit dem Bozener Grünflächenplaner und Landschaftsarchitekten Matthias Zingerle.
1: Willkommen im Morgengespräch, Herr Zingerle.
2: Ja, danke für die Einladung.
1: Es hat nun täglich 35 Grad und mehr in Bozen. Gerade Beton, Asphalt und Steinbeläge speichern ja die Sonneneinstrahlung und geben sie dann wieder ab. Und davon hat Bozen ja reichlich in der Stadt. Es heißt immer, wenn wir den Boden entsiegeln, also wenn wir Asphalt aufbrechen und durch Grünflächen ersetzen, könnte die Lage verbessert werden. Wie stark sinkt denn die gefühlte Temperatur denn tatsächlich mit Grasflächen und mit Bäumen?
2: Also man kann sagen, es ist nicht nur die Entsiegelung selber, die was eine Reduktion der Hitze verursacht, sondern es ist hauptsächlich die Beschattung durch Baumpflanzungen, durch Baumkronen, die was zu einer Hitzereduktion führen. Und man kann durchaus sagen, dass in einem Straßenbereich mit Bäumen es zu einer Lufttemperaturreduktion von fast 5 Grad kommt. In der Lufttemperatur an der Oberfläche selbst gemessen kann es sogar zu einer Reduktion von fast 25 Grad kommen.
1: Das heißt, es gibt eindeutige Belege dafür, dass Entsiegelung und eben dann das Begrünen helfen kann, die Temperatur in Städten zu reduzieren.
2: Auf jeden Fall. Das kann auch jeder Bürger, Stadtbürger selber beobachten. Wenn er in Bozen in der Venedigstraße ist, eine Straße mit zahlreichen Bäumen, dann ist die Lufttemperatur ganz eine andere, als wir jetzt in der Freiheitsstraße, wo ich keinen Baum habe.
1: Und dafür sind Sie ja in Bozen auch zuständig, also genau für das Begrünen bzw. eben das Einrichten von grünen Inseln. Sie sind der Verantwortliche für die Planung von Grünflächen. Was macht Bozen denn diesbezüglich? Wie viel wurde da in letzter Zeit denn begrünt?
2: Also wir haben laufend Projekte, speziell zu neuen Straßenbäumen, aber allgemein alle unsere Projekte zielen darauf ab, den Beschattungsgrad vor allem durch neue Baumpflanzungen zu erhöhen, sei es in bestehenden Parkanlagen, sei es in Schulhöfen, sei es entlang eben von Straßen, sei es auch auf Parkplätzen. Und wir haben als internes Ziel, dass wir jedes Jahr ca. 100 neue Bäume pflanzen, vor allem entlang von Straßen. Letztes Jahr zum Beispiel haben wir es auch geschafft, 400 Bäume zu pflanzen. Und ich glaube, das Ziel ist auch, diese Anzahl an neuen Bäumen jährlich zu halten und zu steigern.
1: Als Landschaftsarchitekt sagen Sie wahrscheinlich, je grüner, desto besser. Was hindert eine Stadt daran, noch mehr zu tun?
2: Also die Wahrnehmung ist vielleicht eher subjektiv. Wir intervenieren auf dem gesamten Stadtgebiet und natürlich für den einzelnen Bürger ist nicht jedes Projektgebiet sofort ersichtlich. Und natürlich speziell im Straßenbereich oder auch auf Plätzen ist die Situation so, dass viele Interessen zusammenkommen. Wir haben einfach die Infrastrukturbetreiber der unterirdischen Leitungen einmal. Wir haben die Mobilität, Parkplätze-Thema. Dann natürlich gibt es auch in gewissen Straßen den Marktbetreiber. Also es kommen verschiedene Interessen in einem und demselben Raum zusammen. Und natürlich Baumpflanzungen werden oft auch als Hindernis gesehen. Und leider ist bei diesen Fachplanern oder bei diesen unterschiedlichen Institutionen nicht der Mehrwert sofort erkennbar, was ein Baum im öffentlichen Raum generiert.
1: Beispiel Siegesplatz in Bozen. Da soll ja in den nächsten Jahren eine Tiefgarage gebaut werden. Obendrauf wird wieder alles zugepflastert, so zumindest sieht man das auf den Renderings des Platzes. Wäre das nicht der richtige Moment, hier was zu begrünen, weil gerade das ein Platz ist, wo sehr viel Hitze entsteht?
2: Ja, das ist richtig. Man muss dazu sagen, dass das Projekt ist schon relativ alt und diese Sensibilität für die Hitzeinseln, muss man sagen, ist auch erst in den letzten 5-10 Jahren so richtig gestartet. Das bedingt natürlich, dass ich in einem bestehendes Projekt jetzt nicht mal ganz über den Haufen krempeln kann und sozusagen den gesamten Platz komplett begrünen. Aber wir versuchen einen Kompromiss zu finden, dass man zumindest an den Rändern, an den Seiten des Platzes zwei neue Baumreihen schaffen. Also da sind wir dahinter, dass das möglich ist, um eben zumindest den Platz mit Grün einzurahmen und an den Rändern zumindest beschattete Flächen zu schaffen.
1: Das heißt, wenn man auf Plätzen ringsherum diese überdimensionierten Blumentöpfe pflanzt, wo man dann zum Beispiel wie am Mazziniplatz in Bozen Bäume, Blumen einsetzt, auch das hilft schon, um die Temperatur zu verringern, sagen Sie?
2: Auf jeden Fall. Natürlich, diese Plätze sind, muss man dazu sagen, alles Plätze auf Tiefgaragen. Und da ist natürlich das Volumen, das Erdvolumen, was ein Baum unterirdisch für seine Wurzeln zur Verfügung hat, immer reduziert. Das vereinfacht die Situation nicht. Also ich werde Bäume haben, die nicht vergleichbar sind mit einem Baum, der was in einem Park gewachsen ist. Aber natürlich auch diese Bäume, auch die minimale Schattenfläche bewirkt schon was. Der Effekt ist natürlich reduziert.
1: Anderes Beispiel, da sind ja ganz oft die Gewerbegebiete, Industriezonen, das ist nicht nur in Bozen so, das ist auch in Merana, in Bruneck und Brixen ähnlich. Da stehen ein paar Bäume, größere Grünflächen fehlen da aber dann. Wie kann man so ein Gebiet denn noch besser abkühlen?
2: Also in den Gewerbegebieten ist es vielfach sehr dicht verbaut. Wo man da gut arbeiten kann, ist natürlich mit Dachbegrünungen. Also wir haben ja große Dachflächen, meist flache Dachflächen, die sich relativ gut anbieten zu begrünen. Ich glaube, Bozen ist da auch relativ weit voraus. Entlang der bestehenden Straßen sind die Platzverhältnisse beengt, aber wir versuchen das Mögliche, auch in solchen Straßen Bäume zu integrieren. Aber wie gesagt, es ist viel auch über die Dachbegrünung möglich, um die Hitze dort zu reduzieren.
1: Kann man Private dazu verpflichten auch, dass sie was Grünes anpflanzen am Dach?
2: Genau, es ist eigentlich vor allem bei Neubauprojekten ist es vorgeschrieben, dass sie bei Flachdächern eine Dachbegrünung vorsehen. Das gibt die Stadt vor.
1: Das heißt, hier hat die Politik sozusagen schon reagiert. Die Umsetzung, da geht es halt doch etwas schleppend voran.
2: Die Umsetzung natürlich im Rahmen unserer finanziellen und vor allem personellen Möglichkeit erscheint schleppend, aber wir haben viele Projekte am Start. Wir haben bis zu 3 Millionen fast am Budget vorgesehen für neue Projekte und das Resultat ist nicht immer sofort erkennbar. Auch neue Straßenbäume, wenn wir sie pflanzen, sind nicht sofort als Mehrwert zu erkennen, weil ein Baum, den ich heute pflanze, der schafft mir einen Schatten erst in 30 Jahren.
1: Sie sagen, es braucht ca. 30 Jahre, bis so ein Baum, der heute gepflanzt wird, tatsächlich den erhofften Effekt auch mit sich bringt. Eine Studie der ETH Zürich, die zeigt, dass das Klima europäischer Städte nach Süden wandert. Das heißt, London wird zum Beispiel demnach bis 2050 das Klima von Barcelona erhalten und Stockholm das von Budapest. Müssen wir hier also noch mehr Grünflächen schaffen, damit wir in den Städten überhaupt noch leben können?
2: Also denk sicher, mit Grünflächen ist es schaffbar, eine angenehme oder eine lebbare Stadt zu machen, zu erhalten. Natürlich, auch wir müssen unser Engagement steigern, aber ich glaube, die Stadtverwaltung ist sich dem bewusst und möchte das auch machen. Schlussendlich ist es, glaube ich, unsere einzige Möglichkeit, einzugreifen, um auch in Zukunft eine lebenswerte Stadt zu haben. Wir können nicht eine Kuppel über die Stadt stellen und sie klimatisieren, diese Möglichkeit gibt es nicht. Deswegen das Grün, den Grünanteil zu erhöhen, den Baumanteil zu erhöhen, so wie es auch das EU-Renaturierungsgesetz schlussendlich vorsieht, wo es ja sagt, ab 2030 müssen die Städte ihren Baumbeschirmungsgrad laufend erhöhen. Das ist schlussendlich die einzige Möglichkeit, die wir haben.
1: Vor allem in unseren Breiten hier auch, oder?
2: Es ist vor allem der öffentliche Raum, der nicht mehr nutzbar ist. In den eigenen 4 Wänden wird man sich mit Klimaanlage und so weiter irgendwie zurecht machen. Aber gerade der öffentliche Raum außerhalb der 4 Wände ist nur mit Grün, mehr Bäumen langfristig zu einem lebenswerten Ort erhaltbar.
1: Vielen Dank für diesen Ausblick in die Zukunft und für das Gespräch.
2: Danke auch meinerseits.
0: Kollege Matthias Ungerer hat mit dem Landschaftsarchitekten Matthias Zingerle gesprochen. Er sagt, damit die Städte lebenswert bleiben, braucht es dringend mehr Grün. 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

Venezuela wurde gestern von zwei Erdbeben erschüttert. Wir berichten darüber in einem ARD-Beitrag nach 7:30. Zuvor aber noch mehr Nachrichten 7:30 von meinem Kollegen Stefan Windecker.

0: 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Hier sind die Nachrichten mit Stefan Windegger.
1: Landschaftsarchitekt sieht Bäume als einzigen Ausweg für immer heißer werdende Sommer. Die Zahl der Erdbebenopfer in Venezuela ist auf 235 gestiegen. Das Wetter sonnig und heiß bei 33 bis 36 Grad. Ohne zusätzliche Baumpflanzungen werden Städte im Freien in Zukunft im Sommer kaum lebenswert bleiben. Davon zeigt sich der Landschaftsarchitekt Matthias Zingerle überzeugt. Er ist für die Planung der Grünflächen in Bozen verantwortlich. Vor allem für den Aufenthalt im Freien brauche es künftig mehr Bäume, um natürlichen Schatten zu schaffen, sagte Zingerle im Morgengespräch auf Reiss-Südtirol. Landeshauptmann Arno Kompatscher weist den Vorwurf der Bauarbeitergewerkschaft im AGB Cigelle zurück. In Südtirol werde zu wenig zum Schutz der Arbeiter vor Extremhitze unternommen. Die Koordinierungsstelle für Arbeitssicherheit habe sehr wohl Leitlinien ausgearbeitet, erklärte Kompatscher. Man werde demnächst die Sozialpartner an die vereinbarten Regeln erinnern. Die Hitzewelle in Westeuropa bringt Temperaturen bis 41 Grad. Die Behörden warnen vor den gesundheitlichen Gefahren. Die Zahl der Städte Italiens mit höchster Warnstufe steigt auf 18. In Spanien starben schon 212 Personen im Zusammenhang mit der Hitze. In den Niederlanden gilt die seltene Warnstufe Rot. Frankreich verbietet den Verkauf und den Konsum von Alkohol. In der Schweiz und in England wurden Rekordtemperaturen gemessen. Vielerorts in Europa wurden Veranstaltungen wegen der Hitze abgesagt. Die Zahl der bestätigten Toten infolge des Erdbebens in Venezuela ist auf 235 gestiegen. Unter ihnen ist ein Mann mit italienischer und venezolanischer Staatsbürgerschaft. Mindestens 4.300 Personen wurden verletzt. Zahlreiche Staaten schicken Hilfe. Italien stellt 40 spezialisierte Feuerwehrleute. Noch immer ist das ganze Ausmaß der Katastrophe nicht abschätzbar. Hunderte Gebäude sind zerstört, darunter Spitäler. Viele Überlebende haben ihr Zuhause verloren. In der Nacht ist erneut in ein Fahrradgeschäft in Eppern eingebrochen worden. Wie schon vor rund einem Monat rammten die Täter die verglaste Eingangstür mit einem Lieferwagen. Danach luden sie mehrere Fahrräder in das Fahrzeug und flüchteten. Bei der Fußball-Weltmeisterschaft hat sich Australien für das 16. Finale qualifiziert. Den Australiern reichte ein 0:0 gegen Paraguay. Die USA gewannen die Gruppe trotz einer 2:3-Niederlage gegen die Türkei. Weiter kamen auch Japan und Schweden. Die beiden Nationalmannschaften trennten sich in Dallas 1:1. Ecuador schaffte den Aufstieg durch ein 2:1 gegen Deutschland. Die Elfenbeinküste steht erstmals in der K.O.-Phase einer WM. Das Team kam auf den 2. Platz hinter Deutschland, dank eines 2:0 gegen Curaçao. Das Wetter. Die letzten Hochnebel lösen sich auf. Es wird wieder ein sonniger Hochsommertag. Am Nachmittag entstehen einige Quellwolken. Die Gewitterneigung steigt stellenweise an. Es wird heiß mit Höchstwerten von 33 Grad in Bruneck bis 36 Grad in Bozen. Der morgige Samstag und auch der Sonntag bringen keine wesentliche Änderung. Viel Sonnenschein treibt die Temperaturen noch etwas nach oben. 7:58 von Reiss Südtirol hörten Sie Nachrichten. Redaktion Matthias Ungerer.
2: Einen schönen guten Morgen wünscht Barbara Widot aus der Landesverkehrsmeldezentrale. Auf der Sarntaler Stadtstraße zwischen Benz und dem Benzerjoch sperre bis 19 Uhr wegen Asphaltierungsarbeiten. Gute Fahrt!

0: Wunderschön, dieser Titel der Beatles um 7:07 hier im Frühstücksradio Rai Südtirol. Nach den 2 Erdbeben in Venezuela versuchen noch immer Einsatzkräfte und Freiwillige, Verschüttete unter den Trümmern zu retten. Doch es ist ein Wettlauf gegen die Zeit. Nur 48 Stunden etwa, schätzen Experten, ist die Wahrscheinlichkeit noch, die Menschen lebend zu bergen. Und die tropische Wärme dürfte diese Zeit noch verkürzen. Nach offiziellen Angaben ist die Zahl der Toten inzwischen auf 235 gestiegen. 46.000 Menschen gelten als vermisst. Die internationale Hilfe ist inzwischen angelaufen. ARD-Korrespondentin Jenny Barke berichtet über die Katastrophe.
1: Auf einem Trümmerberg in Caracas steht ein Mann mit einem Megafon. Er bittet um Ruhe, damit man unter dem zusammengefallenen Gebäude mögliche Hilferufe hören kann. Auf einer Treppe, inmitten von Staub, Glas und Gesteinsbrocken, sitzt Carolina Lopez, die ihren Partner vermisst. Sie steht unter Schock. Ich weiß nicht, was ich tun soll. Das ist das Einzige, was ich sagen kann. Ich bete zu Gott für uns alle. Dort, siehst du das? Dort ist nichts mehr. Ich weiß nicht, wo er ist. Besonders schwer getroffen von den 2 Erdbeben der Stärke 7,2 und 7,5 wurde die Küstenregion La Guaira, direkt neben der Hauptstadt Caracas. Wie viele tausende Venezolaner hilft Roger hier mit, nach Überlebenden unter den Trümmern zu suchen. Wir haben zwischen 22 und 3 Uhr morgens 8 Menschen lebend geborgen. Insbesondere die Zivilgesellschaft organisiert sich, sammelt Spenden, verteilt Lebensmittel. Viele haben ihr Zuhause verloren. 250 Gebäude sollen eingestürzt sein. Weitere 600 gelten allein in Caracas laut Stadtregierung als einsturzgefährdet. Auch Inés Adarme versucht, Menschen zu retten. Doch von offizieller Seite, von der Hilfe der Regierung, ist sie enttäuscht. Sie vergleicht die Katastrophe mit 1999. Damals kamen bei einem Erdrutsch nach schweren Regenfällen Zehntausende ums Leben. Im Vergleich dazu sehe ich viel weniger Rettungskräfte und Sicherheitspersonal. Ich habe das Gefühl, dass wir der Situation hinterherhinken und dass diese Katastrophe auf der Prioritätenliste des Landes im Hintergrund steht. Der von der Regierung ausgerufene Notstand gilt weiter. Interimspräsidentin Delcy Rodríguez zeigt sich präsent, ist in die betroffenen Gebiete gefahren, tritt vor Presse und Volk auf, mobilisiert und bittet auch das Ausland um Hilfe. Unter anderem die Vereinigten Staaten haben diese zugesagt, wollen 150 Millionen US-Dollar Nothilfen bereitstellen. Vor einem halben Jahr, bevor das US-Militär Nicolás Maduro festnahm, wäre das undenkbar gewesen, zu groß der Konflikt beider Staaten. Such- und Rettungsmannschaften seien entsendet, humanitäre und medizinische Hilfe auf den Weg gebracht, sagt US-Außenminister Marco Rubio.
2: The second phase, of course, will be identifying the more longer term.
1: Wir werden schauen, was für längerfristige Bedürfnisse es gibt. Wo sollen Menschen, die ihre Wohnungen verloren haben, untergebracht werden? Wie sollen wir das Internet wiederherstellen? Neben Internet fehlt vielerorts noch der Strom. Die deutsche Bundesregierung will unter anderem Generatoren bereitstellen, daneben Hilfsgüter wie Wasserfilter, Feldbetten und Zelte. Die UN koordiniert Rettungsteams. Allerdings, Anreise und Importe sind aktuell eine Herausforderung. Der internationale Flughafen und ein nahegelegener, wichtiger Seehafen sind schwer beschädigt und weiterhin geschlossen.
0: Mitten in der Tragödie ein kleiner Lichtblick. Ein Neugeborenes ist aus den Trümmern eines Hauses gerettet worden, im besonders hart getroffenen Hafen La Guaira.

0: In einer Minute ist es 7:45. Das ist bei uns im Frühstücksradio immer die Zeit für den Pressespiegel. Heute mit Patrick Riener. Guten Morgen.
1: Guten Morgen, Ursula. Grüß dich.
0: Wir bleiben thematisch in Venezuela. Die verheerenden Erdbeben haben ja, wie wir gehört haben, 235 Tote gefordert. Über 46.000 Personen werden immer noch vermisst.
1: L'Apocalisse del Venezuela titelt heute La Repubblica, die, so wie andere italienische Tagblätter, den Folgen der Beben im lateinamerikanischen Land viel Aufmerksamkeit widmet. Die Repubblica hat dazu den venezolanischen Politikwissenschaftler Moisés Naím interviewt. Früher war er Industrie- und Handelsminister von Venezuela, mittlerweile lebt er in den USA. Er sagt, in meinem Land werden die Auswirkungen dieser Katastrophe schlimmer sein als anderswo. Die Regierung ist inkompetent und korrupt, die Infrastrukturen sind gänzlich verschwunden und auch die Investitionen in die Infrastrukturen. Das Regime, Naím meint die Chávez-Maduro-Ära, hat die Infrastrukturen Venezuelas zerstört. Daher wird es nun nach den Erdbeben schwierig sein, Hilfsgüter im Land zu verteilen, sagt Politologe Naím im Gespräch mit der Repubblica und er fügt eine nun ja düstere Prophezeiung hinzu. Schon vor den Beben haben die Menschen in Venezuela Hunger gelitten. Nun wird es noch mehr Hunger und Elend geben, die jene treffen werden, die ohnehin schon benachteiligt sind. Il terremoto piega il Venezuela, dies ist die Schlagzeile des Corriere della Sera. Auf Seite 2 und 3 findet sich ein Interview mit dem italienischen Erdbebenforscher Salvatore Stramondo. Ja, sagt er, es kann zu Nachbeben kommen und nein, sie können nicht exakt vorhergesagt werden. Die beste Prävention, so Stramondo, sei das Investieren in erdbebensichere Infrastrukturen. Il terremoto non si evita, la catastrophe spesso si, betont Stramondo. Wie bereits vernommen, ist die Infrastruktur in Venezuela in einem desolaten Zustand und diese verrottete Infrastruktur, Gebäude und natürlich auch Brücken, das Ganze ist wohl ein getreues Spiegelbild des politischen Krankheitszustandes eines Staates, der vom druckfrischen Spiegel als, Zitat, Trumps Kolonie apostrophiert wird. Das deutsche Nachrichtenmagazin liefert natürlich unabhängig vom sich ereigneten Katastrophengeschehen eine Reportage über ein Land der Profitjäger und Glücksritter. Im Mittelpunkt steht die Frage, wer nun eigentlich in Venezuela das Sagen hat, ein halbes Jahr nach dem Trumpschen Kidnapping des Präsidenten Maduro. Im Grunde sei alles wie früher, hält Spiegelreporter Marian Blasberg fest. Die Parteien streiten, während die Regierung von Interimspräsidentin Rodriguez Zeit gewinnt. Alles anders machen, damit alles so bleibt, wie es ist. Das war ihr Kalkül, so Blasberg. Die USA haben inzwischen die Sanktionen gelockert, doch Trump hat ein mächtiges Instrument in seiner Hand. Alle Einnahmen der staatlichen Erdölgesellschaft von Venezuela wandern auf ein Treuhandkonto in Washington. Und ein US-Amt entscheidet darüber, wie viel an die Zentralbank von Venezuela überwiesen wird. Ja, da erschließt sich nun das Bild, das der Spiegel von Trumps Kolonie in Südamerika entwirft.
0: Neben der Lage in Venezuela gibt es ein weiteres Thema, das uns in den heutigen Tageszeitungen begegnet, nämlich die Hitzewelle, die seit Tagen die Länder in Westeuropa belastet.
1: Ja, Ursula, angesichts der extremen Hitze kommt sogar die Bild-Zeitung recht zahm daher. Die Schlagzeile im Innenteil lautet einfach 44 Grad. Ja, das ist reißerisch genug sozusagen. Vor allem Frankreich stöhnt in dieser Woche unter der Hitzewelle. In mehr als der Hälfte des Landes, da gilt die Hitzewarnstufe rot und potenziell gesundheitsschädliche Extremtemperaturen betreffen 90% der französischen Bevölkerung. Gestern gab es in einigen westlichen Regionen zwischen 42 und 44 Grad. Le Figaro schreibt, La France en alerte sanitaire. Die Hundstage, Canicule, führen zu einem Gesundheitsnotstand. Und die Zeitung Le Monde spricht von einem leidenden Land, einem pays en souffrance. Frankreichs Krankenhäuser verzeichnen einen deutlichen Anstieg der hitzebedingten Behandlungen. Ja, und in über 70 Departements musste bereits der Wasserverbrauch eingeschränkt werden. Zugleich ist das Mittelmeer ungewöhnlich stark stark erwärmt und das besorgt die Klimaexperten. Sie kritisieren überhaupt, dass ihre Warnungen vor den Folgen der Erderwärmung über Jahre hinweg von der französischen Politik, von der Politik insgesamt, nicht ausreichend beachtet wurden. Ja, und in dieselbe Kerbe schlägt der namhafte italienische Wissenschaftsphilosoph Telmo Pievani. Er steuert einen Gastbeitrag für den Corriere della Sera bei. Es gehe jetzt darum, menschliche Handlungsweisen zu hinterfragen und zu ändern. Pievani wörtlich: In der Erkenntnis, dass Katastrophen eher menschengemacht als naturgegeben sind, liegt auch eine Hoffnung. Wenn das Problem wir Menschen sind und nicht eine grausame Natur oder ein verrückt gewordener Planet, dann können wir Menschen die Ärmel hochkrempeln und etwas verändern. Ja, viele Menschen können aber das Wort Klimakrise schon gar nicht mehr hören. Viele sprechen gar von einer Klimahysterie und schenken den Daten der Wissenschaft keinen Glauben. Der bekannte ZDF-Meteorologe Özden Terli sagt diesbezüglich in einem Interview mit der Süddeutschen Zeitung, er könne sich diese Skepsis vieler Menschen nicht erklären, fuße doch der technische Fortschritt auf wissenschaftlichen Erkenntnissen. Handys, Autos, das Internet werden für selbstverständlich gehalten, aber Fakten, die viel grundlegender sind, nicht, sagt Terli der SZ und fügt eine kaum hoffnungsschenkende Aussage hinzu. Es gibt derzeit nichts, was klimaneutral ist. Wir verbrauchen permanent Ressourcen, egal was wir tun.
0: Es ist jetzt 7:50. Wir blicken auf die italienische Innenpolitik. Der Geschäftsführer der Staatsbahnen Ferrovie dello Stato, Stefano Donnarumma, muss nach anhaltender Kritik an Zugausfällen und Verspätungen jetzt den Hut nehmen.
1: Ja, der Corriere spricht heute von einem veritablen Eisenbahnchaos in Italien. Die Stampa titelt im Innenteil Binario Morto, also Stumpfgleis, wobei die italienische Bezeichnung natürlich ein süffisantes Wortspiel ist. Ja, für die Presse ist klar, Verkehrs- und Infrastrukturminister Matteo Salvini von der rechten Lega hat Donnarumma die Rote ins Fenster gestellt. Scaricato da Salvini, paga ritardi e cantieri, fasst die Repubblica die Lage zusammen. Donnarumma also gleichsam als Sündenbock. Nicht der Geschäftsführer der Ferrovie dello Stato, sondern Salvini selbst hat versagt. Er hätte zurücktreten müssen. Das unterstreicht der PD-Politiker Andrea Casu. Er ist Vizepräsident der Kommission für Transportwesen der Abgeordnetenkammer. Im Interview mit der Repubblica fährt Casu schweres Geschütz gegen Salvini und Meloni auf, spricht von einem totale Fallimento für die Bürger und Arbeitnehmer, die jeden Tag mit Verspätungen und politischen Fehlentscheidungen leben müssten, ändere sich nach dem Rauswurf Donnarummas nichts. Salvini verstecke sich hinter Statistiken, wonach die Pünktlichkeit der Hochgeschwindigkeitszüge zugenommen habe. Wenn Salvini es nicht schafft, die Zugverspätungen zu berechnen, dann leihen wir ihm gerne unseren Taschenrechner, spöttelt PD-Politiker Andrea Casu in der Repubblica.
0: Zum Schluss noch zur Lokalpresse. Sie nimmt heute den assistierten Suizid unter die Lupe.
1: Ganz genau, es geht um einen Gesetzesentwurf von Gesundheitslandesrat Hubert Messner. Wie die Tageszeitung Dolomiten heute berichtet, beschäftigt sich die SVP heute in einer Sondersitzung für Parteileitung und Fraktion mit diesem Entwurf. Dieser soll regeln, wie das bereits bestehende Recht auf assistierten Suizid in Südtirol umgesetzt werden kann. Eine entsprechende Regelung auf italienischer Ebene gibt es bisher nicht. Ex-SVP-Landesrätin Waltraud Deeg unterstützt den Vorschlag und sagt, es geht also nicht darum, diese Möglichkeit einzuführen, es geht vielmehr darum, dem ärztlichen und dem nichtärztlichen Personal eine gesetzliche Grundlage zu geben. SVP-Landesrat Luis Walcher lehnt den Entwurf derzeit ab. Zum jetzigen Zeitpunkt, sagt er den Dolomiten, kann ich mir nicht vorstellen, dafür zu stimmen. Das also in den Dolomiten. In der Neuen Südtiroler Tageszeitung geht es auch um dieses Thema und die Tageszeitung stellt die Frage, bekommt die SVP jetzt kalte Füße, weil katholische Verbände und die Kirche den Druck erhöhen? Ja, eine spannende Frage an diesem Freitagmorgen. Lesen Sie wohl.
0: Danke dir, Patrick Riener. Der heutige 26. Juni gilt als Welttag gegen Drogenmissbrauch. Deshalb habe ich Bruno Marcato ins Studio geladen. Der Direktor des Therapiezentrums HANDS wird über seine Beobachtungen erzählen und warum wir besonders bei den Jugendlichen genau hinschauen sollten.

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1: Während viele auf dem Weg in den Urlaub sind, haben die Jazzer Hochsaison. Das Südtirol Jazzfest Alto Adige beginnt. Und das heißt Arbeit im Jazz, richtig viel Arbeit im ganzen Land. Vom Tal bis in die höchsten Höhen, von der Industriezone bis zur Almhütte. 10 Tage, gut 50 Konzerte, das ist mehr als die Ohren zu fassen vermögen, mehr als das Jazzherz begehrt. Wie gewohnt nicht nur im Zentrum, sondern auch in der Peripherie, Dutzende teils exotische Locations quer durch die Provinz. Bozen bleibt das Herz des Festivals. Neue Spielorte sind etwa Pferderennbahn Meran oder Wunderwald Klobenstein. Das Opening ist heute im Neutech-Park Bozen mit Gard Nielsens Supersonic Orchestra und den Supersonic Drummers, die beginnen um 20.30 Uhr. Die Afterparty ist im Batzenkeller im Sudwerk. Städte bieten cooles Programm für die heißen Sommernächte. Brixen lädt zu den Schlachthof-Sessions mit Sommergrooves in den alten Schlachthof. 17 Uhr bis 23:59. Meran hat heute und morgen den King of the Jungle laufen. Das ist die italienweite BMX-Freestyle-Veranstaltung. In spektakulären Contests kämpfen die Athleten und Athletinnen auf ihren scheinbar viel zu kleinen Fahrrädern gegen die Schwerkraft. Im Freestyle auf den Rampen, beim Hochsprung High Jump oder im trickreichen Sonderwettbewerb Best Trick. Volle 2 Tage mit Qualifikation und Finals in den Kategorien Kids, Amateur und Pro. Zuschauen dürfen alle bei freiem Eintritt im Jungle Meran. Malz, okay, keine Stadt, aber beinahe. Malz bringt mit Loaded Vibes urbane Musik und sommerliche Atmosphäre in den Ortskern. DJs und Live-Acts sorgen für ein vielseitiges Soundbild zwischen Reggae, Hip-Hop und elektronischer Musik, ergänzt durch Gastronomie und offene Begegnungsräume. Das ist organisiert vom Yuma Malz. Musik machen heute Dan the Lion, 19 Uhr, und DJ Wax Pirate mit Reggae Dub und Hip-Hop ab 21 Uhr. Leifers, die jüngste Stadt des Landes, ist kulturell ja nicht gerade vorlaut. Aber heute gibt es dort eine Riesenshow auf dem Rathausplatz. Eine monumentale Aufführung mit knapp 200 Beteiligten. Klassik, ein volles Orchester und 4 Chöre. Gesangstalent vom Nonsberg über Rovereto bis hoch ins Unterland. Kulturstadtrat Walter Landi betont, diese Aufführung stellt einen Höhepunkt unserer kulturellen Programmgestaltung dar. Und was ist der Soundtrack dieses Höhepunkts? Wir hören es im Hintergrund, die Carmina Burana. Abgesehen davon, dass Karl Orffs berühmtes Werk mit seinem unausweichlichen 30er-Jahre-Modernismus zum ersten Mal überhaupt in Leifers aufgeführt wird, eine Leifers-Premiere sozusagen, abgesehen davon wird das sicher ein großartiger Open-Air-Abend auf dem ganz und gar neu eröffneten Rathausplatz, dem monumentalen Jahrhundertprojekt im Stadtkern. Und dabei hat man ganz zufällig entdeckt, dass der neue Platz eine hervorragende Akustik bietet. Wie ein natürlicher Konzertsaal, aber im Freien. 21 Uhr geht's los.
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3: Schönen guten Morgen. Landschaftsarchitekt sieht Bäume als einzigen Ausweg für immer heißere Sommer. In Venezuela sind infolge des Erdbebens 235 Todesopfer zu beklagen. Das Wetter sonnig und heiß bei 33 bis 36 Grad. Ohne zusätzliche Baumpflanzungen werden Städte im Freien in Zukunft im Sommer kaum lebenswert bleiben. Davon zeigt sich der Landschaftsarchitekt Matthias Zingerle überzeugt. Er ist für die Planung der Grünflächen in Bozen verantwortlich. Vor allem für den Aufenthalt im Freien brauche es künftig mehr Bäume, um natürlichen Schatten zu schaffen, sagte Zingerle im Morgengespräch auf Reiss-Südtirol.
4: Schlussendlich ist es, glaube ich, unsere einzige Möglichkeit einzugreifen, um auch in Zukunft eine lebenswerte Stadt zu haben. Wir können nicht eine Kuppel über die Stadt stellen und sie klimatisieren. Diese Möglichkeit gibt es nicht. Gerade der öffentliche Raum außerhalb der 4 Wände ist nur mit Grün, mehr Grün, mehr Bäumen langfristig zu einem lebenswerten Ort erhaltbar.
3: Im vergangenen Jahr wurden in Bozen zwar rund 400 neue Bäume gepflanzt, doch langfristig braucht es laut Singerle mehr Anstrengungen. Ab dem Jahr 2030 verpflichtet das EU-Renaturierungsgesetz die Städte dazu, ihren Baumbestand kontinuierlich zu erhöhen. Landeshauptmann Arno Kompatscher weist den Vorwurf der Bauarbeitergewerkschaft im AGB Cigelle zurück. In Südtirol werde zu wenig zum Schutz der Arbeiter vor Extremhitze unternommen. Die Koordinierungsstelle für Arbeitssicherheit habe sehr wohl Leitlinien ausgearbeitet, erklärte Kompatscher.
5: Es stimmt nicht, dass man hier in Südtirol untätig gewesen wäre. Erst vor wenigen Monaten sind hier entsprechende neue Leitlinien auch mit neuen Bestimmungen ausgearbeitet worden. Es geht darum, dass man noch einmal alle daran erinnert, dass auch diese Maßnahmen schlichtweg umzusetzen sind, die vereinbart sind.
3: SGB Cisl-Landessekretärin Donatella Califano sagte zu Rai Südtirol, verbindliche Bestimmungen zur Arbeit bei Extremhitze gebe es auf Landesebene nicht. Viele Betriebe in Südtirol hätten jedoch ihre Dienstzeiten angepasst oder andere Maßnahmen zum Schutz der Gesundheit des Personals ergriffen, etwa Trinkpausen eingeführt oder Schattenbereiche eingerichtet. Califano gehört dem Koordinierungskomitee für Arbeitssicherheit an, in dem Vertreter von Sozialpartnern und Behörden sitzen. Die Hitzewelle in Westeuropa bringt Temperaturen bis 41 Grad. Die Behörden warnen vor den gesundheitlichen Gefahren. Die Zahl der Städte Italiens mit höchster Warnstufe steigt auf 18. In Spanien starben schon 212 Personen im Zusammenhang mit der Hitze. In den Niederlanden gilt die seltene Warnstufe Rot. Frankreich verbietet den Verkauf und den Konsum von Alkohol. In der Schweiz und in England wurden Rekordtemperaturen gemessen. Vielerorts in Europa wurden Veranstaltungen wegen der Hitze abgesagt. Die Zahl der bestätigten Toten infolge des Erdbebens in Venezuela ist auf 235 gestiegen. Mindestens 4.300 Personen wurden verletzt. Zahlreiche Staaten schicken Hilfe. Roman Drescher.
6: Unter den Toten ist ein Mann mit italienischer und venezolanischer Staatsbürgerschaft mit Verwandten in Italien. Laut Außenministerium in Rom konnten noch viele Staatsangehörige nicht erreicht werden. An die 140.000 leben in Venezuela. An Hilfskräften stellt Italien zunächst 40 spezialisierte Feuerwehrleute. Aus der EU sind 8 Rettungsteams aufgebrochen. Die USA bringen 2 Kriegsschiffe, Transportflugzeuge und Hubschrauber heran. Noch immer ist das ganze Ausmaß der Katastrophe nicht abschätzbar. Hunderte Gebäude sind zerstört, darunter Spitäler. Viele Überlebende haben ihr Heim verloren. 46.000 Personen werden vermisst.
3: In der Nacht ist erneut in ein Fahrradgeschäft im Eppan eingebrochen worden. Wie schon vor rund einem Monat rammten die Täter die verglaste Eingangstür mit einem Lieferwagen. Danach luden sie 10 Fahrräder auf und flüchteten. Der Wert der Räder beläuft sich auf rund 20.000 Euro. Größer sei in diesem Fall der Sachschaden, sagte Geschäftsinhaber Lorenz Röckel zu Rai Südtirol. Der Eingangsbereich war nach dem letzten Einbruch Ende Mai gerade erst repariert worden. Der Gemeindeausschuss von Mattel hat am Abend 2 Beschlüsse zum geplanten Hotelprojekt im Mattelltal genehmigt. Konkret handelt es sich um den Durchführungsplan und die Verlängerung der Tourismuszone, die bereits seit über 20 Jahren im Bauleitplan verankert ist. Ein Finschker Unternehmer möchte an der dortigen Langlaufloipe ein Hotel mit rund 120 Betten errichten. Bevor der Matteller Gemeinderat endgültig über das Vorhaben entscheidet, müssen jedoch noch weitere Gutachten eingeholt werden. Dazu zählt unter anderem eine Umweltverträglichkeitsprüfung. Bei der Fußballweltmeisterschaft hat sich Australien für das 16. Finale qualifiziert. Den Australiern reichte ein 0:0 gegen Paraguay. Die USA gewannen die Gruppe trotz einer 2:3 Niederlage gegen die Türkei. Weiter kamen auch Japan und Schweden. Die beiden Nationalmannschaften trennten sich in Dallas 1:1. Ecuador schaffte den Aufstieg durch ein 2:1 gegen Deutschland. Die Elfenbeinküste steht erstmals in der K.O.-Phase einer WM. Das Team kam auf den 2. Platz hinter Deutschland, dank eines 2:0 gegen Curaçao. Und wir schauen auf das Wetter. Letzte Hochnebel lösen sich auf, dann scheint verbreitet die Sonne. Am Nachmittag entstehen einige Quellwolken, die Gewitterneigung steigt stellenweise an. Es wird wieder heiß mit Höchstwerten von 33 Grad in Bruneck bis 36 Grad in Bozen. Die nächsten 2 Tage bringen keine wesentliche Änderung. Am Wochenende gibt es viel Sonne. Die Temperaturen steigen noch etwas an. 6 Minuten nach 8 von Reis Südtirol hörten Sie Nachrichten. Redaktion Roman Drescher und Matthias Ungerer.
7: Guten Morgen wünscht Daniel Hofer aus der Landesverkehrsmeldezentrale. Folgende Straßen sind wegen Asphaltierungsarbeiten gesperrt. Die Benzer-Joch-Straße zwischen Benz und dem Benzer-Joch von 7 bis 19 Uhr, die Landesstraße Glaning bei Oberglaning von 8 bis 12 Uhr und die Landesstraße Delfes bei Untertelfes ebenfalls von 8 bis 12 Uhr. Die Landesstraße Kastelroth-Weitburg bleibt zwischen der Abzweigung Tissens und der Abzweigung St. Oswald weiterhin wegen Sicherungsarbeiten gesperrt. Auf der Brenner Staatsstraße nördlich von Fahren Einbahnregelung wegen Arbeiten. Rechnen Sie mit Verzögerungen in beiden Fahrtrichtungen. Gute und sichere Fahrt.
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9: und Stefan Piazzi an der Technik. Starten Sie gut in den Freitagmorgen. Der 26. Juni gilt als Welttag gegen Drogenmissbrauch und illegalen Drogenhandel. Da lassen neue Daten aufhorchen, nämlich, dass Kokain mittlerweile zum Kavaliersdelikt geworden ist und dass die Jugendlichen immer früher Suchtmittel konsumieren, bereits mit 12 Jahren. Wir besprechen dies heute mit Bruno Marcato, der Direktor des Therapiezentrums Heinz, ist jetzt mein Gast im Studio. Guten Morgen.
10: Guten Morgen.
9: Herr Marcato, sind Suchtmittel tatsächlich im Steigen oder wird nur mehr darüber Marcato? Der Direktor des Therapiezentrums Heinz ist jetzt mein Gast im Studio. Guten Morgen.
10: Guten Morgen.
9: Herr Marcato, sind Suchtmittel tatsächlich im Steigen oder wird nur mehr darüber berichtet?

0: Das war Musik von Chris Rea im Frühstücksradio um 16 Minuten nach 8. Anlässlich des heutigen Welttags gegen Drogenmissbrauch schauen wir jetzt auf die aktuelle Situation in Südtirol gemeinsam mit Bruno Marcato, dem Leiter des Therapiezentrums HANDS. Über 6.600 Menschen werden jährlich im Verein HANDS betreut, nicht nur in Bozen, sondern auch in den Außensitzen in Bruneck und in Meran. Dazu gehören Beratungsgespräche, aber natürlich auch Therapien und Sozialprojekte. Herr Marcato, welche neuen Entwicklungen beobachten Sie in diesem ersten Halbjahr?
1: Ja, wir haben eine Perspektive aufgrund, dass wir haben Kontakt mit ganz Südtirol. Das ist ein Vorteil, weil wir sehen also, wie sich bewegt also die Art von Konsum zwischen Alkohol oder neue Substanz. Und heute reden wir über das Risiko von Kokain. Wir haben gesehen also, dass Kokain und die neue Substanz, wie zum Beispiel Ketamin oder eine andere Art also von Pharmako, werden also benutzt ohne eine bewusst, was sind die Konsequenzen, die also solche Substanz tragen.
0: Wer konsumiert Kokain? Sind das vor allem eher Erwachsene, ältere Erwachsene, die mitten im stressigen Beruf stehen?
1: Gibt es einen Teil, also die sie machen also wegen also Stresssituationen, um ein bisschen so sich zu entspannen, oder auch um ein bisschen mehr Leistungen zu geben zum Beispiel. Oft also passiert, dass Leute zum Beispiel am Abend trinken viel, um ein bisschen so sich zu entspannen. Und dann am Vormittag müssen ein bisschen so ein bisschen Energie haben und dann Kokain, um Arbeit zu gehen.
0: Und die Partydrogen wie Ketamine, die Sie vorhin genannt haben, sind da dann eher die Jugendlichen, die diese konsumieren?
1: Ja, in der Sinne, dass aufgrund von unserem Beobachtungssystem, also wir haben also viele Jugendliche unter die 25 Jahre, die werden zu uns geschickt, um das Thema von den neuen Substanzen, also dass sie missbrauchen von Serketamin oder neue Substanzen. Wir haben gesehen, also, dass diese ist fast normal. Diese hat uns ein bisschen in Alarm gesteckt, weil fehlt bis wann also diese Substanzen nicht der Nebenwirkungen oder Schmerzen oder Probleme also an die Nieren oder etwas so. Die Leute sind fast nicht bewusst, dass der Konsum ist ein Thema.
0: Sie sagen, diese Mittel, also Beruhigungsmittel, Schlafmittel, die liegen oft einfach im Bad herum und die jungen Menschen, Jugendlichen denken, das ist etwas ganz Normales. Das Problem?
1: Oder mindestens, das ist also ein generelles Thema von der Gesellschaft. Ich habe einen Schmerz und ich muss ein Mittel nehmen. Von Kopfweh, von Bauchweh, von alle. In dem Sinne ist ein bisschen so fast also eine Gewohnheit gekommen, dass also wenn kommt eine Mittel, diese muss eine Schmerz, diese muss verschwinden. Und das gehört ein bisschen so eine normale Kultur, also die wir ein bisschen so auch in den Fernsehen und so weiter gegeben. Das Thema ist so, also wenn also ich sehe auch, dass meine Eltern, wenn eine Schmerz haben, nehmen oder nicht also schlafen können, nehmen eine Schlafmittel. Ich denke, warum ich nicht? Ich habe auch ein Problem mit Schlaf. Warum kann ich nicht, wenn auch meine Eltern machen? Und das Thema also ist also, als ob in diesem Moment wären wenige Hürde, um also zu bekommen verschiedene Art zwischen Medikamente, die sind erreichbar, oder auch die andere Substanz durch Internet.
0: Alkohol als psychoaktive Substanz zählt ja genauso zu den Suchtmitteln wie Kokain oder Ecstasy. Ist der Alkoholmissbrauch in Südtirol nach wie vor auf Platz 1?
1: Ja, das ist ein Thema. Manchmal wir reden zu wenig also von den Nebenwirkungen von Alkohol, weil diese hat zu tun also mit Tradition, auch mit den ökonomischen Vorteilen für den ganzen Südtirol. Aber das Thema ist, dass wir müssen immer denken, dass 1-2% von Leuten, die konsumieren also mit einer Art von Problematikkonsum. Und diese bringt Nebenwirkungen in den Körper, in den Leber, in den Lebensstil und auch normalerweise in das ganze Sozialfeld.
0: Herr Marcato, Sie sagen, es gibt große Unterschiede zwischen den Geschlechtern. Wie sieht es da aus?
1: In der Sinne, wir haben gesehen, also, dass tendenziell, wenn wir reden, das also normal, ist normal, also auch zwei Substanzen zu nehmen. Alkohol
0: also
1: mit Kokain,
0: Mischkonsum.
1: Eine Mischkonsum, ja, zum Beispiel Alkohol mit Kokain. zusammen. Und, oder wir haben gesehen, dass diese tendiert mehr Männer, das bedeutet nicht auch, dass die nicht auch die Frauen machen, aber dann wir haben gesehen, aufgrund von unserer Erfahrung, dass viele Frauen nehmen mehr also Alkohol mit Medikamente, mit Schlafmittel und ein bisschen so eine besondere Ruhe oder auch um ein bisschen zu aufzuhören mit diesen Grübelgedanken, die manchmal also kommen und uns nicht allzu in Ruhe lassen.
0: Kommen wir jetzt zu den jungen Menschen. Junge Menschen konsumieren immer früher Drogen, also bereits ab 12-Jährige kommen zu ihnen in das Therapiezentrum. Das ist auch gut so, dass man sofort sich Hilfe holt, zumindest ein Beratungsgespräch.
1: Ja, jetzt also ich bin in der Sektor seit 40 Jahren. Ich habe angefangen meine Karriere mit Jugendlichen und schon in die 80er Jahre Jugendliche haben konsumiert mit diesem Alter. Das Thema, das da damals war mehr Hürde, war auch eine Sozialbewertung, die sagte, no, so geht es nicht. Jetzt das Thema ist, das scheint, dass auch gibt es eine Art von Toleranz. Und auch nur das Thema, könnte es passieren, dass in eine Party, in eine Fest mit Jugendlichen kommt den Alkohol, aber auch ein bisschen Substanz. Ist fast normal. Dann entscheidet schon der Jugendliche, ich nehme oder ich nehme nicht. Aber das Thema, die kommt. Früher war nicht so. In dem Sinne könnte andere mehr Alkohol vielleicht sein. Aber die Substanzen, die laufen so oft und so schnell, also durch die Partyfeste, ist ein Thema, die muss also absolut also unter der Lupe gesteckt werden.
0: Drogen einfach zu verbieten, ist nicht zielführend. Herr Mercato, welche Art von Begleitung hat sich bei Hands, bei jungen Menschen am besten bewährt?
1: Ja, wir haben gesehen, dass also die Prohibitionismus oder diese Art um ein bisschen Entscheidung hat nie also das Ende der Probleme gebracht. Das Drogen, der Konsum ist ein Thema. Wir müssen nur eine neue Perspektive, einen neuen Lebensstil und neue Erfahrungen geben an die Jugendlichen, die durch den Drogen erleben, also leben ihre ersten Erfahrungen, ihre Adoleszenz, ihre ersten Beziehungen, immer also so gefiltert durch den Drogen. Und als ob sie also sie nicht im Stand und haben nie gelernt, was bedeutet, eine Emotion ohne Droge zu fühlen. Und diese deswegen Jugendliche, die kommen zu uns, wir probieren ihnen zu lernen, wie läuft Emotionen, Erfahrungen, neue Ziele zu haben, ohne die Substanz in der Mitte.
0: Welche konkreten Beispiele der Erlebnispädagogik gibt es bei Hands?
1: Bei uns machen wir Klettertherapie zum Beispiel, die sehr gefällt. Wir machen auch Bettetherapie. Also wir bieten
0: mit Tieren?
1: Also mit Tieren. Also wir schlagen es vor, verschiedene Erfahrungen, aufgrund auch von der Gruppe und auch die Interessen von der Gruppe. Unser Ziel ist, neue Interesse an das Leben und das Schöne des Lebens zu entwickeln von Leuten, die kommen von einer Situation, wo nur also wichtig ist, der Konsum am Vormittag oder am Abend.
0: Danke, Bruno Mercato, für Ihren Besuch im Studio und viel Energie für diese wichtige Arbeit.
1: Danke für die Einladung.
0: Bruno Mercato ist der Leiter des Therapiezentrums Hands in Bozen mit Außenstellen in Meran und Bruneck. Mehr Infos finden Sie auf der Internetseite hands-bz.it. Natürlich weitere Anlaufstellen für Erstgespräche, wenn es um Drogenmissbrauch geht, ist auch der Dienst für Abhängigkeitserkrankungen und das Forum Prävention.

0: 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Heute bei uns. Die Bürgerkapelle Brixen feiert heuer ihr 225-jähriges Bestandsjubiläum. Am 6. Juni fand in der Hofburg Brixen der offizielle Festakt statt. Teil dieser Veranstaltung war auch eine Gesprächsrunde, an der sich Verbandsehrenkapellmeister Gottfried Veit, die aus Brixen stammende Komponistin Manuela Kehrer und der Kapellmeister der Bürgerkapelle Brixen Hans Bircher beteiligt haben. Im Mittelpunkt stand dabei die Frage, wie sich Blasmusik zwischen Tradition und zeitgenössischer Entwicklung verändert hat und welche Rolle sie heute für Gemeinschaft, Ehrenamt und kulturelle Identität spielt.
1: Um was geht's? Es geht um die positiven Werte, weil wir wissen ja, die Jungen, als uncool, als negativ. Wir haben die Schlagzeilen, wir haben die ganzen Nachrichten. Also Musikkapellen, die Vereine, das sind, glaube ich, Institutionen, wo man sagen, da wird positiv geredet, positive Werte vermittelt.
0: Sagt Kapellmeister Hans Bircher. 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
3: Landschaftsarchitekt sieht Bäume als einzigen Ausweg für immer heißere Sommer. Internationale Hilfe für Erdbebengebiete in Venezuela läuft an. Das Wetter sonnig und heiß bei 33 bis 36 Grad. Ohne zusätzliche Baumpflanzungen werden Städte im Freien in Zukunft im Sommer kaum lebenswert bleiben. Davon zeigt sich der Landschaftsarchitekt Matthias Zingerle überzeugt. Er ist für die Planung der Grünflächen in Bozen verantwortlich. Vor allem für den Aufenthalt im Freien brauche es künftig mehr Bäume, um natürlichen Schatten zu schaffen, sagte Zingerle im Morgengespräch auf Rhein Südtirol. Landeshauptmann Arno Kompatscher weist den Vorwurf der Bauarbeitergewerkschaft im AGB Cigiele zurück. In Südtirol werde zu wenig zum Schutz der Arbeiter vor Extremhitze unternommen. Die Koordinierungsstelle für Arbeitssicherheit habe sehr wohl Leitlinien ausgearbeitet, erklärte Kompatscher. Man werde demnächst die Sozialpartner an die vereinbarten Regeln erinnern. Die Hitzewelle in Westeuropa bringt Temperaturen bis 41 Grad. Die Behörden warnen vor den gesundheitlichen Gefahren. Die Zahl der Städte Italiens mit höchster Warnstufe steigt auf 18. In Spanien starben schon 212 Personen im Zusammenhang mit der Hitze. In den Niederlanden gilt die seltene Warnstufe Rot. Frankreich verbietet den Verkauf und den Konsum von Alkohol. In der Schweiz und in England wurden Rekordtemperaturen gemessen. Vielerorts in Europa wurden Veranstaltungen wegen der Hitze abgesagt. Internationale Hilfsteams mit Spürhunden bereiten sich auf den Einsatz in Venezuela vor. Die Zahl der bestätigten Toten infolge des Erdbebens in Venezuela ist auf 235 gestiegen. Mindestens 4.300 Personen wurden verletzt. Rund 46.000 werden noch vermisst. Zahlreiche Staaten schicken Hilfe. Die USA und Kanada bringen umgerechnet mehr als 135 Millionen Euro auf. Italien stellt zunächst 40 spezialisierte Feuerwehrleute. In der Nacht ist erneut in ein Fahrradgeschäft in Eppern eingebrochen worden. Wie schon vor rund einem Monat rammten die Täter die verglaste Eingangstür mit einem Lieferwagen. Danach luden sie 10 Fahrräder auf und flüchteten. Der Wert der Räder beläuft sich auf rund 20.000 Euro. Größer sei in diesem Fall der Sachschaden, sagte Geschäftsinhaber Lorenz Röckel zu Rhein Südtirol. Der Eingangsbereich war nach dem letzten Einbruch Ende Mai gerade erst repariert worden. Bei der Fußball-Weltmeisterschaft hat sich Australien für das 16. Finale qualifiziert. Den Australiern reichte ein 0:0 gegen Paraguay. Die USA gewannen die Gruppe trotz einer 2:3 Niederlage gegen die Türkei. Weiter kamen auch Japan und Schweden. Die beiden Nationalmannschaften trennten sich in Dallas 1:1. Ecuador schaffte den Aufstieg durch ein 2:1 gegen Deutschland. Die Elfenbeinküste steht erstmals in der K.O.-Phase einer WM. Das Team kam auf den 2. Platz hinter Deutschland, dank eines 2:0 gegen Curaçao. 3 Minuten nach 8:30 von Rhein Südtirol hörten Sie Nachrichten. Redaktion Matthias Ungerer.
4: Guten Morgen wünscht Daniel Hofer aus der Landesverkehrsmeldezentrale. Folgende Straßen sind wegen Asphaltierungsarbeiten gesperrt. Die Benzer Jochstraße zwischen Benz und dem Benzer Joch von 7 bis 19 Uhr. Die Landesstraße Glaning bei Oberglaning von 8 bis 12 Uhr. Und die Landesstraße Delfes bei Unterdelfes ebenfalls von 8 bis 12 Uhr. Die Landesstraße Kastelroth-Weitburg bleibt zwischen der Abzweigung Tissens und der Abzweigung St. Oswald weiterhin wegen Sicherungsarbeiten gesperrt. Auf der Brenner Staatsstraße nördlich von Fahren Einbahnregelung wegen Arbeiten. Rechnen Sie mit Verzögerungen in beiden Fahrtrichtungen. Gute und sichere Fahrt!
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5: Jetzt in der Früh ist es auch am Berg bereits warm. In Plattin-Passaia werden derzeit 21 Grad gemessen. In Sifjan am Ritten sind es 22 Grad und in Deutschnofen 19 Grad. Die Prognosen fürs heiße Wochenende hat Landesmeteorologe Günter Geier jetzt für uns.
6: Auch heute wird es wieder sonnig und heiß. Morgendliche Hochnebel lösen sich auf und am Nachmittag entstehen einige Quellwolken. Im Vergleich zu gestern können sie heute aber größer werden und deshalb steigt die Gewitterneigung stellenweise an. Die Temperaturen erreichen Höchstwerte von 33 bis 36 Grad, auf den Bergen in 2000 Metern Werte um 21 Grad. Am Wochenende geht es dann mit viel Sonnenschein und hohen Temperaturen weiter. Die Höchstwerte legen sogar noch um 1 oder 2 Grad zu und damit erreichen wir den Höhepunkt dieser außergewöhnlichen Hitzewelle. Nachmittags und abends sind einzelne Hitzegewitter möglich. Häufiger werden Gewitter dann am Montag und Dienstag und die Temperaturen gehen etwas zurück.
5: Also heute und in den nächsten Tagen keine Abkühlung in Sicht. Mein Tipp, mittags im Haus bleiben oder zumindest im Schatten unter einem Baum. Viel Wasser und ungesüßten Tee trinken.

0: 8.42 Uhr, das ist bei uns im Frühstücksradio immer die Zeit fürs Kalenderblatt, die Zeit zurückzublicken. Kollegin Medea Zingerle hat sich heute mit einem Verkehrsmittel der Luft beschäftigt. Sie wollte wissen, wie unser Hubschrauber entstanden ist.
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2: Der Traum vom Fliegen begleitet die Menschheit schon seit Jahrhunderten. Schon Leonardo da Vinci hat sich Gedanken über Flugmaschinen gemacht. Wenn man sich die Entwürfe von damals anschaut, erkennt man schon die Idee eines Flugzeugs. Große Flügel, ein bisschen wie ein Vogel, das wirkt irgendwie nachvollziehbar. Aber ein Hubschrauber? Rotorblätter, die sich drehen und dabei Auftrieb erzeugen, das klingt erst einmal ziemlich ungewöhnlich. Der Begriff Helikopter kommt übrigens aus dem griechischen Helix, bedeutet Spirale, und Pteron bedeutet Flügel, also ein drehender Flügel. Einen ersten kleinen Erfolg in der Entwicklung des Helikopters hat es bereits 1907 gegeben. Der französische Fahrradhersteller Paul Cornu baut eine Maschine, die senkrecht starten soll. Und tatsächlich, sein Fluggerät hebt ab. Ganze 30 cm. Das klingt heute nicht besonders beeindruckend. Andere Flugzeuge sind damals längst höher geflogen. Trotzdem gilt Cornus Versuch als Meilenstein. Sein Hubschrauber war einer der ersten, der einen Menschen vom Boden abheben ließ und sich dabei zumindest ansatzweise kontrollieren ließ. Der wirkliche Durchbruch, der kommt aber erst einige Jahre später. 1932 beginnt der deutsche Ingenieur Heinrich Focke mit der Entwicklung eines neuen Hubschraubers. Gemeinsam mit seinem Team entsteht die Focke Wulf, also FW61. Die FW61 sieht übrigens gar nicht wie ein Hubschrauber aus, wie wir ihn heute kennen. In der Mitte ist ein Flugzeugrumpf und statt Flügel drehen sich links und rechts zwei große Rotoren.
3: Am 26. Juni 1936 steigt die FW61 auf dem Bremer Testgelände in die Luft, 28 Sekunden lang. Beim vierten Versuch kommt sie schon auf 20 Meter Höhe und 16 Minuten Flugzeit. Und durch die beweglichen Rotoren kann man die FW61 sogar einigermaßen steuern.
2: So Hans-Jürgen Stockerl vom Bayerischen Rundfunk. Im Jahr darauf gab es weitere Testflüge und viele Rekorde wurden erstellt. Die FW61 steigt auf 2439 Meter Höhe, bleibt mehr als eine Stunde in der Luft und erreicht Geschwindigkeiten von über 120 Kilometer pro Stunde. Werte, die damals kaum jemand für möglich gehalten hat. Und für ein besonderes Aufsehen sorgt die Pilotin Hanna Reitsch. Sie fliegt mit der FW61 von Bremen nach Berlin-Tempelhof und legt dabei 109 Kilometer zurück. Ein neuer Rekord. Die Bauweise, die wir heute von den meisten Hubschraubern kennen, stammt allerdings von einem anderen Pionier. Igor Sikorsky entwickelt ein Konzept mit einem großen Hauptrotor und einem kleinen Heckrotor. Der Heckrotor verhindert, dass sich der ganze Hubschrauber um die eigene Achse dreht. Und dieses Prinzip hat sich durchgesetzt und wird bis heute eigentlich verwendet.
0: Bekannt geworden ist der Hubschrauber später vor allem durch seine Rettungsaufgaben. Igor Sikorsky hat gemeint, das Retten von Menschenleben sei beim Entwickeln des Helikopters sein Hauptziel gewesen. Von ihm stammt das Zitat: Mit einem Flugzeug kann man über einem Menschen im Wasser Blumen abwerfen. Mit einem Hubschrauber kann man sein Leben retten.

0: Es ist mittlerweile 8:08. Das bedeutet, das Frühstücksradio vom 26.06. nähert sich dem Ende. Ihre Begleiterin im Treffpunkt, dann nach 9 Uhr, wird Miriam Thomasser sein. Sie ist jetzt schon bei mir im Studio. Hallo Miriam.
1: Hallo Ursula, schönen guten Morgen.
0: Hast du gut geschlafen, trotz Hitze?
1: Ich muss sagen, es geht heute eigentlich. Also ja, ein paar Mal bin ich aufgewacht, das definitiv, weil es war zu heiß. Aber mit zwei geöffneten Fenstern lässt es sich dann schon irgendwie schlafen.
0: Miriam, du hast ein spannendes Buch mitgebracht. Erzähl uns darüber.
1: Ja, also das Buch, ich finde es sehr besonders. Ich finde nämlich auch die Coverseite sehr besonders. Man sieht nämlich eine Naturgewalt, würde ich mal sagen. Also da, wo eigentlich mal eine Straße war, ist mittlerweile keine Straße mehr. Man sieht auch, ein Berghang ist zum Teil abgerutscht und das fließt Wasser darunter durch. Und dementsprechend, das Buch heißt auch, wenn die Natur wütet. Also die Natur hier bei uns im Südtirol und auf der ganzen Welt kann nicht nur schön sein, sondern eben auch zerstörerisch, und darum geht es im Buch. Und zwar sind da 15 Naturkatastrophen drin, an die man sich vielleicht gar nicht mehr erinnert, weil die schon entweder Tausende von Jahren her sind oder auch schon Hunderte Jahre her sind. Und ich möchte mal ganz kurz ein Kapitel vorlesen, weil ich finde, die klingen so besonders auch. Zum Beispiel einmal haben wir eines: die zerstörerischen Kräfte, Feuer und Eis formten die Tiroler Berge zu dem, was wir heute kennen. Also ganz besondere, ja, besondere und natürlich gleichzeitig auch traurige Ereignisse, die unser Land hier erlebt hat. Das Buch ist von Manfred Schichtl und das gibt es heute zu gewinnen, und zwar um kurz nach 11:30.
0: Danke dir, Miriam. Und es gibt noch, natürlich noch viele andere Themen bis 12:30 im Treffpunkt. Das Frühstücksradio-Team, das verabschiedet sich jetzt von Ihnen. Stefan Piazzi war mein Mann an der Technik. Ich bin Ursula Oberschmidt. Machen Sie es gut, trinken Sie viel Wasser und Tee und bleiben Sie möglichst im Schatten.

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1: Landschaftsarchitekt sieht Bäume als einzigen Ausweg für immer heißere Sommer. Internationale Hilfe für Erdbebengebiete in Venezuela läuft an. Das Wetter sonnig und heiß bei 33 bis 36 Grad. Ohne zusätzliche Baumpflanzungen werden Städte im Freien in Zukunft im Sommer kaum lebenswert bleiben. Davon zeigt sich der Landschaftsarchitekt Matthias Zingerle überzeugt. Er ist für die Planung der Grünflächen in Bozen verantwortlich. Vor allem für den Aufenthalt im Freien brauche es künftig mehr Bäume, um natürlichen Schatten zu schaffen, sagte Zingerle im Morgengespräch auf Reis Südtirol. Jugendliche konsumieren laut dem Therapiezentrum Hans in Südtirol zunehmend früher und mit wachsender Normalisierung illegale Substanzen wie Kokain und Ketamin sowie Medikamente. Leiter Bruno Marcato warnte im Frühstücksradio von Reis Südtirol vor einem geringen Risikobewusstsein und verweist auch auf Mischkonsum. Männer kombinieren dabei häufiger Alkohol mit Kokain, Frauen eher Alkohol mit Schlaf- und Beruhigungsmitteln. Jährlich betreut Hans über 6.600 Menschen mit Suchtproblemen. Alkohol bleibt dabei ein zentrales Thema. Internationale Hilfsteams mit Spürhunden bereiten sich auf den Einsatz in Venezuela vor. Die Zahl der bestätigten Toten infolge des Erdbebens in Venezuela ist auf 235 gestiegen. Mindestens 4.300 Personen wurden verletzt. Rund 46.000 werden noch vermisst. Zahlreiche Staaten schicken Hilfe. Die USA und Kanada bringen umgerechnet mehr als 135 Millionen Euro auf. Italien stellt zunächst 40 spezialisierte Feuerwehrleute. Die Urteile zum Zugunglück von Viareggio im Jahr 2009 sind rechtskräftig. Infolge der Explosion eines Waggons mit Flüssiggas starben damals 32 Personen. Der Kassationsgerichtshof wies die Einsprüche der Angeklagten zurück. Das Höchstgericht bestätigte die 5-jährigen Haftstrafen gegen den Ex-Chef der italienischen Staatsbahn Ferrovie dello Stato und des Schienennetzbetreibers RFI. Auch die Urteile gegen 10 weitere Angeklagte wurden bestätigt. Unter ihnen sind 2 österreichische Bahnmanager. In der Nacht ist erneut in ein Fahrradgeschäft in Eppern eingebrochen worden. Wie schon vor rund einem Monat rammten die Täter die verglaste Eingangstür mit einem Lieferwagen. Danach luden sie 10 Fahrräder auf und flüchteten. Der Wert der Räder beläuft sich auf rund 20.000 Euro. Größer sei in diesem Fall der Sachschaden, sagte Geschäftsinhaber Lorenz Rückel zu Reis Südtirol. Der Eingangsbereich war nach dem letzten Einbruch Ende Mai gerade erst repariert worden. Landeshauptmann Arno Kombatscher weist den Vorwurf der Bauarbeitergewerkschaft im AGB Cigelle zurück. In Südtirol werde zu wenig zum Schutz der Arbeiter vor Extremhitze unternommen. Die Koordinierungsstelle für Arbeitssicherheit habe sehr wohl Leitlinien ausgearbeitet, erklärte Kombatscher. Man werde demnächst die Sozialpartner an die vereinbarten Regeln erinnern. Das Wetter. Es ist ein recht sonniger Freitagvormittag. Am Nachmittag entstehen wieder einige Quellwolken. Die Gewitterneigung steigt stellenweise an. Es wird wieder heiß mit Höchstwerten von 33 Grad in Bruneck bis 36 Grad in Bozen. Der morgige Samstag und auch der Sonntag bringen keine wesentliche Änderung. Viel Sonnenschein treibt die Temperaturen noch etwas nach oben. 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Redaktion Matthias Ungerer.
2: Guten Morgen aus der Landesverkehrsmeldezentrale. Die Benzer Jochstraße zwischen Benz und dem Benzer Joch ist bis 19 Uhr wegen Asphaltierungsarbeiten gesperrt. Wegen Sicherungsarbeiten nach einem Murenabgang gesperrt ist die Landesstraße Weidbruck-Kastelroth zwischen der Kreuzung Dissens und der Kreuzung St. Oswald. Silke Andres wünscht allen unterwegs gute Fahrt.
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3: Und mit Alex Holzknecht an der Technik. Ja, es ist Freitagvormittag und je nachdem, welchen Job Sie vielleicht haben, rückt das Wochenende schon langsam näher. Für manche beginnt es heute Abend, für andere vielleicht auch sogar schon heute Mittag und wieder andere arbeiten auch noch bis Sonntag. Wie ist das eigentlich bei Ihnen? Haben Sie einen klassischen 8-Stunden-Tag? Oder arbeiten Sie in Schichten? Oder ist der Feierabend oft nur ein Wunsch, weil am Ende doch dann wieder viele Überstunden ankommen? Margret Greif kennt solche Arbeitstage gut. Sie war viele Jahre Sekretärin in der SVP-Parteizentrale in Bozen, davon 20 Jahre als Chefsekretärin. An ihre Arbeitszeiten erinnert sie sich noch gut.
4: Grundsätzlich war es schon ein 8-Stunden-Tag. Aber ich habe es nie so genau genommen, wenn ich ein Bedürfnis gehabt habe oder man gemerkt hat, es dauert länger, dann ist man einfach geblieben. Und das war für mich nie ein Problem.
5: Da haben Sie nie auf die Uhr geschaut?
4: Nein, wirklich nie. Weil es sind oft 10 Stunden geworden und mehr. Und manchmal Samstag oder so. Aber das war für mich kein Problem. Nicht einmal erwähnenswert. Ich habe das gern gemacht.
3: Ja, wenn die Arbeit Freude macht, dann schaut man eben nicht ständig auf die Uhr. Und manchmal vergeht dann so ein Arbeitstag schneller, als man denkt. Wir von Reis Südtirol, wir begleiten Sie immer dabei, jetzt am Vormittag. Hier ist Fairground Attraction mit Find My Love.

0: The Love Affair war das mit Everlasting Love hier im Radio von Rai Südtirol. 43 Jahre lang war Margaret Greif aus Kaltern Sekretärin in der SVP-Parteizentrale in Bozen. 20 davon als Chefsekretärin. Sie hat Landeshauptleute, Parteiobmänner und Sekretäre kommen und gehen sehen. Sie ist über all die Zeit die Konstante geblieben. Seit gut 10 Jahren ist Margaret Greif in Pension, erinnert sich aber noch gerne daran zurück, wie sie als kalterer Mädel mit 17 den Job angetreten hat.
1: Am Ende vom Schuljahr hat es geheißen, wenn jemand noch keine Arbeit hat und arbeiten gern will und nicht weiter studieren möchte, kann ins Sekretariat gehen. Da liegen Zetteln auf mit Betrieben, die Mitarbeiter suchen. Und bei mir war das Zettel Südtiroler Volkspartei dabei. Dann bin ich halt aufgeregt gewesen, zu dem Vorstellungsgespräch hinzukommen. Und dann ist das in 10 Minuten, hat es geheißen, so, wann können Sie anfangen? Das war Anfang Juni, wo ich mir vorgestellt habe, die Prüfung war Ende Juni, so am 26. fertig. Dann am 1. Juli sollte ich anfangen. Und dann habe ich gesagt, ja gut, wenn es sein muss, fange ich am 1. Juli an. Und dann bin ich eben über 43 Jahre dort gewesen.
2: War Ihnen damals ganz zu Beginn bewusst, was das eigentlich für ein Arbeitsplatz ist? Also, dass Sie da irgendwo hinkommen, wo schon die Stellschrauben gedreht werden für die Südtiroler Autonomie? Oder war das einfach ein Bürojob, wo Sie an der Schreibmaschine saßen?
1: Ich muss schon sagen, zu Hause bei mir, für die Mama war es eine Freude, wenn sie gehört hat, wo ich anfange zu arbeiten. Nicht? Aber mir war es nicht so bewusst. Nicht? Weil man hat ja einen riesen Respekt gehabt, wenn man da hin ist und aufgeregt gewesen. Weil meine Mama gesagt hat, dass du ja das tust, was man dir sagt. Und heute der Unterschied ist, du ja nicht alles, was man dir anstellt.
2: Das ist ein großer Unterschied.
1: Ja, das ist der Unterschied. Nicht? Aber das hat man halt angefangen und mir hat es dann aber mehr Spaß gemacht.
2: Hatten Sie da eigentlich so einen 8-Stunden-Tag auch im Büro oder muss man da als Sekretärin schon sehr flexibel sein, weil Sitzungen länger gedauert haben oder weil es offizielle Anlässe gegeben hat, irgendwann am Wochenende oder so, wo Sie auch dabei sein mussten?
1: Grundsätzlich war es schon ein 8-Stunden-Tag. Aber ich habe es nie so genau genommen, wenn ich das Bedürfnis gehabt habe oder man gemerkt hat, es dauert länger, dann ist man einfach geblieben und das war für mich nie ein Problem.
2: Da haben Sie nie auf die Uhr geschaut?
1: Nein, wirklich nie, weil das sind oft 10 Stunden geworden und mehr und manchmal Samstag oder so, aber das war für mich kein Problem, nicht einmal erwähnenswert, ich habe das gern gemacht.
2: Nun kann man sich vorstellen, Margaret Greif in so einer Parteizentrale, da gehen manchmal wahrscheinlich auch die Wogen hoch, da wird viel diskutiert, da gibt es auch konträre Meinungen, da knallen wahrscheinlich manchmal wirklich auch die Köpfe aufeinander. Wie war denn für Sie das Arbeitsklima da? Für Sie als Sekretärin, als Frau, als jemand, der viel weiß und der auch vielleicht einiges an Wissensvorsprung hat?
1: Ja, das stimmt schon. Ich habe schon Wissensvorsprung gehabt. Wenn man denkt, ich habe 72 in der Partei angefangen. 69 war Paketabschluss. Man hat die ganzen Autonomieverhandlungen und alles mitgekriegt, nicht? Bis zu der Streitbeilegung dann weiter. Nicht? Das war das Spannendste all die Jahre, weil da haben wir in 2 Jahren 5 Landesversammlungen gehabt. Mhm. Das war wirklich eine ganz wahnsinnig spannende Zeit. Und natürlich das Klima in der Partei, wir waren allem viel Frauen, nicht? Bei vielen Frauen ist ja mal irgendwas los. Aber wenn es darauf ankommt, ist, haben wir allem zusammengehalten. Ich war vielleicht schon ein bisschen strenger, aber nie nachtragend. Und so wie ich war, bin auch diejenige gewesen, die dann auch für alle allem geredet hat, natürlich. Mhm. Aber es war schon es war wirklich spannende Jahre, schöne Jahre, wo ich viel Leute kennengelernt habe, wo ich selber viel gelernt habe. Also ich möchte nicht 5 Minuten von dem missen, was ich erlebt habe.
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0: Guten Morgen aus der Landesverkehrsmeldezentrale. Die Benzer Jochstraße zwischen Benz und dem Benzer Joch ist bis 19 Uhr wegen Asphaltierungsarbeiten gesperrt. Wegen Sicherungsarbeiten nach einem Murenabgang gesperrt ist die Landesstraße Weidbruck-Kastelroth zwischen der Kreuzung Dissens und der Kreuzung St. Oswald. Silke Andres wünscht allen unterwegs gute Fahrt.
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2: Ja, der Blick auf die Webcams verrät Sonne und blauer Himmel und das fast im ganzen Land verteilt. Dabei begleiten uns Temperaturen von 28 Grad in Gargazon. In Laas werden derzeit 24 gemessen, Salurn 25 und in Pfundos 22 Grad. Im Laufe des Nachmittags können dann noch einige Quellwolken entstehen und stellenweise kann es auch gewittern. Und es wird noch wärmer mit Höchstwerten von 35 Grad in Bruneck bis zu 37 Grad in Bozen.

0: 20 Minuten vor 10, Sie hören den Treffpunkt von Rai Südtirol. Was bin ich? Was ist gerecht und wozu das alles? Fragen, die wohl keine Google-Suche und vermutlich auch keine KI zufriedenstellend beantworten kann. Aber vielleicht ja der neu startende Studienlehrgang in Brixen. Ab Herbst startet an der Hochschule in Brixen wieder ein neuer Jahrgang für das 4-jährige berufsbegleitende Philosophiestudium. 4 Jahre, ganz nah dran an den großen Fragen und an sich selbst. Karin Durecker hat mit dem Studienlehrgangsleiter Professor Winfried Löffler dazu gesprochen.
1: Alle 4 Jahre startet eine Gruppe von Studierenden und wird in 8 Semestern zum Bachelor in Philosophie an der Theologischen Fakultät geführt. Das ist ein österreichischer akademischer Grad. Dauert deshalb in Brixen 8 Semester, weil dann sämtliche dazu notwendigen Lehrveranstaltungen in die Donnerstage hineingeschoben werden können. Und wenn die Leute also am Donnerstag Zeit haben, dann kommen sie in 4 Jahren zum Bachelor der Philosophie.
2: Das heißt, das Ganze ist ja besonders eben gedacht, berufsbegleitend absolvieren zu können.
1: Genau, das ist ein Grundgedanke, also dass jemand, der familiäre Pflichten hat oder Berufspflichten hat oder sonstige, wenn er oder sie es schafft, sich einen Tag in der Woche dazu freizunehmen, dann ist das ein ideales Angebot. Und es ist unleugbar anstrengend, keine Frage. Ja. Aber ich habe den Eindruck, dass diese Gruppen dann über die 8 Semester auch so ein bisschen zusammenwachsen. Und das ist dann, wie gesagt, so ein wenig intellektuelle Auszeit aus dem Alltag, aus dem Beruf, aus den Dingen, die uns sonst so umtreiben.
2: Sie haben mir erzählt schon im Vorgespräch, dass es wirklich so ist, dass die Studierenden dann zusammensitzen, dass sich da wirklich eine ganz schöne, nette Gruppe trifft. Wer sind denn die Studierenden? Wie ist Ihnen Ihre Erfahrung aus den vergangenen Jahren?
1: So ganz genau weiß ich das auch nicht. Es ist ganz, ganz bunt gemischt. Also es ist von der Hausfrau bis zum Primararzt, vom Steuerberater, zum IT-Spezialisten, von der Obstbäuerin bis zur Lehrerin oder zum Pflegefachpersonal, alles dabei.
2: Und altersmäßig auch gemischt?
1: Altersmäßig auch gemischt. Meistens sind sie etwas älter als an der Universität Innsbruck. Also ich würde mal sagen, so etwa 30 plus, aber manchmal auch jüngere.
2: Wunderbar. Also was mich jetzt vor allem interessieren würde, Sie sind schon lange Professor an der Uni, Philosophieprofessor. Was hat sich verändert oder was vielleicht auch nicht? Philosophie damals, vielleicht vor 30 Jahren oder 20 Jahren, Philosophie heute. Gehen Sie mit den Inhalten? Wie kann man sich das vorstellen? Natürlich die großen Philosophen der damaligen Zeit, die werden die gleichen bleiben, die man studiert.
1: Ja, schon. Und also ich habe etliche Studienplanänderungen erlebt in den letzten Jahrzehnten. Insgesamt kann man sagen, das Studium ist praktischer geworden. Es hat mehr Lehrveranstaltungen integriert zu ganz aktuellen Fragen. Also wir haben zum Beispiel eine Vorlesung Philosophie der Digitalisierung. Wir haben Lehrveranstaltungen so zu angewandter Ethik, Bioethik. Jetzt kommen all diese Fragen so der Klimagerechtigkeit. Wir haben einen ganz starken Schwerpunkt in Erkenntnistheorie auf so Fragen wie: Was tut man gegen Desinformation? Wie kann man sich wappnen gegen Verschwörungstheorien? Wie gehen wir um eben auch mit diesen neuen Entwicklungen der KI, mit dieser Überflutung durch Inhalte, deren Qualität und deren Wahrheitsgehalt oft für Menschen nicht mehr leicht einschätzbar ist? Also diese Dinge gehören natürlich zu einem modernen Philosophiestudium absolut dazu. Aber ich beobachte auch, unsere Studierenden haben eine besondere Freude, einfach die Klassiker zu lesen, die großen Philosophen und auch Philosophinnen zu lesen. Das ist übrigens auch so ein Thema, Frauen in der Philosophie. Mhm. Das ist in den letzten Jahren ziemlich stark geworden. Da gab es auch eigene Lehrveranstaltungen, die dann zum Teil geöffnet worden sind für ein breiteres Publikum und auch einigen Zuspruch gefunden haben.
0: Ja, und wer sich jetzt angesprochen fühlt und Lust auf etwas Neues hat, vielleicht sogar berufsbegleitend, kann in Brixen Philosophie studieren. Voraussetzung ist die Matura, alternativ ist auch eine Studienberechtigungsprüfung möglich. Die Inskription startet im Juli und läuft noch bis Ende des Sommers.

0: Oliver Onions mit Flying Through the Air, ein Song aus den 70er Jahren hier auf Reisetirol. Naturdenkmäler sind eine ökologische Bereicherung unserer Landschaft. In Südtirol gibt es etwa 1000 Naturdenkmäler. Manche sind eine Touristenattraktion, so wie die Erdpyramiden oder die Urlachen. Andere Naturdenkmäler sind nur wenig bekannt. Aber alle sind streng geschützt. Ethnologe Johannes Ortner hat im Bustertal einige solcher Naturdenkmäler aufgespürt. So war er zusammen mit Biologin Gabi Bachmann im Issinger Wald bei einer hochgewachsenen, schlanken Fichte, die wie eine Säule in die Höhe wächst.
1: Wie nennt man denn so einen besonderen Baum? Es ist eine Fichte, ein Siegi, aber hat eine besondere Bezeichnung?
2: Also wir bezeichnen den jetzt ganz unterschiedlich. Manche sagen Schlangenfichte, manche sagen Hängefichte, manche sagen Säulenfichte. Ich glaube, man kann den jetzt nicht ganz gut einordnen. Es ist einfach ein Unikum, es ist ganz eine seltene Spielerei der Natur, was da gewachsen ist.
1: Was man wie harte Fichte ist, kann man das abschätzen? Sie schaut ja extrem lang aus.
2: Sie ist über 120 Meter lang, hat einen Stammdurchmesser von 57 cm und ist vermutlich 125, 130 Jahre alt. Also sie wächst relativ langsam. Warum sie die Form hat, weiß man jetzt nicht genau. Es kann sein, dass eine genotypische Ausprägung ist, eine Mutation, weil wir ja da unten radonhaltiges Granitgestein haben. Wahrscheinlicher ist allerdings, dass es einfach ein Zufall ist, dass es eine Spielerei ist, dass es eine Laune der Natur ist.
1: Ja.
2: Genau weiß man das nicht, das also, müsste man untersuchen.
1: Also mehr ein Phänotyp als ein Genotyp, ganz ähnlich wie die weißen Alpenrosen oder weiße Enzianen, die auch ab und zu vorkommen. Als Spielerei der Natur quasi.
0: Noch mehr solcher besonderen Naturdenkmäler lernen Sie heute Abend im Fernsehen von Südtirol kennen. Sie erfahren auch die Geschichten, die sich darunter ranken. Die Doku von Willi Reiner und Johannes Ortner sehen Sie gleich nach der Tagesschau um 20.20 Uhr.

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1: Die Finanzwache Bozen enttarnt fast 1000 Schwarzarbeiter. In Venezuela werden mehr als 50.000 Vermisste gesucht. Das Wetter sonnig und heiß bei 33 bis 36 Grad. Die Finanzwache Bozen ist in den vergangenen anderthalb Jahren bei Kontrollen 89 Steuerhinterziehern sowie fast 1000 Schwarzarbeitern auf die Schliche gekommen. Außerdem deckte sie internationale Steuerhinterziehungen im Wert von mehr als 55 Millionen Euro auf. Im Zusammenhang mit dem Wiederaufbaufonds wurden 43 Personen angezeigt. Sie sollen mehr als 3 Millionen Euro veruntreut haben. Zudem beschlagnahmte die Finanzwache fast eine Tonne Rauschgift und nahm 12 Personen fest. Jugendliche konsumieren laut dem Therapiezentrum Hands in Südtirol zunehmend früher und mit wachsender Normalisierung illegale Substanzen wie Kokain und Ketamin sowie Medikamente. Der Leiter von Hands, Bruno Marcato, warnte im Frühstücksradio von Reis Südtirol vor einem geringen Risikobewusstsein und verwies auch auf Mischkonsum. Männer kombinieren dabei häufiger Alkohol mit Kokain, Frauen eher Alkohol mit Schlaf- und Beruhigungsmitteln. Jährlich betreut Hands mehr als 6.600 Menschen mit Suchtproblemen. Alkohol bleibt dabei ein zentrales Thema. In Venezuela werden mehr als 50.000 Personen gesucht. Diese Zahl ergibt sich aus der eigens eingerichteten Internetseite. Die Seite ermöglicht, den letzten bekannten Aufenthaltsort und weitere Einzelheiten zu nennen. Das soll auch den Such- und Rettungsteams im Erdbebengebiet helfen. Die Zahl der bestätigten Toten ist auf 235 gestiegen. Mindestens 4.300 Personen wurden verletzt. Unter den internationalen Helfern ist Elon Musk. Der Billionär stellt seinen Satelliten-Internetdienst für einen Monat kostenlos zur Verfügung. Die Wettbewerbs- und Verbraucherschutzbehörde hat ein Verfahren gegen Microsoft eingeleitet. Der Verdacht lautet auf unlautere Geschäftspraktiken wegen der Preiserhöhung eines Abonnementdienstes. Nach Angaben der Behörde informierte Microsoft Verbraucher nur begrenzt über die Preiserhöhung. Zudem sei nicht ausreichend deutlich gemacht worden, dass das Abo um die KI-Dienste Copilot und Designer erweitert worden sei. Ohne zusätzliche Baumpflanzungen werden Städte im Freien in Zukunft im Sommer kaum lebenswert bleiben. Davon zeigt sich der Landschaftsarchitekt Matthias Zingerle überzeugt. Er ist für die Planung der Grünflächen in Bozen verantwortlich. Vor allem für den Aufenthalt im Freien brauche es künftig mehr Bäume, um natürlichen Schatten zu schaffen, sagte Zingerle im Morgengespräch auf Reis Südtirol. Nach einem Zwischenfall im Trinkwasserreservoir Zenoberg in Meran beruhigt die Stadt die Bevölkerung. Das Wasser war und ist weiterhin trinkbar, versichert der für Infrastrukturen zuständige Stadtrat Christoph Mitterhofer. Am Abend war es zu einem Bruch an einer Abwasserleitung gekommen, wodurch Abwasser in das Trinkwasser eindrang. Techniker verlegten eine zweite Leitung. Das Quellwasser wird nun direkt eingespeist. Aus Sicherheitsgründen wird das Wasser vorübergehend geklort. Das Wetter. In Südtirol scheint verbreitet die Sonne. Einige Quellwolken bilden sich. Die Gewitterneigung steigt stellenweise an. Es wird wieder heiß mit Höchstwerten von 33 Grad in Bruneck bis 36 Grad in Bozen. Der morgige Samstag bringt keine wesentliche Änderung. Viel Sonnenschein treibt die Temperaturen noch etwas nach oben. 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Redaktion Matthias Ungerer.
2: Guten Tag. Aus der Landesverkehrsmeldezentrale begrüßt Sie Barbara Widot. Auf der Sarntaler Stadtstraße zwischen Benz und dem Penzerjoch Sperre bis 19 Uhr wegen Asphaltierungsarbeiten. Kommen Sie gut ans Ziel.
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3: Schön, dass Sie dabei sind. Jetzt um 5 Minuten nach 10. Ja, freuen Sie sich schon aufs Mittagessen? Ich weiß, es dauert noch ein bisschen bis dahin, aber vielleicht haben Sie ja schon einen Plan, was heute bei Ihnen auf den Tisch kommt. Bei der Hitze gilt ja oft bloß nichts Kompliziertes, schnell soll's gehen und am besten auch leicht. Was gibt es denn bei Ihnen heute?
4: Wenn es bei mir schneien soll, Samkim, Tomaten, Mozzarella mit Basilikum und ein bisschen guten Olivenöl aufs Teller.
3: Eindeutig ein Klassiker für heiße Tage. Wir begleiten Sie weiter durch diese Hitze und wünschen einen schönen Vormittag.

0: Radio Südtirol, das war Lene Marlin, eine norwegische Sängerin und Songwriterin mit Sitting Down Here. Einfach schnell nachfragen, wie man eine Reise durch Sizilien plant, eine E-Mail formuliert oder einen schwierigen Sachverhalt erklärt bekommt. ChatGPT und andere KI-Anwendungen sind für viele Menschen längst zu praktischen Alltagshelfern geworden. Sie schreiben Texte, liefern Informationen und beantworten Fragen in Sekundenschnelle. Doch was macht die künstliche Intelligenz mit uns Menschen? Wie verändert sie unser Denken, Lernen und Entscheiden? Nach einer Präsentation an der Freien Universität Bozen hat meine Kollegin Judith Bertagnoli die Besucherinnen und Besucher nach ihren Einschätzungen gefragt.
1: Also ich denke, dass das dann einfach intoleranter wird, was ich voll schön finde, weil praktisch allem da die eigene Meinung alle, weil wieder bestätigt wird, wieder und wieder und wieder von, also mit Interaktionen von der KI. Also ich denke schon, dass das Positive überwiegt in Sachen Informationen, dass der einzelne Mensch einfach viel mehr Wissen hat und viel einfacher zu wissen kommt. Und ich denke, das ist voll cool.
2: Wir werden immer mehr darauf angewiesen sein und uns immer mehr daran gewöhnen, mit der KI oder diese zu nutzen im Alltag, was sicher gewisse Vorteile hat, aber auch gewisse Gefahren im alltäglichen Leben. Mal sehen, was auf uns zukommt.
3: Stark, würde ich sagen, ja. Vor allem auch in unserem Beruf als Lehrpersonen ist es eine enorm gute Hilfe, die teilweise auch sicher zur Bequemlichkeit führt, aber ich muss auch sagen, in gute Erfahrung gemacht, dass ich auch selber wirklich dazugelernt habe. Man muss kritisch sein, aber ich nutze die KI nur, wenn ich mit meinen Quellen arbeite.
4: Und was versuchen Sie noch als Lehrperson den SchülerInnen zu vermitteln im Umgang mit der KI?
3: Sie ist da und wir müssen mit ihr lernen, richtig umzugehen, im Alltag und auch im Lernen.

0: Prozess in der Bildung. So wie früher, glaube ich, mit der Rechtschreibunterstützung im Word-Programm, haben sie alle gesagt, wir verlernen das Deutschschreiben. Es wird sicher in beide Richtungen gehen, aber ich glaube, man kann viele positive Sachen rausholen.
1: Wir sollten definitiv nicht zu bequem werden. Wir brauchen einfach Streit und diverse Gedanken und die Art und Weise, wie die KI uns sehr oft bestätigt, finde ich. Also ich mach mir Sorgen darüber. Aber ich glaube, wenn wir das Werkzeug als Werkzeug betrachten und uns sozusagen nicht zu doll verändern lassen, dann können wir gut mit ihr leben.
2: Künstliche Intelligenz wird nach Einschätzung der Befragten künftig ganz selbstverständlich zu unserem Alltag gehören. Gleichzeitig sehen sie auch Herausforderungen. Den eigenen Kopf nicht auszuschalten, kritisch zu bleiben, Informationen zu hinterfragen und sich nicht nur von den Antworten der KI bestätigen zu lassen. Denn wer sich ausschließlich auf Algorithmen verlässt, läuft Gefahr, den Blick für andere Perspektiven zu verlieren.

0: 20 Minuten nach 10, schön, dass Sie Reise Südtirol mit dabei haben. Ein Land auf der Suche nach seiner kulturellen Identität. Von der Ukraine hören wir seit 4 Jahren recht viel, aber leider fast immer nur Meldungen vom Krieg. Das Land muss sich wehren für seine Unabhängigkeit, sonst würde es erobert werden und jede Selbstbestimmung verlieren. Was das konkret bedeuten würde, mag man sich gar nicht ausmalen. Wie aber sieht es mit der Kultur aus in der Ukraine? Davon haben wir ja nur selten gehört, bis vergangene Woche Olena Husenova bei uns zu Besuch kam. Die Schriftstellerin und Radiomacherin hat uns von der Geschichte und der gegenwärtigen Kulturlandschaft in der Ukraine erzählt.
1: So richtig unabhängig war die Ukraine bis 1991 nie. Sie gehörte der Sowjetunion an und davor dem russischen Zarenreich. Und aus Moskau wurde nicht nur die Politik diktiert, sondern auch die Kultur. Wie geht das? Wie kann man eine Kultur von oben aus steuern? Eine Hochkultur und eine Folklore, die Volksmusik. Das Erstaunliche ist, es hat funktioniert. In den Theatern und Konzertsälen wurde nur aufgeführt, was aus Moskau komponiert oder abgesegnet war. Und die Volksmusik fürs Radio? Man versuchte schlichtweg, die neu zu schreiben. Die Radiomacherin Olena Husenova vom staatlichen ukrainischen Rundfunk war bei uns zu Gast am Mazziniplatz und hat uns diese erstaunlichen Tatsachen erklärt.
0: Diese kommerzielle, poppige Version der Folklore war stark von sowjetischen Vorgaben geprägt. Die sagte, wie unsere Folklore zu klingen habe.
1: Und so klingt sie, die Musik, die man während des Kalten Krieges in der Ukraine zu hören bekam. Sie ist einigermaßen vergleichbar mit der volkstümlichen Musik im deutschen Sprachraum. Was eigentümlich ist, die sowjetischen Kulturfunktionäre haben die originale Volksmusik sehr wohl dokumentieren lassen. Diese Aufnahmen verschwanden jedoch in den Kellern der Kulturministerien in Moskau und Kiew. Für Normalsterbliche waren sie nicht mehr zugänglich.
0: In der Sowjetzeit haben Wissenschaftler diese alte Volksmusik aufgenommen, aber dann ist sie in Archiven verschwunden und war nur Fachleuten bekannt.
1: In anderen Worten, den Ukrainern und allen anderen Minderheiten der Sowjetunion wurde ihre Volkskultur geraubt. Erst nach der Unabhängigkeit 1991 formierten sich in der Ukraine Gruppen von Volkskundlerinnen und Musikern, die diese Archive ausgruben, aufbereiteten und die alten Lieder neu interpretierten. Eine Reihe hochinteressanter Formationen haben diesen neuen Sound der Ukraine geprägt, der es schafft, die Geschichte zu würdigen und zugleich sehr modern zu klingen. Formationen wie Shukariba, Dachabracha oder die Bojishi. Das Ensemble Ptak Jung geht noch einen Schritt weiter. Sie vertonen alte Stummfilme aus der Sowjetzeit.
0: Das hängt auch mit der komplizierten Geschichte des ukrainischen Kinos zusammen. Diese Filme wurden alle in der sowjetischen Zeit produziert. Und so sind unsere großartigen Regisseure wie Alexander Doschenko oder Dziga Vertov als sowjetische Filmemacher in die Geschichte eingegangen. Die ganze Welt kennt sie, aber niemand weiß, dass sie Ukrainer waren.
2: The whole world knows who they are, but nobody knows that they were.

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0: Guten Tag! Aus der Landesverkehrsmeldezentrale begrüßt Sie Barbara Widot. Auf der Sarntaler Stadtstraße zwischen Benz und dem Penzerjoch Sperre bis 19 Uhr wegen Asphaltierungsarbeiten. Kommen Sie gut ans Ziel!
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2: Sonnenhut, Sonnenbrille und mindestens eine Flasche Wasser, das sollte heute auf keinen Fall fehlen. Die Sonne zeigt sich in Südtirol von ihrer starken Seite und die Temperaturen klettern auch weiter nach oben. Aktuell liegen die Werte in Meran zum Beispiel bei 28 Grad, Völz am Schlern, da werden 25 gemessen, Sterzing auch 25 und in Sechsten 24 Grad. Im Laufe des Tages kann es dann noch richtig heiß werden mit Höchstwerten von bis zu 37 Grad. Das Wochenende bleibt in Südtirol auch hochsommerlich. Am Samstag gibt es viel Sonne und noch etwas steigende Temperaturen. Und der Sonntag wird ebenfalls sonnig und heiß, allerdings mit der Möglichkeit einzelner Hitzegewitter am Nachmittag und Abend.

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Es ist jetzt 22 Minuten vor 11. Südtirol ist ein beliebtes Urlaubsziel und das liegt sicher auch an unserer beeindruckenden Landschaft. Grüne Wiesen, glasklare Flüsse, majestätische Berge. Die Natur zeigt sich hier oft von ihrer schönsten Seite. Aber sie kann auch ganz anders. Denn wenn die Natur ihre Kraft entfaltet, verändert sie Landschaften, Täler und ganze Lebensräume. Und solche spektakulären Naturereignisse hat es natürlich auch hier in Südtirol gegeben. Davon erzählt das Buch »Wenn die Natur wütet – Historische Naturkatastrophen von Kufstein bis Salurn« von Manfred Schichtl, erschienen im Athesia der Beiner Verlag. Darin werden 15 dramatische Ereignisse beschrieben, die heute kaum noch jemand kennt. Naturgewalten, die Tirols Berge, Wälder, Flüsse und Seen nachhaltig geprägt haben. Und ich lese Ihnen kurz mal ein paar Kapitelnamen vor, da versteht man ein bisschen, worum es dann wirklich geben geht. Eines heißt die sechste Auslöschung. Als Löwen, Tiger, Mammuts und Nashörner durch Tirol streiften. Ein anderes heißt der biblische Bergsturz. Als ganze Berge im Ötztal und bei Eppan ins Tal stürzten. Und ein weiterer heißt die sterbenden Wälder, als ein Klimawandel vor unserer Zeit für ein Massensterben der Wälder sorgte. Klingt unglaublich spannend, oder? Es zu entdecken, was es hier in Südtirol, was hier in Südtirol alles passiert ist. 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Ich wiederhole nochmal: 83 mal die 0 144 77.

0: Einen schönen Vormittag auch von Radio Südtirol hier. Es ist jetzt 10:45. Ja, Zeit für unser Quiz am Vormittag und da gibt es wie immer etwas zu gewinnen und heute gibt es das Buch Wenn die Natur wütet, historische Naturkatastrophen von Kufstein bis Salurn zu gewinnen. Und die liebe Anna hat angerufen. Einen schönen Vormittag.
1: Guten Morgen,
0: schönen Vormittag. Liebe Anna, können Sie sich an eine Katastrophe hier in Südtirol noch erinnern?
1: Ja,
0: vielleicht.
1: Wie heißt das, wenn die Wälder alle, die Bäume und der Wind, dieser Wind.
0: Dieser starke Wind war und sehr viele Bäume gefallen sind.
1: Ja.
0: Genau, im Buch, da geht es auch um Wälder, die eigentlich wirklich, kann man sagen, total verschwinden. Es geht aber auch um die Tierwelt, welche Tiere ja früher mal da gelebt haben. Und zwar geht es da im Kapitel 12, die 6. Auslöschung, darum. Und um die Tiere, da geht es jetzt auch in meiner Frage. Und zwar, welches dieser drei Tiere hat früher tatsächlich in den Bergregionen Südtirols gelebt? Ich habe drei Antwortmöglichkeiten für Sie. A. Löwe. B. Giraffe oder C. Anaconda. Seine Vermutung.
1: Meine Vermutung. Was war das erste?
0: Ich wiederhole nochmal die Antwortmöglichkeiten.
1: Ja, bitte.
0: A. Löwe. B. Giraffe oder C. Anaconda.
1: Dann sage ich die Giraffe.
0: Die Giraffe. Nein, das ist leider falsch.
1: Ach, schade.
0: Nein, es war tatsächlich ein Löwe, also nicht der klassische Löwe, wie man den jetzt aus Afrika kennt, aber es ist ein europäischer Höhlenlöwe, der auch Ähnlichkeiten hat.
1: Das hätte ich nicht, ja.
0: Genau, aber es ist immer die Familie der Löwen.
1: Den richtigen Löwen habe ich nicht gedacht.
0: Vielen Dank fürs Mitmachen, liebe Anna, und wir wünschen noch einen schönen Tag.
1: Danke, ebenfalls.
0: Dankeschön. Wiederhören.

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1: Während viele auf dem Weg in den Urlaub sind, haben die Jazzer Hochsaison. Das Südtirol Jazzfest Alto Adige beginnt. Und das heißt Arbeit im Jazz, richtig viel Arbeit im ganzen Land. Vom Tal bis in die höchsten Höhen, von der Industriezone bis zur Almhütte. 10 Tage, gut 50 Konzerte, das ist mehr als die Ohren zu fassen vermögen, mehr als das Jazzherz begehrt. Wie gewohnt nicht nur im Zentrum, sondern auch in der Peripherie, dutzende teils exotische Locations quer durch die Provinz. Bozen bleibt das Herz des Festivals. Neue Spielorte sind etwa Pferderennbahn Meran oder Wunderwald Klobenstein. Das Opening ist heute im Neutech-Park Bozen mit Gard Nielsens Supersonic Orchestra und den Supersonic Drummers, die beginnen um 20.30 Uhr. Die Afterparty ist im Batzenkeller im Sudwerk. Städte bieten cooles Programm für die heißen Sommernächte. Brixen lädt zu den Schlachthof-Sessions mit Sommergrooves in den alten Schlachthof. 17 Uhr bis 23:59. Meran hat heute und morgen den King of the Jungle laufen. Das ist die italienweite BMX-Freestyle-Veranstaltung. In spektakulären Contests kämpfen die Athleten und Athletinnen auf ihren scheinbar viel zu kleinen Fahrrädern gegen die Schwerkraft. Im Freestyle auf den Rampen, beim Hochsprung High Jump oder im trickreichen Sonderwettbewerb Best Trick. Volle 2 Tage mit Qualifikation und Finals in den Kategorien Kids, Amateur und Pro. Zuschauen dürfen alle bei freiem Eintritt im Jungle Meran. Mals, okay, keine Stadt, aber beinahe. Mals bringt mit Loaded Vibes urbane Musik und sommerliche Atmosphäre in den Ortskern. DJs und Live-Acts sorgen für ein vielseitiges Soundbild zwischen Reggae, Hip-Hop und elektronischer Musik, ergänzt durch Gastronomie und offene Begegnungsräume. Das ist organisiert vom Yuma Mals. Musik machen heute Dan the Lion, 19 Uhr, und DJ Wax Pirate mit Reggae, Dub und Hip-Hop ab 21 Uhr. Leifers, die jüngste Stadt des Landes, ist kulturell ja nicht gerade vorlaut. Aber heute gibt es dort eine Riesenshow auf dem Rathausplatz. Eine monumentale Aufführung mit knapp 200 Beteiligten. Klassik, ein volles Orchester und 4 Chöre. Gesangstalent vom Nonsberg über Rovereto bis hoch ins Unterland. Kulturstadtrat Walter Landi betont, diese Aufführung stellt einen Höhepunkt unserer kulturellen Programmgestaltung dar. Was ist der Soundtrack dieses Höhepunkts? Wir hören es im Hintergrund, die Carmina Burana. Abgesehen davon, dass Karl Orffs berühmtes Werk mit seinem unausweichlichen 30er-Jahre-Modernismus zum ersten Mal überhaupt in Leifers aufgeführt wird, eine Leifers-Premiere sozusagen, abgesehen davon wird das sicher ein großartiger Open-Air-Abend auf dem ganz und gar neu eröffneten Rathausplatz, dem monumentalen Jahrhundertprojekt im Stadtkern. Und dabei hat man ganz zufällig entdeckt, dass der neue Platz eine hervorragende Akustik bietet. Wie ein natürlicher Konzertsaal, aber im Freien. 21 Uhr geht's los.

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1: Die Bürgerkapelle Brixen feiert heuer ihr 225-jähriges Bestandsjubiläum. Am 6. Juni fand in der Hofburg Brixen der offizielle Festakt statt. Teil dieser Veranstaltung war auch eine Gesprächsrunde, an der sich Verbandsehrenkapellmeister Gottfried Veit, die aus Brixen stammende Komponistin Manuela Kehrer und der Kapellmeister der Bürgerkapelle Brixen Hans Bircher beteiligt haben. Im Mittelpunkt stand dabei die Frage, wie sich Blasmusik zwischen Tradition und zeitgenössischer Entwicklung verändert hat und welche Rolle sie heute für Gemeinschaft, Ehrenamt und kulturelle Identität spielt.
2: Um was geht's? Es geht um die positiven Werte, weil wir wissen ja, die Jungen, als uncool, als negativ. Wir haben die Schlagzeilen, wir haben die ganzen Nachrichten. Also Musikkapellen, die Vereine, das sind, glaube ich, Institutionen, wo man sagen, da wird positiv geredet, positive Werte vermittelt.
1: Sagt Kapellmeister Hans Bircher. 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
3: Die Finanzwache Bozen enttarnt fast 1000 Schwarzarbeiter. In Venezuela werden mehr als 50.000 Vermisste gesucht. Das Wetter sonnig und heiß bei 33 bis 36 Grad. Die Finanzwache Bozen ist in den vergangenen anderthalb Jahren bei Kontrollen 89 Steuerhinterziehern sowie fast 1000 Schwarzarbeitern auf die Schliche gekommen. Außerdem deckte sie internationale Steuerhinterziehungen im Wert von mehr als 55 Millionen Euro auf. Im Zusammenhang mit dem Wiederaufbaufonds wurden 43 Personen angezeigt. Sie sollen mehr als 3 Millionen Euro veruntreut haben. Zudem beschlagnahmte die Finanzwache fast eine Tonne Rauschgift und nahm 12 Personen fest. Jugendliche konsumieren laut dem Therapiezentrum Hans in Südtirol zunehmend früher und mit wachsender Normalisierung illegale Substanzen wie Kokain und Ketamin sowie Medikamente. Der Leiter von Hans, Bruno Marcato, warnte im Frühstücksradio von RAI Südtirol vor einem geringen Risikobewusstsein und verwies auch auf Mischkonsum. Männer kombinieren dabei häufiger Alkohol mit Kokain, Frauen eher Alkohol mit Schlaf- und Beruhigungsmitteln. Jährlich betreut Hans mehr als 6.600 Menschen mit Suchtproblemen. Alkohol bleibt dabei ein zentrales Thema. In Venezuela werden mehr als 50.000 Personen gesucht. Diese Zahl ergibt sich aus der eigens eingerichteten Internetseite. Die Seite ermöglicht, den letzten bekannten Aufenthaltsort und weitere Einzelheiten zu nennen. Das soll auch den Such- und Rettungsteams im Erdbebengebiet helfen. Die Zahl der bestätigten Toten ist auf 235 gestiegen. Mindestens 4.300 Personen wurden verletzt. Unter den internationalen Helfern ist Elon Musk. Der Billionär stellt seinen Satelliten-Internetdienst für einen Monat kostenlos zur Verfügung. Papst Leo XIV. Hat das Konsistorium mit einem Aufruf gegen den Krieg eröffnet. Der Papst sagte vor den versammelten Kardinälen in seiner Predigt wörtlich: Der Krieg ist des Menschen niemals würdig und wird niemals von Gott gesegnet. Der Schöpfer habe die Menschen mit Verstand und Willen ausgestattet, um Konflikte wie Menschen zu lösen und nicht wie Tiere. Die erste Arbeitssitzung des Papstes mit den Kardinälen ist der internationalen Lage gewidmet. Ein Gastbetrieb in Meran muss für 7 Tage schließen. Questor Giuseppe Ferrari entzog dem Lokal nach einer schweren Schlägerei für 7 Tage die Lizenz. An der Schlägerei waren mehrere Gäste beteiligt. Ein Beteiligter leistete heftigen Widerstand gegen die Ordnungshüter. Das Lokal war bereits mehrfach wegen ähnlicher Vorfälle aufgefallen. Nach einem Zwischenfall im Trinkwasserreservoir Zenoberg in Meran beruhigt die Stadt die Bevölkerung. Das Wasser war und ist weiterhin trinkbar, versichert der für Infrastrukturen zuständige Stadtrat Christoph Mitterhofer. Am Abend war es zu einem Bruch an einer Leitung gekommen, wodurch Abwasser in das Trinkwasser eindrang. Techniker verlegten eine zweite Leitung. Das Quellwasser wird nun direkt eingespeist. Aus Sicherheitsgründen wird das Wasser vorübergehend geklort. Und wir schauen auf das Wetter. In Südtirol scheint verbreitet die Sonne, einige Quellwolken bilden sich, die Gewitterneigung steigt stellenweise an. Es wird wieder heiß mit Höchstwerten von 33 Grad in Bruneck bis 36 Grad in Bozen. Der morgige Samstag bringt keine wesentliche Änderung. Viel Sonnenschein treibt die Temperaturen noch etwas nach oben. 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Redaktion Matthias Ungerer.
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5: Daniel Hofer begrüßt Sie aus der Landesverkehrsmeldezentrale. Auf der Brenner-Autobahn in Fahrtrichtung Norden zwischen Bozen Süd und Bozen Nord 2 Kilometer Stau wegen eines defekten LKWs. Auf der Landesstraße Kastelroth-St. Ulrich auf der Höhe des Panidersattels hat sich ein Unfall ereignet. Es kommt zu Kolonnenverkehr und Stau. Stau wegen Überlastung gibt es auf der Pustertaler Staatsstraße in beiden Fahrtrichtungen zwischen St. Siegmund und St. Lorenzen. Und zu Verzögerungen wegen Arbeiten kommt es immer wieder in Lana in der Meraner Straße, auf der Brenner Staatsstraße nördlich von Farn, auf der Grödner Staatsstraße zwischen Weidbruck und Pontives bei Brembach, auf der Staatsstraße zum Grödner Joch auf der Höhe des Chalet Gerard, auf der Gardertaler Staatsstraße bei Zwischenwasser und auf der Pustertaler Staatsstraße bei Innichen. Die Benzer Jochstraße ist zwischen Benz und dem Benzer Joch bis 19 Uhr wegen Asphaltierungsarbeiten gesperrt. Ebenfalls wegen Arbeiten gesperrt bleibt die Landesstraße Kastelroth-Weidbruck zwischen der Abzweigung Tissens und der Abzweigung St. Oswald. Gute und sichere Fahrt!
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6: Ja, und ich bin nicht alleine. Mich begleitet Alex Holzknecht an der Technik. Wir wünschen einen schönen Vormittag. Ja, stellen Sie sich vor, ein stressiger Arbeitstag ist endlich vorbei, der Bus aber bei der Heimfahrt dann total überfüllt und zu Hause wartet dann noch der ganze Haushalt auf einen und man möchte eigentlich nur irgendwie abschalten. Wie gelingt Ihnen das dann? Manche gehen vielleicht laufen oder lesen Sie ein Buch? Ja, Andreas Meyer hat das Schnitzen mit dem Dremel für sich entdeckt. Was ihm dieses Hobby gibt, das erzählt er selbst.
7: Ja, es ist ruhig. Also ich mag das halt gern, wenn es ruhig ist. Und ja, man kann sich sehr gut fokussieren einfach. Das schaltet ein bisschen ab. Und ja, ich mag das eigentlich ganz gern. Was ein bisschen störend ist, ist, dass der Dremel halt laut ist. Aber das kann man ein bisschen ausblenden und versuche jetzt mal umzusteigen dann auf Messer. Genau. Eben auch wegen dem noch mehr Ruhe eben reinzubringen.
6: Ja, und wie er zu diesem außergewöhnlichen Hobby gekommen ist und was eben da dabei alles entsteht, das hören Sie in circa 15 Minuten hier auf Freisüdtirol. Jetzt gibt es Musik aus den 80ern. Hier ist Eric Carmen mit Hungry Eyes.

0: Viertel nach elf, Reis Südtirol am Vormittag. In den nächsten Minuten dreht sich hier bei uns im Radio alles um Kunst. Genauer gesagt um den neuen Kunstraum im Wieserhof, der vor 10 Tagen in Truden eingeweiht wurde. Die Eröffnungsausstellung zeigt Arbeiten einiger Trudner, Gotthard Bonnell sowie Robert, Alex und Johannes Bosisio. Alles namenhafte Künstler und dementsprechend groß war der Andrang, als am 12. Juni um 18 Uhr die Vernissage begann. Adina Guarnieri war für uns dabei.
1: Mit dem Quartett Paradigma begann die Eröffnungsfeier vor dem Wieserhof. Im neuen Mehrgenerationenhaus sind 2 großzügige Räume für zeitgenössische Kunst vorgesehen, aber nicht nur, denn es sollen ebenso Lesungen, Vorträge und Konzerte stattfinden, organisiert vom Verein Lindart. Präsident ist Gotthard Bonnell.
2: Das ist ja durch den Bürgermeister entstanden. Er hat uns dieses Angebot gemacht. Wir sind hier doch 8 Künstler in Truden, also jeglicher Sparte. Und deshalb haben wir an diesen Verein gedacht. Und abgesehen, dass man effektiv zusammenarbeitet, und das habe ich tatsächlich erlebt, jetzt gerade in Hinsicht auf diese Eröffnung, dass das Dorf, unter Anführungszeichen die Vereine, dass die so mitgespielt haben und so eine Freude eigentlich im Dorf ist.
1: Truden ist ein kulturelles Unikum, denn nicht nur die 4 ausgestellten Maler sind hier heimisch, sondern ebenso der Komponist Hubert Stubner, dessen Partituren im Untergeschoss ausgestellt sind. Aber auch die Saxophonistin Greta Franzelin und der Musiker und Dirigent Hansi Fienatzer stammen aus dem 1000-Seelendorf. Brigitte Matthias, die die Ausstellung kuratiert hat, meint diesbezüglich:
3: Dass die Provinz etwas ganz Besonderes darstellt, glaube ich schon. Denn wenn man sich zum Beispiel auch nur die Südtiroler Kunstszene anschaut, ganz viele Künstlerinnen und Künstler, die auch international sich eine Position erarbeitet haben, kommen aus ganz kleinen Dörfern, aus kleinen Seitentälern. Und von dem her könnte man eigentlich wirklich nur sagen, ja, es lebe die Provinz.
1: Es sei aber dennoch wichtig, so Brigitte Matthias, andernorts Erfahrungen und Inspirationen zu sammeln. Alle 4 Maler haben Südtirol verlassen und sind zeitweise nach Mailand, Berlin, Florenz oder London gezogen. Robert Bosisio hat Kontakte zu China, Johannes Bosisio feiert ebenfalls Erfolge im asiatischen Raum. Dennoch hängt er an seinem Heimatdorf.
4: Zu Truden habe ich ein sehr inniges Verhältnis, das sind meine Wurzeln und ich komme jährlich immer wieder gerne für eine gewisse Zeit hierher, auch zum Arbeiten und die Natur zu genießen. Und in einer idealen Welt bin ich größer des Jahres in der Stadt, aber brauche auch mindestens 3 Monate im Jahr im Dorf.
1: Der Kunstraum befindet sich in der Peripherie, provinziell aber ist er nicht, denn die Kombination aus Sichtbeton und hellem Holz verleiht dem Ort ein urbanes Flair, in das sich die Arbeiten stimmig einfügen. Brigitte Matthias.
3: Ein Highlight der Ausstellung ist eine Wand, die wir mit 48 verschiedenen Arbeiten gestaltet haben in der sogenannten Petersburger Hängung, die eben die verschiedenen Handschriften zwar zeigt, aber eine wirklich harmonische Großrauminstallation eigentlich dann darstellt.
1: Es ist bereits das 2. Mal, dass Robert und Johannes Bosisio gemeinsam ausstellen. Neuland ist hingegen die Dreierkombination mit Roberts Bruder Alex Bosisio, der 1999 verstorben ist.
5: Für mich ist es sehr, sehr wichtig, dass Alex wieder gezeigt wird. Alex, das sind wir alle 3 einverstanden, auch Gotthard, war eigentlich der talentierteste von uns allen. Er hat sehr früh angefangen, war ein frühreifer Maler, was extrem selten ist. Und er hat alles in kürzester Zeit durchgemacht. Bei 22 hat er schon den Kubismus durchgemacht und war schon bei Bacon gelandet. Das kann man hier in der Ausstellung sehr gut verfolgen, wenn man ein bisschen aufmerksam seine Arbeiten betrachtet.
0: Die Ausstellung im Kunstraum Wieserhof, kuratiert von Brigitte Matthias, zeigt gut 120 Werke der Trudner Künstler Gotthard Bonnell sowie Robert, Alex und Johannes Bosisio. Die Schau kann bis zum 6. Dezember immer von Freitag bis Sonntag besichtigt werden.

0: Das ist Reise Tirol heute am 26. Juni. Der Sommer hat begonnen und für viele heißt das ab in den Urlaub. Manche zieht es in ferne Länder, andere verbringen ihre freien Tage hier bei uns in Südtirol. Einer von ihnen ist Andreas Meyer. Der 47-Jährige stammt ursprünglich aus Vorarlberg, lebt aber schon seit vielen Jahren in Wien. Noemi Bonnell hat ihn getroffen und gefragt, was er am liebsten macht, wenn er mal frei hat.
1: Was macht dir besonders Spaß?
2: Da gibt es mehrere Sachen, aber ich schnitze sehr gerne.
1: Magst du mir erzählen, wie du dazu gekommen bist?
2: Ich glaube, da gibt es nicht wirklich so viel zu erzählen. Das war einfach irgendwann mal das Ding, schnitzen. Dann habe ich da mal angefangen, einfach mit so einem Dremel das mal ein bisschen zu probieren. Und bin da ziemlich schnell drauf gekommen, dass das eigentlich nicht so gut funktioniert mit den Aufsätzen, die es da so gibt. Und habe mich ein bisschen reingelesen und dann auch so den ein, zwei Teile da besorgt und dann ging das eigentlich ganz gut.
1: Was schnitzt du dann so?
2: Ja, komischerweise bin ich da irgendwie auf Eulen hängen geblieben. Ich habe schon so Tiki-Figuren gemacht und sind so Äste rein, so Gesichter oder eben so. Aber eigentlich hauptsächlich so Eulen. Und warum, weiß ich eigentlich auch nicht so genau. Die sind halt einfach, sie waren irgendwie die Ersten, die da waren und sind geblieben.
1: Das Holz, das du zum Schnitzen verwendest, findest du das einfach oder besorgst du dir das?
2: Das suche ich mir. Also ich mag gern so ältere Birkenäste mit Pilz am besten. Also die innen schon, weil die haben dann so eine schöne Maserung und so schwarze Linien, die da durchgehen durchs Holz und das kommt dann eigentlich, wenn man das dann schleift oder dann auch einlässt mit irgendeinem Öl, sehr schön eigentlich zur Geltung. Ja.
1: Und warum macht dir das Schnitzen so besonders Spaß? Was gibt dir das?
2: Ja, es ist ruhig. Also ich mag das halt gerne, weil es ruhig ist und man kann sich sehr gut fokussieren einfach, das schaltet ein bisschen ab. Und ich mag das eigentlich ganz gern. Was ein bisschen störend ist, ist, dass der Dremel halt laut ist, aber das kann man ein bisschen ausblenden und versuche jetzt mal umzusteigen dann auf Messer. Genau, eben auch wegen dem noch mehr Ruhe eben reinzubringen.
1: Also wann hast du damit angefangen?
2: 3-4 Jahren, ja.
1: Gab es auch mal Momente in den 3-4 Jahren, wo das dann nicht mehr so viel Spaß gemacht hat?
2: Spaß macht es eigentlich immer, dann mache ich es. Also wenn ich eher so, wenn ich Lust habe, mache ich es und wenn nicht, dann fällt es mir also auch nicht ein. Also ich denke mir halt so, ich hätte Lust schnitzen, hätte ich Lust drauf und dann fange ich halt an. Aber jetzt so extra so das hinten anstellen oder so, das mache ich nicht. Ich habe mehrere Sachen, die mich interessieren und das wechselt halt einfach ab, auch in Intensität und genau.
1: Machst du das dann auch, wenn du unterwegs bist, wie zum Beispiel jetzt im Urlaub hier?
2: Nee, noch nicht. Eben deswegen würde ich jetzt gerne auf die Messe umsteigen, weil ich nicht Lust habe, immer einen Dremel mitzunehmen und und auch das Geräusch und alles. Eben deswegen mal umsteigen auf Messer, dann würde ich es auf jeden Fall mitnehmen.
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0: Daniel Hofer begrüßt Sie auf der Landesverkehrsmeldezentrale. Auf der Brennerautobahn in Fahrtrichtung Norden zwischen Bozen Süd und Bozen Nord 2 Kilometer Stau wegen eines defekten LKWs. Auf der Landesstraße Kastelroth-St. Ulrich auf der Höhe des Panidersattels hat sich ein Unfall ereignet. Es kommt zu Kolonnenverkehr und Stau. Stau wegen Überlastung gibt es auf der Pustertaler Staatsstraße in beiden Fahrtrichtungen zwischen St. Siegmund und St. Lorenzen. Und zu Verzögerungen wegen Arbeiten kommt es immer wieder in Lana in der Meraner Straße, auf der Brenner Staatsstraße nördlich von Farn, auf der Grödner Staatsstraße zwischen Weidbruck und Pontives bei Brembach, auf der Staatsstraße zum Grödner Joch auf der Höhe des Chalet Gerard, auf der Gardertaler Staatsstraße bei Zwischenwasser und auf der Pustertaler Staatsstraße bei Innichen. Die Benzer Jochstraße ist zwischen Benz und dem Benzer Joch bis 19 Uhr wegen Asphaltierungsarbeiten gesperrt. Ebenfalls wegen Arbeiten gesperrt bleibt die Landesstraße Kastelroth-Weidbruck zwischen der Abzweigung Tissens und der Abzweigung St. Oswald. Gute und sichere Fahrt!
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2: Sonne, Sonne, Sonne und ein paar Wolken. Ja, so sieht das Wetter aktuell in Südtirol aus. Dabei begleiten uns Temperaturen von 31 Grad in Gargazon. In Schlanders werden 29 gemessen, auch in Auer werden 29 gemessen und in Antholz 25 Grad. Am Nachmittag bilden sich dann einige Quellwolken und vereinzelt sind auch ein paar Hitzegewitter möglich. Werfen wir noch einen Blick auf das Wochenende. Da bleibt es auch hochsommerlich warm. Am Samstag gibt es viel Sonne und noch etwas steigende Temperaturen. Und der Sonntag, der wird dann ebenfalls sonnig und heiß. Allerdings können dann am Nachmittag und Abend auch einzelne Hitzegewitter auftreten.

0: Reise Tirol, es ist 11:55. Schön, dass Sie mit dabei sind. Was haben Janis Joplin, Billy Joel und Aerosmith und Whitney Houston gemeinsam? Sie alle wären ohne einen Mann wahrscheinlich nicht dort gelandet, wo sie heute stehen. Am 22. Juni 2026 ist Clive Davis gestorben, einer der einflussreichsten Musikmanager der modernen Popgeschichte. Mein Kollege Chris Kaufmann hat dazu einen Nachruf vorbereitet.
1: Die Musikwelt besteht aus vielen Persönlichkeiten, die im Rampenlicht stehen. Sängerinnen, Musikerinnen, sie alle kennt man. Aber dann gibt es auch jene Akteure, die im Hintergrund arbeiten und trotzdem ganze Karrieren, Genres und sogar Jahrzehnte prägen. Einer dieser ganz großen Strippenzieher war Clive Davis. Clive Davis wird am 4. April 1932 in Brooklyn, New York, geboren. Schon früh verliert er beide Eltern. Er studiert an der New York University und später an der Harvard Law School, wo er 1956 seinen Abschluss macht. In einem Interview erzählt Davis später, dass er damals nur $4,000 hatte, um durch das komplette Studium zu kommen. Umso mehr war er auf gute Noten und Stipendien angewiesen. Diese Zeit prägte seine Arbeitsmoral nachhaltig. . 1960 findet Davis einen Job beim Musiklabel Columbia Records, zunächst als Anwalt. Doch ganz schnell zeigt sich, dieser Mann hat nicht nur Ahnung von Verträgen, sondern auch von Musik. 1967 wird er Präsident von Columbia Records und erkennt, wie wichtig Rockmusik für die Zukunft der Plattenindustrie werden wird. Like you. Ein Schlüsselmoment ist das Monterey Pop Festival 1967. Dort sieht Davis unter anderem Janis Joplin mit Big Brother and the Holding Company und verpflichtet die Band kurz darauf für Columbia. Es ist der Beginn einer beeindruckenden Reihe von Entdeckungen und Karriereschüben. Die Liste der von Davis entdeckten und unter Vertrag genommenen Künstler liest sich wie das Who is Who der frühen Rock- und Popgeschichte. Santana, Billy Joel, Bruce Springsteen, Aerosmith, Earth, Wind & Fire, Chicago, Blood, Sweat & Tears, Pink Floyd, Neil Diamond oder Herbie Hancock waren in dieser Phase Teil des Columbia Music Labels.

1973 endet seine Zeit bei Columbia. Doch Clive Davis verschwindet nicht aus der Musikindustrie. Ganz im Gegenteil. 1974 gründet er Arista Records. Dort beweist er erneut sein Gespür für die großen Stars. Barry Manilow wird einer seiner ersten großen Erfolge. Später folgen Patti Smith, Aretha Franklin, Dionne Warwick, Sarah McLachlan, Kenny G. Und vor allem eine Sängerin wird seine große Entdeckung. Nämlich diese junge Dame. Whitney Houston. Davis entdeckt sie, glaubt an sie und macht aus ihr eine der größten Stimmen der Popgeschichte. In den 2000ern orientiert sich Clive Davis Richtung R&B und Hip-Hop, wo er mit Sean Combs, bekannt als P. Diddy und Alicia Keys, große Erfolge feiert. Außerdem gründet er das Label Arista Nashville, welches in den folgenden Jahrzehnten mit die erfolgreichsten Künstler aus dem Bereich Country-Pop unter Vertrag haben wird. Für seine Arbeit erhält Clive Davis zahlreiche Auszeichnungen. Und an der Universität von New York trägt sogar ein Institut seinen Namen, das Clive Davis Institute of Recorded Music. Clive Davis war kein Sänger, kein Musiker, er hat auch keine Songs geschrieben. Aber er hatte etwas, was in der Musikindustrie genauso wichtig ist. Er hatte das Ohr für das Besondere. Er erkannte Talent, bevor es die Welt hat. Und genau deshalb ist sein Name mit so vielen großen Songs, Stimmen und Karrieren verbunden. Clive Davis ist am 22. Juni 2026 im Alter von 94 Jahren verstorben. Sein Soundtrack aber läuft weiter.

0: 11 Minuten vor 12, einen schönen Vormittag aus dem Studio von Südtirol. Ja, die Temperaturen steigen, die Sommerferien sind schon im vollen Gange und viele freuen sich auf Sonne, Urlaub und eine kleine Auszeit. Wie gehen die Menschen mit der Hitze um? Wohin zieht es sie aber in den Urlaub und was beschäftigt sie aktuell? Mein Kollege Henrik Lindmalm hat sich umgehört.
1: Wir Motorrad fahren sehr viel, sonst mit Freunden ausgehen in der Öffentlichkeit. Hellholt.
2: Also sicher am Wochenende Lido gehen und ja, viel zu tun.
3: Ja, es ist voll heiß, aber ist schon gutes Wetter, um schwimmen zu gehen. Da ist das Wasser dann auch warm, nicht kalt und voll fein.
4: Derzeit ist unser Urlaub. Sagen wir es mal so, wo gehen wir hin? Was gibt es alles zu tun? Jetzt sind wir schon fast wieder durch, jetzt kommt langsam wieder Arbeit in den Kopf.
5: Ich fliege morgen in Urlaub ab Bozen nach Kefalonia und hoffe natürlich, dass kein Pumpenalarm ist.
6: Heim Schwimmbozen gehen nachmittag. Sehr toll drin. Hupfen. Weil man sich mal einfach Unschwung nehmen kann und noch Tricks machen in der Luft oben.
2: Die Woche ist ganz schön heiß gewesen und ich freue mich jetzt, wir starten morgen und hoffentlich ist es unten ein bisschen kühler. Aber im Meer kann man sich ja auch gut erfrischen. Nach Apulien. Wir waren jetzt schon 2 Jahre und uns hat es ganz gut gefallen. Und die Kinder wissen, wo es hingeht. Ja, wir freuen uns. Und das Meer ist einfach herrlich unten.
7: Hallo, bin ich Karin aus dem Unterland und bin gerade von Urlaub zurück. Bin super relaxed. Ich wünsche euch allen einen super schönen Sommer und allem Smile.
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0: Es ist 12 Uhr. Mehr Wissen mit Reisetirol. Hier sind die Nachrichten mit Stefan Windegger.
1: Die Finanzwache von Bozen enttarnt fast 1000 Schwarzarbeiter. Italiens Notaufnahmen müssen mehr Hitzeopfer behandeln. Das Wetter sonnig und heiß bei 33 bis 36 Grad. Die Finanzwache von Bozen ist in den vergangenen anderthalb Jahren bei Kontrollen 89 Steuerhinterziehern sowie fast 1000 Schwarzarbeitern auf die Schliche gekommen. Außerdem deckte sie internationale Steuerhinterziehungen im Wert von mehr als 55 Millionen Euro auf. Im Zusammenhang mit dem Wiederaufbaufonds wurden 43 Personen angezeigt. Sie sollen mehr als 3 Millionen Euro veruntreut haben. Zudem beschlagnahmte die Finanzwache fast eine Tonne Rauschgift und nahm 12 Personen fest. In der Nacht ist erneut in ein Fahrradgeschäft in Eppan eingebrochen worden. Wie schon vor rund einem Monat rammten die Täter die verglaste Eingangstür mit einem Lieferwagen. Danach luden sie 10 Fahrräder auf und flüchteten. Vor allem der Sachschaden sei groß, sagt Geschäftsinhaber Lorenz Röckel.
2: Wir praktisch vor einem Monat sind sie wieder mit einem Lieferauto direkt bei der Eingangstür eingefahren und dann eben der Eingangstür und dann logisch alles beschädigt und in kürzester Zeit dann wieder verschiedene Radeln entwendet und hat natürlich einen großen Sachschaden verursacht.
1: Der Wert der Räder beläuft sich auf rund 20.000 Euro. Schon nach dem letzten Einbruch wurde daran gedacht, die Glasfront besser zu sichern. Röckel prüft, Beton- oder Metallpfosten aufzustellen. An Italiens Spitäler wenden sich immer mehr Hitzeopfer. Der Gesundheitsminister beruhigt die Bevölkerung. Die Hitzewelle erreicht bis Montag ihren Höhepunkt mit mehr als 40 Grad. Roman Drescher.
3: Die italienische Gesellschaft für Notfallmedizin schätzt den Anstieg der Hitzeopfer in den Spitälern der Großstädte auf 10-15%. Das sei noch kein Grund zur Beunruhigung, doch der Personalmangel in den Notaufnahmen spiele eine Rolle. Der parteilose Gesundheitsminister Orazio Schillaci versicherte, dass die Lage unter Kontrolle sei. Vor allem die besonders gefährdeten Personengruppen würden sehr aufmerksam beobachtet. Ältere Menschen, Schwangere und Kinder. Laut Meteorologen schreitet die Tropikalisierung des Klimas voran. Es schwankt in Metropolen wie Mailand zwischen tropisch, subtropisch und wie am Äquator.
1: In Venezuela ist eine Frau nach 36 Stunden aus den Trümmern ihres Hauses gerettet worden. Die Frau gab an, dass sie sich, als die Erde zu beben begonnen hat, an einen Türpfosten geklammert habe. Sie habe so fest zugegriffen, dass sie sich einen Finger brach. Im Erdbebengebiet werden unterdessen mehr als 50.000 Personen gesucht. Diese Zahl ergibt sich aus der eigens eingerichteten Internetseite. Die Zahl der bestätigten Toten ist auf 235 gestiegen. Mindestens 4.300 Personen wurden verletzt. Auch aus Südtirol gibt es erste Unterstützung für die Erdbebenopfer in Venezuela. Die Caritas der Diözese Bozen-Brixen stellt umgehend 5.000 Euro aus ihrem Katastrophenfonds bereit und ruft die Bevölkerung zu weiteren Spenden auf. Rettungsteams und Caritas-Freiwillige leisten zudem Nothilfe. Zerstörte Straßen sowie Schäden an der Energie- und Telekommunikationsinfrastruktur erschweren aber die Einsätze in Venezuela. Das internationale Caritas-Netzwerk koordiniert dort die Hilfe. Papst Leo XIV. Hat das Konsistorium mit einem Aufruf gegen den Krieg eröffnet. Der Papst sagte vor den versammelten Kardinälen in seiner Predigt wörtlich: Der Krieg ist des Menschen niemals würdig und wird niemals von Gott gesegnet. Der Schöpfer habe die Menschen mit Verstand und Willen ausgestattet, um Konflikte wie Menschen zu lösen und nicht wie Tiere. Die erste Arbeitssitzung des Papstes mit den Kardinälen ist der internationalen Lage gewidmet. Europas größter Autobauer Volkswagen steht laut einem Medienbericht vor einem weiteren großen Stellenabbau. In den kommenden Jahren sollten im Konzern weltweit bis zu 100.000 der rund 657.000 Stellen wegfallen, berichtete das Manager-Magazin in Hamburg unter Berufung auf Insider. Das entspräche einer Verdoppelung des bisherigen Abbauziels, das in seiner Radikalität schon beispiellos sei. Ein VW-Sprecher sagte, die gesamte Automobilindustrie und der Volkswagen-Konzern würden eine tiefgreifende Transformation durchlaufen. Südtirols Wirtschaft riskiert laut Arbeitsförderungsinstitut AFI keine jungen Fachkräfte mehr zu bekommen, da der Nachwuchs nahezu überall fehlt. Wie das AFI mitteilt, droht wegen der Überalterung besonders im öffentlichen Sektor eine starke Pensionierungswelle. Matthias Ungerer.
4: Betroffen sind vor allem die öffentliche Verwaltung, das Gesundheitswesen und die Bildung. Dort ist der Altersdurchschnitt besonders hoch und in den kommenden Jahren wird eine große Zahl an Beschäftigten in Pension gehen. Gleichzeitig fehlt es an jungen Arbeitskräften, die diese Stelle nachbesetzen könnten. Das AFI sieht deshalb dringenden Handlungsbedarf. Die Rekrutierung neuer Mitarbeiter müsse deutlich beschleunigt werden, um Engpässe in den öffentlichen Grunddiensten zu vermeiden. AFI-Präsident Stefano Mellarini fordert außerdem attraktivere Löhne. Südtirol könne es sich nicht mehr leisten, bei der Bezahlung zurückhaltend zu sein. Sonst verliere das Land im Wettbewerb um qualifizierte Fachkräfte weiter an Attraktivität, schreibt das AFI in einer Mitteilung.
1: Ein Gastbetrieb in Meran muss für 7 Tage schließen. Questor Giuseppe Ferrari entzog dem Lokal nach einer schweren Schlägerei für 7 Tage die Lizenz. An der Schlägerei waren mehrere Gäste beteiligt. Ein Beteiligter leistete heftigen Widerstand gegen die Ordnungshüter. Das Lokal war bereits mehrfach wegen ähnlicher Vorfälle aufgefallen. Nach einem Zwischenfall im Trinkwasserreservoir Zenoberg in Meran beruhigt die Stadt die Bevölkerung. Das Wasser war und ist weiterhin trinkbar, versichert der für Infrastrukturen zuständige Stadtrat Christoph Mitterhofer. Am Abend war es zu einem Bruch an einer Leitung gekommen, wodurch Abwasser in das Trinkwasser eindrang. Techniker verlegten eine zweite Leitung. Das Quellwasser wird nun direkt eingespeist. Aus Sicherheitsgründen wird das Wasser vorübergehend geklort. Von Rai Südtirol hörten Sie Nachrichten. Redaktion Roman Drescher und Matthias Ungerer.
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5: Jetzt am Nachmittag entstehen einige Quellwolken. Im Vergleich zu gestern können sie heute größer werden und deshalb steigt die Gewitterneigung stellenweise an. Die Temperaturen erreichen noch Höchstwerte von 33 bis 36 Grad. Auf den Bergen in 2000 Metern Werte um 21 Grad. Am Wochenende geht es dann mit viel Sonnenschein und hohen Temperaturen weiter. Die Höchstwerte legen sogar noch um 1 oder 2 Grad zu und damit erreichen wir den Höhepunkt dieser Hitzewelle. Nachmittags und abends sind einzelne Hitzegewitter möglich. Häufiger werden Gewitter dann am Montag und Dienstag und die Temperaturen gehen etwas zurück. Jetzt noch die Messwerte von heute, 12 Uhr. In Bozen, Meran und Auer 31 Grad, in Brixen 30, Flanders und Sterzing 29, Bruneck 28, in Doblach 27 Grad, auf der Blose 16, dazu Nordwind mit 10 km pro Stunde, am Reschen und am Brenner 25, Lienz 29 und in Innsbruck und Trient 31 Grad. Das waren die aktuellen Aussichten mit Günter Geier. Damit zurück ins Studio.
6: Hier ist die Landesverkehrsmeldezentrale. In der Gemeinde Lana, im Bereich der Deisbrücke bei der Meraner Straße, gibt es eine Einbahnregelung. Hier kommt es immer wieder zu Behinderungen in beiden Richtungen. Die Benzer Jochstraße zwischen Benz und dem Benzer Joch ist bis 19 Uhr wegen Asphaltierungsarbeiten gesperrt. Die Landesstraße Weidbruck-Kastelruth ist zwischen der Kreuzung Dissens und der Kreuzung St. Oswald wegen Sicherungsarbeiten nach einem Mohrenabgang weiterhin gesperrt. Allen unterwegs, gute Fahrt!
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7: Und mit meinem Kollegen Aaron Schrott an der Technik. Schön, dass Sie heute mit dabei sind an diesem Freitag, dem 26. Juni. Ja, das Wochenende ist zum Greifen nah. Vielleicht haben Sie schon alles geplant. Einen Ausflug, ein Grillfest oder einfach 2 Tage zum Durchatmen. Vielleicht lassen Sie aber auch alles auf Sie zukommen. Ja, wie sieht denn Ihr perfektes Wochenende aus?
8: Ein richtig gelungenes Wochenende schaut für mich so aus, wenn in der Früh schon die Sonne aufgeht. In der Früh kann auf den Berg starten mit dem Hund und oben in einem kalten See mit dem Hund kann ich noch schwimmen gehen und blöde mit dem Hund. Das ist ein perfektes Wochenende für mich.
7: Das klingt nach einem super Wochenende und heute sind wir ja mit dem Wetter und der Sonne richtig gut gestartet. Die Sonne scheint nämlich unglaublich fest, richtig sommerlich und da bekommt man dann schon auch Lust ein bisschen auf eine Abkühlung, oder? Im Bergsee, im Freibad oder im Lido, ich würde sagen, Hauptsache das Wasser ist nicht weit weg. Ja, und wir sind immer mit dabei und sagen jetzt um 10 Minuten nach 12 Mahlzeit.

0: Der heutige 26. Juni gilt als Welttag gegen Drogenmissbrauch. Ein guter Anlass, über den Konsum von Suchtmitteln in unserem Land zu reden. Bruno Marcato arbeitet seit 40 Jahren in diesem Bereich. Was er beobachtet, ist, dass immer leichtfertiger mit Suchtmitteln umgegangen wird und die gesundheitlichen Folgen oft viel zu wenig bedacht werden. Bruno Marcato ist der Direktor des Therapiezentrums Hands in Bozen mit Außenstellen in Bruneck und Meran. Er war heute Gast im Frühstücksradio von Re Südtirol bei meiner Kollegin Ursula Oberschmidt.
1: Wir haben Kontakt mit ganz Südtirol. Das ist ein Vorteil, weil wir sehen, also, wie sich bewegt also die Art von Konsum zwischen Alkohol oder neuen Substanzen. Und heute reden wir über das Risiko von Kokain. Wir haben gesehen, also, dass Kokain und die neuen Substanzen, wie zum Beispiel Ketamin oder eine andere Art also von Pharmako, werden also benutzt, ohne eine bewusst, was sind die Konsequenzen, die also solche Substanzen tragen.
2: Wer konsumiert Kokain? Sind das vor allem eher Erwachsene, ältere Erwachsene, die mitten im stressigen Beruf stehen?
1: Gibt es einen Teil, also die sie machen also wegen also Stresssituationen, um ein bisschen so sich zu entspannen, oder auch um ein bisschen mehr Leistungen zu geben, zum Beispiel. Oft also passiert, dass Leute zum Beispiel am Abend trinken viel, um ein bisschen so sich zu entspannen. Und dann am Vormittag müssen ein bisschen so ein bisschen Energie haben und dann Kokain, um Arbeit zu gehen.
2: Herr Marcato, Sie sagen, es gibt große Unterschiede zwischen den Geschlechtern.
1: In dem Sinne, wir haben gesehen, also, dass tendenziell, wenn wir reden, das also normal, ist normal, also auch zwei Substanzen zu nehmen. Zum Beispiel Alkohol mit Kokain zusammen. Oder wir haben gesehen, dass diese tendiert mehr Männer, das bedeutet nicht auch, dass die nicht auch die Frauen machen. Aber dann, wir haben gesehen, aufgrund von unserer Erfahrung, dass viele Frauen nehmen mehr also Alkohol mit Medikamente, mit Schlafmittel und ein bisschen so eine besondere Ruhe oder auch um ein bisschen zu aufzuhören mit diesen Grübelgedanken, die manchmal also kommen und uns nicht allzu in Ruhe lassen.
2: Kommen wir jetzt zu den jungen Menschen. Junge Menschen konsumieren immer früher Drogen, also bereits 12-Jährige kommen zu Ihnen in das Therapiezentrum. Das ist auch gut so, dass man sofort sich Hilfe holt, zumindest ein Beratungsgespräch.
1: Ich habe angefangen meine Karriere mit Jugendlichen und schon in die 80er Jahre Jugendliche haben konsumiert mit diesem Alter. Damals waren mehr Hürde, war auch eine soziale Bewertung, die sagte, no, so geht es nicht. Jetzt das Thema ist, das scheint

0: erkennt das auch, gibt es eine Art von Toleranz?
1: Drogen einfach zu verbieten, ist nicht zielführend. Herr Mercato, welche Art von Begleitung hat sich bei Hens, bei jungen Menschen am besten bewährt?
0: Wir müssen nur eine neue Perspektive, einen neuen Lebensstil und neue Erfahrungen geben an die Jugendlichen, die durch den Drogen erleben, also leben ihre ersten Erfahrungen, ihre Adoleszenz, ihre ersten Beziehungen, immer also so gefiltert durch den Drogen. Und als ob sie also sie nicht im Stand und haben nie gelernt, was bedeutet, eine Emotion ohne Droge zu fühlen. Wir probieren ihnen zu lernen, wie läuft Emotionen, Erfahrungen, neue Ziele zu haben, ohne die Substanz in der Mitte.
1: Welche konkreten Beispiele der Erlebnispädagogik gibt es bei Hens?
0: Ja, bei uns machen wir Klettertherapie zum Beispiel, die sehr gefällt. Wir machen auch Betttherapie. Also wir bieten
1: mit Tieren?
0: Mit Tieren. Also wir schlagen es vor, verschiedene Erfahrungen, aufgrund auch von der Gruppe und auch die Interessen von der Gruppe. Unser Ziel ist, neue Interesse an das Leben und das Schöne des Lebens zu entwickeln,
2: sagt Bruno Mercato, der Direktor des Therapiezentrums Hens in Bozen. Er rät besonders bei Jugendlichen, achtsam zu sein und bei Zweifeln und Fragen sich an eine Beratungsstelle zu wenden. Neben Hens gibt es noch weitere Organisationen. Der Dienst für Abhängigkeitserkrankungen, das Forum Prävention, aber auch die Jugenddienste können da weiterhelfen.

0: Sean Mendes im Radio von Rai Südtirol mit seinem Hit Heart of Gold. Ja, und bei diesen Temperaturen, vor allem auch am Abend, wenn es noch so warm ist, da bleibt man eigentlich schon gerne draußen und geht vielleicht auch gerne ein Konzert besuchen. Ja, und Konzert, das ist, oder mehrere Konzerte, das ist auch ein großes Thema heute Nachmittag bei meiner Kollegin Karin Durecker, die ist auch schon hier. Hallo Karin.
1: Ja, hallo an alle.
0: Was geht's? Was passiert da?
1: Ja, weil du es gerade so schön angekündigt hast, also ich weiß nicht, wie es dir geht, mir geht's auf jeden Fall so im Sommer am Abend, laue Lüftchen, ja, Lüftchen gerade etwas weniger, aber wenn es dann so warm und so lau ist, ich mag das dann einfach super gerne auch draußen zu sein, Musik zu lauschen. Und heute fängt eben wieder das Südtirol Jazz Festival Alto Adige an, das ist mittlerweile ein großes Renommee mit bekannten Künstlern und Künstlerinnen, die hier kommen. Heute Abend das Eröffnungskonzert, darüber werden wir unter anderem mit meinem Gast sprechen. Er ist einer der künstlerischen Leiter und der Festivalpräsident. Und ja, es wird heute im Neudeckpark eröffnet mit einem norwegischen Orchester mit freiem Eintritt, also das wird ein ganz, ganz spannendes Konzert werden, und es gibt dann viele weitere Konzerte bis zum 5. Juli. Ich werde mit ihm um 4:15 hier bei mir live im Gespräch das Programm besprechen.
0: Genau, also für alle, die interessiert sind, unbedingt einschalten.
1: Genau.
0: 4:15, das ist eben nur eines deiner Themen. Es gibt natürlich auch wieder etwas zu gewinnen, das dann um 14:45.
1: Auch spannend, da geht es in die Berge hinauf, sage ich schon mal vorweg.
0: Genau. Das ist auch ein gutes Thema jetzt, wenn es so heiß ist und man, ja, den warmen Wetter hier unten mal flüchten möchte. Ja, Karin Durecker ist dann ab 14 Uhr für Sie da. Jetzt um 12:30 geht es dann los mit dem Mittagsmagazin, und wir vom Vormittagsteam, also Aaron Schrott an der Technik und ich, wir sagen vielen Dank fürs Zuhören bis hierhin, und wir wünschen noch einen schönen Tag mit Rai Südtirol.

0: mit Gudrun Esser.
1: Und ich wünsche Ihnen einen schönen Nachmittag im Namen des gesamten Mittagsmagazin-Teams. Wie gut wird das neue Jagdgesetz? Die SVP-Vertreter in Rom sind da unterschiedlicher Ansicht. Und was sagt der Jagdverband hier bei uns? Alex Schwarzer will nach dem erneuten Dopingvorwurf nicht weiterkämpfen. Die Kontrolle einer weiteren Urinprobe wurde abgelehnt. Wir haben den Anwalt gefragt, was er davon hält. Wenn nicht mehr Bäume gesetzt werden, wird Bozen die Hitze nicht in den Griff bekommen, sagt Landschaftsarchitekt Matthias Zingerle. Projekte laufen. Die Frage ist, ob's ausreicht. Die Hitze ist noch nicht gebrochen. Gute Nachrichten gibt's vom Landeswetterdienst. Etwas Erfrischung soll es ab Dienstag kommender Woche geben. Wir beginnen mit einem Thema, was bei uns im Land stark diskutiert wird: der Bettenstopp. 56 Gemeinden in Südtirol gelten als strukturschwach. Für sie gilt eine Ausnahme beim Bettenstopp. Die Frist für diese Bettenrechte verfällt bekanntlich Ende September, sofern keine entsprechende Baugenehmigung vorliegt. Per Gemeinderatsbeschluss kann diese Frist in Ausnahmegemeinden verlängert werden. Wir haben uns unter den Bürgermeistern vom Sarntal, Ritten und Taufers im Münstertal umgehört, wie man dort vorankommt. Christina Helfer.
2: Ob die bereits ausgewiesenen Tourismuszonen verlängert werden oder nicht, ob also die damit zusammenhängenden Bettenlizenzen in Anspruch genommen werden, diese Entscheidung liegt natürlich bei den Gemeinden selbst. So wie im touristisch als sanft geltenden Sarntal. Dazu sagt Bürgermeister Josef Mayer:
3: In Sarntal seien eigentlich nur 5 ausgewiesene Tourismuszonen momentan zurzeit bestehend. Davon wird für die große Zone in Rheinswald jetzt Projekt innerhalb Juli eingereicht werden. Da soll ein Hotel mit 180 Betten entstehen, für die wir dann auch als Bettenkontingent eben haben. Und bei den anderen Zonen müssen wir jetzt schauen, welche Auflagen wir denen geben, damit wir diese nochmal verlängern.
2: Die bereits ausgewiesenen Tourismuszonen im Sarntal befinden sich am Gentersberg, St. Valentin, in Unterrheinswald und im Sarntein. Es wäre Luft nach oben in Sachen Tourismus, sagt Josef Mayer, aber der Ansporn müsse von den Hotelieren und Gastwirten selber kommen.
3: Wenn innerhalb einer bestimmten Zeit ein Projekt eingereicht wird mit den entsprechenden Unterlagen, dann werden wir bereit sein, das nochmal zu verlängern und ansonsten werden auch wir die löschen.
2: Diese Gespräche will man jetzt im Sommer noch führen. Mit dem geplanten 180-Betten-Hotel in Rheinswald werde ein wichtiges Projekt verwirklicht, so Mayer. Als teilweise strukturschwach ist die Nachbargemeinde Ritten eingestuft, allerdings nur mit den Ortsteilen Oberinn, Unterinn, Lenkmoos, Lenkstein und Wangen. Die Bürgermeisterin Julia Fulterer:
4: Wir haben gehabt 6 offene Tourismuszonen, leider eine nur in sogenannten unterentwickelten Zonen. Die Sally ist auf dem Wege und hat alle Genehmigungen eingeholt und wird dann auch wahrscheinlich in naher Zukunft realisiert werden.
2: Wo ist
4: und
2: die
4: dann
2: denn?
4: Jeweils, die war in Lenkmoos. Und dann haben wir jeweils 3 Zonen in Klobenstein und in Oberbozen, wobei die in Oberbozen ihren Weg machen und auch die Genehmigung hoben. Und in Klobenstein, eine ist, hat alles abgeschlossen und kann mit dem Bau beginnen. Und 2 Zonen werden vermutlich verfallen bzw. die Betten verlieren.
2: So unterschiedlich wie in den Rittner-Fraktionen ist auch das Interesse von Seiten der Tourismustreibenden. Es sei relativ ruhig, was die Inanspruchnahme der Bettenlizenzen betrifft, sagt Bürgermeisterin Fulterer. In Taufers im Münstertal ist es noch ruhiger, meint Bürgermeisterin Rosalinde Gunsch.
5: Also wir sind als Gemeinde nicht betroffen jetzt von dieser Situation. Also wir haben keine Tourismuszone, die schon länger offen ist. Also wir haben eine Tourismuszone, die erst im Nachhinein genehmigt wurde und die zurzeit auch bebaut wird. Deswegen ist dieses akute Problem für uns jetzt keine Rolle eigentlich.
2: Dass man jetzt noch einmal hinschaut, um zu verstehen, was touristisch Sinn mache, findet die Bürgermeisterin von Taufers im Münstertal vernünftig. Besonders im Finchgau, wo touristisch nicht die Hölle los sei. Bei ihrem Projekt geht es um die Erweiterung eines bestehenden Hotels im historischen Dorfkern.
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1: Seit Monaten steht Verkehrsminister Matteo Salvini wegen Verspätungen und Störungen im Bahnverkehr unter Druck. Nun verliert ausgerechnet der Bahnchef seinen Posten, jener Manager, mit dem Salvini bislang eng zusammenarbeitete. Medienberichten zufolge tritt FS-Chef Stefano Donnarumma rund ein Jahr vor Ablauf seiner Amtszeit zurück. Für die Opposition ist das jedoch kein ausreichender Schritt. Sie fordern ebenfalls den Rücktritt Salvinis und sie sprechen von einem Scheitern in der Verkehrspolitik der Regierung Meloni. Mehr erfahren Sie jetzt von unserer Rom-Korrespondentin Ulrike van den Driesch.
6: Salvini lässt den Bahnchef fallen. So lauteten jüngst die Medienberichte nach einem Treffen zwischen Verkehrsminister Matteo Salvini und dem Chef der Staatsbahn. Demnach soll Stefano Antonio Donnarumma sein Amt als Vorstandsvorsitzender vorzeitig niederlegen, knapp ein Jahr früher als ursprünglich vorgesehen. Als Nachfolger ist eine Lösung aus den eigenen Reihen im Gespräch. Donnarumma, der lange als politischer Vertrauter Salvinis galt, war erst im Juni 2024 an die Spitze der Bahn berufen worden. Seine Amtszeit hätte regulär bis April 2027 gedauert. Doch seine demonstrativ eigenständige Linie sorgte schon bald für Irritationen, nicht nur beim Verkehrsminister selbst, sondern auch bei Wirtschaftsminister Giancarlo Giorgetti. Unterdessen verschärft sich die Kritik aus der Opposition. Vor allem der Partito Democratico wirft Salvini eine verfehlte Verkehrspolitik vor. Es sind Pendler und Arbeitnehmer, die täglich den Preis für Verspätungen und falsche politische Entscheidungen zahlen, heißt es. Wenn überhaupt jemand zurücktreten müsse, dann der schlechteste Verkehrsminister in der Geschichte der Republik, so der PD. Tatsächlich steht das italienische Bahnnetz seit Jahren unter erheblichem Druck. Der jüngste Vorfall ereignete sich erst vor wenigen Tagen auf der Strecke zwischen Lambrate und Mailand. Rund 200 Fahrgäste saßen stundenlang ohne Klimaanlage in einem Zug fest. Neben Wartungsmängeln belasteten zuletzt auch gezielte Sabotageakte den Betrieb, etwa im Februar, als ein doppelter Anschlag den Hochgeschwindigkeitsverkehr massiv beeinträchtigte. Hinzu kommen strukturelle Probleme. Schätzungen zufolge erreichen rund 65% der Züge ihr Ziel verspätet. Gleichzeitig investierte die Infrastrukturgesellschaft Rete Ferroviaria Italiana im Jahr 2025 rund 11,6 Milliarden Euro in das Streckennetz. Die Folge: landesweit gibt es etwa 1300 Baustellen, die den laufenden Betrieb zusätzlich belasten. Eine Entspannung ist nicht in Sicht, im Gegenteil. Für den Sommer werden weitere erhebliche Einschränkungen erwartet. Zwischen dem 2. und 16. August wird die Strecke Mailand-Venedig im Abschnitt Verona-Vicenza vollständig unterbrochen. Und vom 20. Juli bis zum 28. August bleibt zudem die Linie Mailand-Genua wegen Arbeiten an der Po-Brücke gesperrt. Auch zentrale Verkehrsachsen wie Mailand-Bologna sowie der Eisenbahnknoten Florenz sind betroffen. Die Lage bleibt also angespannt, politisch wie infrastrukturell.
1: Berichtet Ulrike van den Driesch aus Rom. Nach mehr als 30 Jahren will sich Italien neue Regeln für die Jagd geben. Der Senat hat die Novelle bereits gebilligt, die jetzt an die Abgeordnetenkammer weitergereicht wird. Die Debatte zum neuen Jagdgesetz hat eine breite Diskussion ausgelöst. Auch in der Autonomiefraktion des Senats war man sich nicht einig, was morgen für Italiens Jäger gelten soll. SVP-Senator Meinhard Dornwalder stimmte für das neue Rahmengesetz. Seine Fraktionskollegin Julia Unterberger enthielt sich der Stimme. Katja De Gennaro informiert.
7: Umwelt- und Naturschützer gehen gegen das neue Rahmengesetz zur Jagd auf die Barrikaden. Unter ihnen ist die Reform als Sparatutto, als bewaffneter Rundumschlag auf die Tierwelt verschrien. Zu den Kritikern zählt auch Senatorin Julia Unterberger. Sie beanstandet vor allem, dass die Jagd auf Vögel liberalisiert werden soll. Dabei laufe heute schon gegen Italien ein Vertragsverletzungsverfahren wegen der unzureichenden Umsetzung der Vogelschutzrichtlinie, merkt die SVP-Senatorin an. Das neue Jagdgesetz sei eines Landes unwürdig, das den heiligen Franziskus zum Schutzpatron hat. Für ihren Parteikollegen Meinhard Dornwalder war die im Gesetz festgeschriebene Rückstufung des Schutzstatus des Wolfes ein guter Grund, für das neue Gesetz zu stimmen. Die Jagd auf Vögel sieht Dornwalder aus zwei Gründen nicht problematisch. Erstens ist sie in Südtirol sowieso verboten, zweitens gäbe es dafür auch weiterhin in Italien strenge Kriterien.
8: Es ist ja so, dass der Einsatz von diesen Lockvögeln wissenschaftlichen Gutachten der ISPRA unterliegt. Das heißt, es gibt hier auch wissenschaftliche Grundlagen. Und im Endeffekt ist es auch so, dass jede Region selber entscheiden kann, ob sie eben den Einsatz von lebenden Lockvögeln dann genehmigt oder nicht genehmigt. Und wenn natürlich hier es zu einem abusiven Einsatz von Lockvögeln kommt, sind da auch strengere Strafen vorgesehen.
7: Noch ist das letzte Wort zur Reform nicht gesprochen. Die Abgeordnetenkammer muss darüber noch befinden. Außerdem hat auch die EU ein Wort mitzureden, betont Dornwalder. Er sieht keinen Grund zur Aufregung.
8: Es ist ja so, dass gerade im Bereich der Jagd jede Region ihre eigene Realität hat. Der Staat gibt ein Rahmengesetz vor, unterliegt auch sehr strengen wissenschaftlichen Grundlagen. Und deshalb ist es jetzt nicht so, dass man hier jetzt einen Freibrief hätte oder dass hier jetzt der Wilde Westen ausbricht.
7: Die Regionen sollen innerhalb des neuen gesetzlichen Rahmens mehr Spielraum bekommen, etwa was Jagdkalender und Jagdgebiete angeht. Südtirol hat ohnehin ausschließliche Gesetzgebungsbefugnis in dem Bereich. Hierzulande ändert sich durch das neue Jagdgesetz also sehr wenig. Bedauerlich findet man beim Südtiroler Jagdverband die Art, wie die Debatte derzeit in Italien geführt wird. Argumentiert werde nicht sachlich, sondern emotional, kommentiert Direktor Benedikt Terzer.
9: Die heiße Debatte, die auf Staatsebene stattgefunden hat, die haben wir aus der Ferne beobachtet, haben uns unseren Teil dazu gedacht. Aber summa summarum ist das ein typisches, sagen wir, italienisches Spezifikum, dass immer dann, wenn es um Jagd geht und um Wildtiere, dass da eine objektive Debatte leider nicht möglich zu sein scheint.
1: Das sagt also der Direktor des Südtiroler Jagdverbandes, Benedikt Terzer. Noch muss das Ganze durch die Kammer und dann werden wir sicher nochmals berichten. Ein Thema, das auch bei uns viele beschäftigt, ist die Entwicklung des deutschen Automarkts, weil auch Südtiroler Unternehmen davon abhängen, die Zulieferer. Volkswagen steht offenbar vor einem weiteren starken Stellenabbau. In den kommenden Jahren will Europas größter Autobauer 100.000 Stellen streichen. Die Fragen an ARD-Korrespondent Bertil Starke in Hannover lauten ziemlich eindeutig. Erstens, wie sehen die Pläne im Detail aus? Können Sie was dazu sagen?
10: Also die 100.000 Stellen sollen im gesamten Konzern abgebaut werden, weltweit. Wie sich diese Zahl aber auf die einzelnen Marken, also wie VW, Audi oder Porsche, verteilt, das ist bisher nicht bekannt. Aber dieses Konzept, das ist ein echter Sparhammer, denn bisher fix vereinbart ist der Wegfall von 50.000 Jobs bis 2030. Der Wolfsburger Autobauer, der verdoppelt also seine Abbaupläne. Nach NDR-Informationen hat Konzernchef Oliver Blume den verschärften Sparkurs in einem Sanierungskonzept zusammengefasst und dieses Papier, das hat Blume nun Führungskräften präsentiert. Zuerst berichtete das Manager-Magazin darüber.
1: Herr Starke, was bedeuten diese Pläne denn für die deutschen Standorte?
10: Ja, vier deutsche Werke wackeln gehörig. Konkret handelt es sich um die VW-Standorte in Hannover, Zwickau und Emden sowie das Audi-Werk in Neckarsulm. Die könnten geschlossen werden. All das kommt jetzt nicht total überraschend. Entsprechende Gerüchte gibt es schon länger, aber die Hinweise verdichten sich nun, dass diese Werke tatsächlich auf einer Streichliste stehen. Konkret sollen die dort aktuell gefertigten Automodelle auslaufen. Im Anschluss könnte die Produktion dann komplett gestoppt werden. Betroffen wären zehntausende Menschen, die in diesen Werken beschäftigt sind.
1: Weiß man schon, wie die Belegschaft auf diese Pläne reagiert?
10: Die Arbeitnehmervertreter, die kündigen bereits erbitterten Widerstand an. In einem gemeinsamen Statement sprechen VW-Betriebsrat und die Gewerkschaft IG Metall von unverantwortlichen Drohungen. Wörtlich heißt es, sollten solche Pläne vorangetrieben werden, würden wir sie mit aller Macht verhindern. Zitat Ende. Volkswagen selbst will sich zu dem neuen Sparkonzept nicht äußern. Es handle sich um vertrauliche Unterlagen, aber dementiert werden die Berichte nicht. Ganz im Gegenteil. Ein Sprecher verweist nochmal auf die großen Probleme, mit denen der Konzern zu kämpfen hat. Er nennt schrumpfende Märkte, einen härteren Wettbewerb und neue Zölle. Vor diesem Hintergrund müsse sich VW weiterentwickeln. Also die Zeichen beim größten Autobauer Europas stehen auf Sturm.
1: Berichtet ARD-Korrespondent Bertil Stärke aus Hannover.
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1: Wie geht's Ihnen eigentlich mit der Hitze? Wie stark die Energie der Sonne ist, das spüren wir in diesen Tagen ganz besonders. Am Wochenende bis zu 38 Grad. Der Kalterer See hat jetzt schon 28 Grad. Dabei kommt Südtirol noch vergleichsweise gut weg, denn in weiten Teilen Europas sind die Temperaturen nämlich noch extremer. Für uns hat sich Christian Bernhard auf die Suche nach den Gründen dieser frühen zweiten Hitzewelle dieses Sommers gemacht.
11: Die Hitzewelle hat auch Südtirol weiter im Griff. Ihren Höhepunkt soll sie am Sonntag und Montag mit Temperaturen von bis zu 38 Grad erreichen. Ausgelöst wird die Hitzewelle durch eine große Warmluftmasse, die aus Nordafrika nach Europa strömt. Doch nicht nur die Luft ist heiß. Der Kalterer See misst knapp 28 Grad, nachdem er vor Pfingsten noch kühle 18 Grad hatte. Die extremen Temperaturen und der hohe Sonnenstand erwärmen nicht nur das Land, sondern auch das Wasser. Was steckt hinter dem Hitzephänomen? Sind die Temperaturen wirklich außergewöhnlich für diese Zeit? Und was erwartet uns noch? Landesmeteorologe Dieter Peterlin beschäftigt sich intensiv mit diesen Thematiken. Er sagt:
12: Also ungewöhnlich ist, wie gesagt, vor allem, dass wir jetzt noch so früh in dieser Jahreszeit solche Hitzewellen haben. Also im Juni ist das einfach ungewöhnlich. Teilweise hat es bei uns ja schon im Mai 35 Grad gegeben, schon eine erste Tropennacht. Also selbst da gab es schon eine kleine Hitzewelle. Und jetzt praktisch schon die zweite, noch länger, noch stärker. Also vor allem das ist ungewöhnlich.
11: Neu sind solche Wetterlagen nicht. Allerdings dauern sie immer länger an und werden immer intensiver. Und die hohen Temperaturen sind in allen Höhenlagen zu spüren.
12: Also selbst auf 2000 Meter messen wir derzeit Temperaturen von über 20 Grad. Und die Null-Grad-Grenze, die hat Südtirol schon seit Tagen verlassen. Also die liegt weit über 4000 Meter. Also selbst am Gipfel des Adlers gibt es jetzt Tag und Nacht Plusgrade. Also diese subtropische Luftmasse, die spürt man wirklich in allen Höhen.
11: Auf solche Wetterlagen sollten wir uns laut Peterlin auch in Zukunft einstellen. Er erkennt einen Trend.
12: Die einfachst vorhersehbare Auswirkung der Klimaveränderungen, des Klimawandels, sind solche Hitzewellen. Also die haben eindeutig schon zugenommen in den letzten Jahren und die werden dann auch eindeutig noch weiter zunehmen. Und gerade bei solchen Hitzewellen spürt man das dann auch noch.
11: In weiten Teilen Europas, etwa in Frankreich und Deutschland, ist die aktuelle Hitzesituation laut Peterlin fast schon katastrophal. Bei uns in Südtirol sei es nicht ganz so schlimm. Allerdings erwarten uns in den kommenden Tagen auch noch heiße Temperaturen.
12: In den nächsten Tagen steigert sich die Hitzewelle noch weiter. Also der Höhepunkt dieser Hitzewelle, der steht uns noch bevor und wird dann an diesem Wochenende erreicht.
11: Ein Ende ist in Sicht. Für kommende Woche kündigt Peterlin eine Entspannung an der Hitzefront an. Ab Dienstag soll die Subtropenluft von etwas kühlerer Atlantikluft abgelöst werden.
12: Die Hitzewelle hat langsam wirklich ein Ende. Bisher hat man noch nie ein Ende gesehen, aber jetzt zeichnet sich eines ab. Und zwar so ab Dienstag scheinen die Temperaturen dann wirklich ein paar Grad zurückzugehen. Da kommt vom Atlantik her so ein Schwall etwas frischerer Luft herein und deshalb sollte diese extremste Hitze dann vorüber sein.
11: Das sagt Landesmeteorologe Dieter Peterlin.
1: Und allein wenn man das hört, hat man das Gefühl, dass es schon ein Hauch kühler wird. Am besten also, man hält sich in der Höhe auf, auch wenn es da verhältnismäßig warm ist. Aber Bergwandern ist ein Breitensport, der bekanntlich riskant sein kann. Alpinunfälle nehmen zu. Manchmal kann bloßes Stolpern auch tödlich enden. Eine neuartige digitale Wanderkarte kann nun helfen, die Tourenplanung zu verbessern. Die Karte zeigt detailliert, wo die Absturzgefahr hoch oder wo sie gering ist. Alle Wanderwege der Euregio sind sind auf dieser Karte verzeichnet. Das digitale Tool, wie man das nennt, steht gratis zur Verfügung. Benedikt Sauer war auf der Nordkette oberhalb von Innsbruck bei der Präsentation.
13: In der Regel sind Wanderwege in den Alpen in Südtirol, Österreich, Deutschland, der Schweiz in drei Hauptkategorien eingeteilt. Leicht, mittelschwer und schwer. Manchmal noch unterteilt. Mittelschwere Wege etwa in T2 Bergwandern und T3 anspruchsvolles Bergwandern. Ob sich aber etwa auf einem Weg der Kategorie T2 besonders ausgesetzte Abschnitte befinden, erfahren wir nur bei genauerer Tourenplanung, anhand guter Karten oder Tourenbeschreibungen. Für eine noch bessere Vorbereitung steht nun die sogenannte Ausgesetztheitskarte der Europaregion zur Verfügung. Alle Wanderwege der Euregio wurden in vier Kategorien unterteilt, grün, gelb, orange, rot, die uns in Abständen von nur 5 Metern zeigen, ob an einem bestimmten Abschnitt die Absturzgefahr gering, mäßig, hoch oder sehr hoch ist. Wir erfahren, ob etwa beim bloßen Stolpern ein Risiko abzurutschen oder abzustürzen besteht oder ob das Gelände neben dem Weg relativ flach ist. Lucia Feilbauer hat das Euregio-Projekt DigiWay geleitet.
14: Ich kann dann vorher durch schon sagen, okay, dort habe ich mit vielleicht vielen ausgesetzten Stellen zu rechnen oder eine ganze Passage oder mit wenigen. Oder ich kann auch sagen, ich plane bewusst Varianten, ich gehe bewusst die Variante mit weniger ausgesetzten Stellen, also den anderen Weg zur Hütte, als für die andere Variante.
13: Unterschiedliche Datengrundlagen der drei Euregio-Länder mussten vereinheitlicht werden, sagt Sebastian Meyer-Günther vom Neudechpark Bozen.
15: Wo es darum gegangen ist, die Datengrundlage, die in den drei Landesteilen unterschiedlich gewachsen waren, weil Wegedaten, Geländegeometrien unterschiedlich erfasst sind, zusammenzuführen.
13: Die neue Ausgesetztheitskarte der Euregio will keine neue Wanderkarte sein. Sie ist in erster Linie ein digitales Tool, das gratis zur Verfügung steht, so Euregio-Generalsekretär Matthias Fink.
16: Diese Geodatensätze der Euregio liegen da, die können genutzt werden über den Open Data Hub in Bozen und die können von allen interessierten Firmen, Einrichtungen freigenommen werden und eingebaut werden in ihre Anwendungen. Das heißt, die sieht der Kunde dann gar nicht, dass es Euregio-Tool ist, aber es bringt ihm mehr Sicherheit bei seinen Unternehmungen in der Freizeit.
13: Die Europaregion lädt andere Alpenregionen dazu ein, das System, mit dem die Ausgesetztheitskarte entwickelt wurde, für ihre jeweiligen Wanderwege zu übernehmen.
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1: Schon wieder ist das Fahrradgeschäft in Eppan Ziel eines spektakulären Einbruchs geworden. Nur rund einen Monat nach der letzten Tat rammten Unbekannte in der Nacht erneut mit einem Lieferwagen die Eingangstür und stahlen mehrere Fahrräder. Der Sachschaden ist diesmal noch größer. Matthias Ungerer hat mit dem Ladenbesitzer Lorenz Röckel gesprochen.
17: Es ist schon beinahe unglaublich. Innerhalb eines Monats wurde im Eppaner Fahrradgeschäft schon wieder eingebrochen. Die Vorgehensweise ist immer die gleiche. Gegen 3:15 Uhr in der Nacht fuhren die Einbrecher mit einem Lieferwagen direkt in den Eingangsbereich. Dabei wurden die erst kürzlich reparierte Tür und eine große Glasscheibe erneut zerstört. Anschließend stahlen die Täter mehrere Fahrräder, schildert Lorenz Röckel das Vorgehen.
18: Wir praktisch vor einem Monat sind sie wieder mit dem Lieferauto direkt bei der Eingangstür eingefahren und dann neben der Eingangstür und dann logisch alles beschädigt und in kürzester Zeit dann wieder verschiedene Radeln entwendet und hat natürlich einen großen Sachschaden verursacht.
17: Ende Mai nahmen die Diebe Fahrräder im Wert von rund 50.000 Euro mit. Daraufhin hatte das Geschäft Sicherheitsmaßnahmen getroffen und die wertvollsten Räder nicht mehr im Schaufenster stehen. Trotzdem erbeuteten die Täter diesmal wieder 10 Fahrräder. Ihr Wert liegt bei rund 20.000 Euro.
18: Logisch, einzelne Räder haben wir trotzdem stehen, die jetzt nicht einen ganz hohen Wert haben, was sie entwendet haben. Und natürlich, man ist sicher da der Sachschaden, der Materialschaden, die Eingangstür, Scheibe und so weiter noch erheblich größer.
17: Nach dem letzten Einbruch hat Röckel auch schon mit Fachleuten gesprochen, wie er solche Vorfälle am besten verhindern könnte. Betonpfosten waren angedacht. Doch ein ähnlicher Einbruch in ein Fahrradgeschäft in Peschiera vor 3 Tagen zeigt, auch das helfe nicht. Dort kamen die Kriminellen mit einem Sattelschlepper und fuhren die Schutzpfosten einfach um. Röckel möchte aus seinem Geschäft kein Gefängnis machen. Dennoch müsse er sich etwas überlegen, sonst wird es auch mit der Versicherung schwierig.
18: Der letzte Fall ist erst praktisch genau einen Monat her, wo wir natürlich noch mit der Versicherung dabei sein. Und jetzt gleich der nächste Fall ist natürlich nicht ganz ideal. Im Gegenteil, jetzt schauen wir, wie gesagt, sie war heute Nacht alles noch genauer analysieren. Und dann werden wir schauen, wie es weitergeht.
17: Von den Kriminellen fehlt jede Spur. Weder jene von vor einem Monat noch die von heute Nacht konnten gestellt werden. Ob es sich um dieselben Täter handelt, ist unklar, sagt der Inhaber des Fahrradgeschäfts.
18: Also gewisse Infos haben wir, aber wir haben jetzt die letzten Tage oder drei Wochen eigentlich nichts mehr gehört. Also Hoffnung haben wir ehrlich gesagt keine, dass da irgendwas rauskommt.
1: Das sagt Lorenz Röckel, der Inhaber des Fahrradgeschäfts in Eppern. Die gestohlenen Fahrräder werden dann meist auf dem Schwarzmarkt oder online als Neuware verkauft und erbringen den Kriminellen tausende Euro. Hat Alex Schwarzer jetzt gedopt oder ist er Opfer einer großen Verschwörung? Einmal mehr beschäftigt diese Frage das Land, seitdem am Montag bekannt wurde, dass Alex Schwarzer wieder positiv auf EPO getestet worden war. Die positiven Tests hatte die deutsche Anti-Doping-Agentur öffentlich gemacht. Das Team rund um Alex Schwarzer sagt, Schwarzer sei unschuldig und fordert, ein unabhängiges Labor möge einen Teil der Urinprobe von Schwarzer untersuchen, den sein Trainer Sandro Donati zurückhalten konnte. Nur diese Untersuchung würde die Wahrheit ans Licht bringen, sagte zu Wochenbeginn Schwarzers Anwalt Gerhard Brandstätter. Nun, am Ende der Woche steht fest, dazu kommt es nicht.
19: Das haben sie jetzt abgelehnt, aus formalen Gründen. Wir hatten schon gesagt, man sollte eigentlich die Wahrheit suchen und nicht die Formalien. Eine alte Forderung, dass überhaupt eine dritte Provette zum Schutze des Athleten gegeben werden sollte, wurde bis heute nicht verändert. Aber in diesem speziellen Fall Schwarzer wäre es transparent und korrekt gewesen, diese dritte Provette zu untersuchen.
1: Doch warum wird diese Urinprobe nicht untersucht? Wie begründet die deutsche Anti-Doping-Agentur diese Entscheidung? Brandstätter sagt, die Agentur verweise darauf, dass sie bei dieser Probe nicht Abläufe garantieren könne.
19: Ja, weil es im Code nicht vorgesehen ist, weil die Formalitäten einer regulären Übermittlung ins Labor und so weiter nicht gegeben sind. Aber das hat man ja schon auch bei der Pressekonferenz gesagt. Will man in diesem besonderen Fall die Wahrheitsfindung unterstützen oder will man Formalien respektieren? In diesem besonderen Fall Schwarzer hätte man ein Zeichen setzen können, auch im Interesse des Athleten.
1: Der Fall Alex Schwarzer bleibt damit undurchsichtig. Auch Gerichte werden diesen Fall nicht mehr klären, denn Schwarzer will nicht mehr.
19: Natürlich entscheidet der Mandant, was er tun will. Und man muss auch verstehen, dass Alex nach 12 Jahren steinigen Weg, nach den ganzen Opfern, die er gebracht hat, jetzt nicht noch einmal Lust hat, jahrelange Verfahren zu betreiben, die kostspielig sind, die nervenbelastend sind, gegen übermächtige Verbandsstrukturen zu führen sind. Aber ich werde ihm raten, wenn ich eine Chance sehe, irgendwas zu machen, es zu unternehmen, aber er hat auch das Recht, jetzt Ruhe zu haben. Aber auf jeden Fall ist das alles sehr fragwürdig. Ja.
1: Das sagt der Anwalt von Alex Schwarzer, Gerhard Brandstätter. Weder Labors noch Gerichte werden den Fall Alex Schwarzer also weiter untersuchen. Offenbar endet hier nun dieser Fall mit vielen Fragen. Und die werden die Leute in Südtirol weiter diskutieren. Wir spielen jetzt noch ein paar Takte Musik, vielleicht für Sie eine kühle Brise, bevor dann Stefan Windecker, der gerade eben hier bei uns im Studio eingelaufen ist, Sie auf den neuesten Stand der aktuellen Informationen bringt in den Nachrichten. Das Mittagsmagazin-Team sagt vielen Dank fürs Zuhören. An der Technik waren Arno. Mein Gehirn braucht dringend eine Pause, Stefan, Aaron Schrott. Und assistiert hat ihm Angelika Mitterer. Ich wünsche Ihnen einen kühlen Nachmittag und ich werde jetzt meinen Kopf in den Eisbucket hauen.

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1: Die Finanzwache Bozen enttarnt fast 1000 Schwarzarbeiter. Italiens Notaufnahmen müssen mehr Hitzeopfer behandeln. Das Wetter sonnig und heiß bei 33 bis 36 Grad. Die Finanzwache Bozen ist in den vergangenen anderthalb Jahren bei Kontrollen 89 Steuerhinterziehern sowie fast 1000 Schwarzarbeitern auf die Schliche gekommen. Außerdem deckte sie internationale Steuerhinterziehungen im Wert von mehr als 55 Millionen Euro auf. Im Zusammenhang mit dem Wiederaufbaufonds wurden 43 Personen angezeigt. Sie sollen mehr als 3 Millionen Euro veruntreut haben. Zudem beschlagnahmte die Finanzwache fast eine Tonne Rauschgift und nahm 12 Personen fest. In der Nacht ist erneut in ein Fahrradgeschäft in Eppern eingebrochen worden. Wie schon vor rund einem Monat rammten die Täter die verglaste Eingangstür mit einem Lieferwagen. Danach luden sie 10 Fahrräder auf und flüchteten. Vor allem der Sachschaden sei groß, sagt Geschäftsinhaber Lorenz Röckel.
2: Wir praktisch vor einem Monat sind sie wieder mit einem Lieferauto direkt bei der Eingangstür reingefahren und dann eben der Eingangstür und dann logisch alles beschädigt und in kürzester Zeit dann wieder verschiedene Radeln entwendet und hat natürlich einen großen Sachschaden verursacht.
1: Der Wert der Räder beläuft sich auf rund 20.000 Euro. Schon nach dem letzten Einbruch wurde daran gedacht, die Glasfront besser zu sichern. Röckel prüft, Beton- oder Metallpfosten aufzustellen. An Italiens Spitälern wenden sich immer mehr Hitzeopfer. Der Gesundheitsminister beruhigt die Bevölkerung. Die Hitzewelle erreicht ihren Höhepunkt mit mehr als 40 Grad bis Montag. Roman Drescher.
3: Die italienische Gesellschaft für Notfallmedizin schätzt den Anstieg der Hitzeopfer in den Spitälern der Großstädte auf 10-15%. Das sei noch kein Grund zur Beunruhigung, doch der Personalmangel in den Notaufnahmen spiele eine Rolle. Der parteilose Gesundheitsminister Orazio Schillaci versicherte, dass die Lage unter Kontrolle sei. Vor allem die besonders gefährdeten Personengruppen würden sehr aufmerksam beobachtet. Ältere Menschen, Schwangere und Kinder. Laut Meteorologen schreitet die Tropikalisierung des Klimas voran. Es schwankt in Metropolen wie Mailand zwischen tropisch, subtropisch und wie am Äquator.
1: In Venezuela ist eine Frau nach 36 Stunden aus den Trümmern ihres Hauses gerettet worden. Die Frau gab an, dass sie sich, als die Erde zu beben begonnen hat, an einen Türpfosten geklammert habe. Sie habe so fest zugegriffen, dass sie sich einen Finger brach. Im Erdbebengebiet werden unterdessen mehr als 50.000 Personen gesucht. Diese Zahl ergibt sich aus der eigens eingerichteten Internetseite. Die Zahl der bestätigten Toten ist auf 235 gestiegen. Mindestens 4.300 Personen wurden verletzt. Auch aus Südtirol gibt es erste Unterstützung für die Erdbebenopfer in Venezuela. Die Caritas der Diözese Bozen-Brixen stellt umgehend 5.000 Euro aus ihrem Katastrophenfonds bereit und ruft die Bevölkerung zu weiteren Spenden auf. Rettungsteams und Caritas-Freiwillige leisten zudem Nothilfe. Zerstörte Straßen sowie Schäden an der Energie- und Telekommunikationsinfrastruktur erschweren aber die Einsätze in Venezuela. Das internationale Caritas-Netzwerk koordiniert dort die Hilfe. Papst Leo XIV. Hat das Konsistorium mit einem Aufruf gegen den Krieg eröffnet. Der Papst sagte vor den versammelten Kardinälen in seiner Predigt wörtlich: Der Krieg ist des Menschen niemals würdig und wird niemals von Gott gesegnet. Der Schöpfer habe die Menschen mit Verstand und Willen ausgestattet, um Konflikte wie Menschen zu lösen und nicht wie Tiere. Die erste Arbeitssitzung des Papstes mit den Kardinälen ist der internationalen Lage gewidmet. Europas größter Autobauer Volkswagen steht laut einem Medienbericht vor einem weiteren großen Stellenabbau. In den kommenden Jahren sollten im Konzern weltweit bis zu 100.000 der rund 657.000 Stellen wegfallen, berichtete das Manager-Magazin in Hamburg unter Berufung auf Insider. Das entspräche einer Verdoppelung des bisherigen Abbauziels, das in seiner Radikalität schon beispiellos sei. Ein VW-Sprecher sagte, die gesamte Automobilindustrie und der Volkswagen-Konzern würden eine tiefgreifende Transformation durchlaufen. Südtirols Wirtschaft riskiert laut Arbeitsförderungsinstitut AFI keine jungen Fachkräfte mehr zu bekommen, da der Nachwuchs nahezu überall fehlt. Wie das AFI mitteilt, droht wegen der Überalterung besonders im öffentlichen Sektor eine starke Pensionierungswelle. Matthias Ungerer.
4: Betroffen sind vor allem die öffentliche Verwaltung, das Gesundheitswesen und die Bildung. Dort ist der Altersdurchschnitt besonders hoch und in den kommenden Jahren wird eine große Zahl an Beschäftigten in Pension gehen. Gleichzeitig fehlt es an jungen Arbeitskräften, die diese Stelle nachbesetzen könnten. Das AFI sieht deshalb dringenden Handlungsbedarf. Die Rekrutierung neuer Mitarbeiter müsse deutlich beschleunigt werden, um Engpässe in den öffentlichen Grunddiensten zu vermeiden. AFI-Präsident Stefano Mellarini fordert außerdem attraktivere Löhne. Südtirol könne es sich nicht mehr leisten, bei der Bezahlung zurückhaltend zu sein. Sonst verliere das Land im Wettbewerb um qualifizierte Fachkräfte weiter an Attraktivität, schreibt das AFI in einer Mitteilung.
1: Ein Gastbetrieb in Meran muss für 7 Tage schließen. Questor Giuseppe Ferrari entzog dem Lokal nach einer schweren Schlägerei für 7 Tage die Lizenz. An der Schlägerei waren mehrere Gäste beteiligt. Ein Beteiligter leistete heftigen Widerstand gegen die Ordnungshüter. Das Lokal war bereits mehrfach wegen ähnlicher Vorfälle aufgefallen. Nach einem Zwischenfall im Trinkwasserreservoir Zenoberg in Meran beruhigt die Stadt die Bevölkerung. Das Wasser war und ist weiterhin trinkbar, versichert der für Infrastrukturen zuständige Stadtrat Christoph Mitterhofer. Am Abend war es zu einem Bruch an einer Leitung gekommen, wodurch Abwasser in das Trinkwasser eindrang. Techniker verlegten eine zweite Leitung. Das Quellwasser wird nun direkt eingespeist. Aus Sicherheitsgründen wird das Wasser vorübergehend geklort. Von Reisetirol hörten Sie Nachrichten. Redaktion Roman Drescher und Matthias Ungerer.
5: Aus der Landesverkehrsmeldezentrale begrüßt Sie Barbara Widot. Von Südtirol Straßen wurden uns keine Störungen gemeldet. Gute Fahrt!
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6: Jetzt am Nachmittag entstehen einige Quellwolken. Im Vergleich zu gestern können sie heute größer werden und deshalb steigt die Gewitterneigung stellenweise an. Die Temperaturen erreichen noch Höchstwerte von 33 bis 36 Grad, auf den Bergen in 2000 Metern Werte um 21 Grad. Am Wochenende geht es dann mit viel Sonnenschein und hohen Temperaturen weiter. Die Höchstwerte legen sogar noch um 1 oder 2 Grad zu und damit erreichen wir den Höhepunkt dieser Hitzewelle. Nachmittags und abends sind einzelne Hitzegewitter möglich. Häufiger werden Gewitter dann am Montag und Dienstag und die Temperaturen gehen etwas zurück. Das waren die aktuellen Aussichten mit Günter Geier. Damit zurück ins Studio.
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7: Während viele auf dem Weg in den Urlaub sind, haben die Jazzer Hochsaison. Das Südtirol Jazzfest Alto Adige beginnt. Und das heißt Arbeit im Jazz. Richtig viel Arbeit im ganzen Land. Vom Tal bis in die höchsten Höhen, von der Industriezone bis zur Almhütte. 10 Tage, gut 50 Konzerte. Das ist mehr als die Ohren zu fassen vermögen. Mehr als das Jazzherz begehrt. Wie gewohnt nicht nur im Zentrum, sondern auch in der Peripherie, dutzende teils exotische Locations quer durch die Provinz. Bozen bleibt das Herz des Festivals. Neue Spielorte sind etwa Pferderennbahn Meran oder Wunderwald Klobenstein. Das Opening ist heute im Neutech-Park Bozen mit Gard Nielsens Supersonic Orchestra und den Supersonic Drummers, die beginnen um 20.30 Uhr. Die Afterparty ist im Batzenkeller im Sudwerk. Städte bieten cooles Programm für die heißen Sommernächte. Brixen lädt zu den Schlachthof-Sessions mit Sommergrooves in den alten Schlachthof. 17 Uhr bis 23:59. Meran hat heute und morgen den King of the Jungle laufen. Das ist die italienweite BMX-Freestyle-Veranstaltung. in spektakulären Contests kämpfen die Athleten und Athletinnen auf ihren scheinbar viel zu kleinen Fahrrädern gegen die Schwerkraft. Im Freestyle auf den Rampen, beim Hochsprung High Jump oder im trickreichen Sonderwettbewerb Best Trick. Volle 2 Tage mit Qualifikation und Finals in den Kategorien Kids, Amateur und Pro. Zuschauen dürfen alle bei freiem Eintritt im Jungle Meran. Mals, okay, keine Stadt, aber beinahe. Mals bringt mit Loaded Vibes urbane Musik und sommerliche Atmosphäre in den Ortskern. DJs und Live-Acts sorgen für ein vielseitiges Soundbild zwischen Reggae, Hip-Hop und elektronischer Musik, ergänzt durch Gastronomie und offene Begegnungsräume. Das ist organisiert vom Yuma Mals. Musik machen heute Dan the Lion, 19 Uhr, und DJ Wax Pirate mit Reggae, Dub und Hip-Hop ab 21 Uhr. Leifers, die jüngste Stadt des Landes, ist kulturell ja nicht gerade vorlaut. Aber heute gibt es dort eine Riesenshow auf dem Rathausplatz. Eine monumentale Aufführung mit knapp 200 Beteiligten. Klassik, ein volles Orchester und 4 Chöre. Gesangstalent vom Nonsberg über Rovereto bis hoch ins Unterland. Kulturstadtrat Walter Landi betont, diese Aufführung stellt einen Höhepunkt unserer kulturellen Programmgestaltung dar. Was ist der Soundtrack dieses Höhepunkts? Wir hören es im

Und dabei hat man ganz zufällig entdeckt, dass der neue Platz eine hervorragende Akustik bietet. Wie ein natürlicher Konzertsaal, aber im Freien. 21 Uhr geht's los.

Aus der Landesverkehrs Meldezentrale begrüßt Sie Barbara Widot. Von Südtirolstraßen wurden uns keine Störungen gemeldet. Gute Fahrt!

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1: Italiens Notaufnahmen müssen mehr Hitzeopfer behandeln. 18-jährige Motorradlenkerin nach Frontalzusammenstoß erheblich verletzt. Das Wetter sonnig und heiß bei 33 bis 36 Grad. An Italiens Spitäler wenden sich immer mehr Hitzeopfer. Die Gesellschaft für Notfallmedizin schätzt den Anstieg der Hitzeopfer in den Spitälern der Großstädte auf 10-15%. Das sei noch kein Grund zur Beunruhigung, doch der Personalmangel in den Notaufnahmen spiele eine Rolle. Der parteilose Gesundheitsminister Orazio Schillaci versicherte, dass die Lage unter Kontrolle sei. Die Hitzewelle erreicht ihren Höhepunkt mit mehr als 40 Grad im Schatten bis Montag. Laut Meteorologen schreitet die Tropikalisierung des Klimas voran. Es schwankt in Metropolen wie Mailand zwischen tropisch, subtropisch und wie am Äquator. Vom Erdbeben in Venezuela sind allein im Bundesstaat La Guaira 70.000 Familien betroffen. Zu den zerstörten Gebäuden zählen auch 8 Krankenhäuser. Auf einer eigens eingerichteten Internetseite wurden 50.000 Menschen als vermisst gemeldet. Laut Angaben der Regierung wurden bislang 235 Tote geborgen. Die internationale Hilfe ist angelaufen. Das Beben der Stärke 7,5 am Mittwochabend Ortszeit war das stärkste in Venezuela seit dem Jahr 1900. Europas größter Autobauer Volkswagen steht vor einem weiteren großen Stellenabbau. In den kommenden Jahren sollten im Konzern weltweit bis zu 100.000 der rund 650.000 Stellen wegfallen, berichtet das Manager-Magazin in Hamburg unter Berufung auf Insider. Das entspräche einer Verdoppelung des bisherigen Abbauziels, das in seiner Radikalität schon beispiellos sei. Ein VW-Sprecher sagte, die gesamte Automobilindustrie und der Volkswagen-Konzern würden eine tiefgreifende Transformation durchlaufen. Bei einem Frontalzusammenstoß mit einem PKW hat sich eine 18-jährige Motorradlenkerin erhebliche Verletzungen zugezogen. Die junge Einheimische war am Vormittag auf dem Weg vom Paniedersattel nach St. Ulrich, als sie mit dem entgegenkommenden PKW zusammenstieß. Das Motorrad wurde dabei in 2 Teile gerissen. Nach der Erstversorgung wurde die Frau vom Notarzthubschrauber Pelikan 2 ins Krankenhaus nach Bozen geflogen. Im Einsatz stand die Feuerwehr Rungaditsch. In der Nacht ist erneut ein Fahrradgeschäft in Eppern eingebrochen worden. Wie schon vor rund einem Monat rammten die Täter die verglaste Eingangstür mit einem Lieferwagen. Danach luden sie 10 Fahrräder auf und flüchteten. Vor allem der Sachschaden sei groß, sagt Geschäftsinhaber Lorenz Röckel. Schon nach dem letzten Einbruch wurde daran gedacht, die Glasfront besser zu sichern. Röckel prüft, Beton- oder Metallpfosten aufzustellen. Südtirols Wirtschaft riskiert laut Arbeitsförderungsinstitut AFI keine jungen Fachkräfte mehr zu bekommen. Grund ist der fehlende Nachwuchs. Wie das AFI mitteilt, droht wegen der Überalterung besonders im öffentlichen Sektor eine starke Pensionierungswelle. Um im mitteleuropäischen Wettbewerb um Talente nicht ins Hintertreffen zu geraten, fordert AFI-Präsident Stefano Mellarini ein Ende der Lohnzurückhaltung. Zudem müsse die Rekrutierung neuer Mitarbeiter sofort intensiviert werden, um den Druck auf die öffentlichen Grunddienste abzuwenden. Am Montag wird Titelverteidiger Jannik Sinner das Turnier von Wimbledon gegen den Serben Miomir Kecmanovic eröffnen. Das ergab die Auslosung beim berühmtesten Tennisturnier der Welt. Auf dem Weg ins Finale sind der Russe Daniil Medvedev im Viertelfinale und Novak Djokovic im Halbfinale mögliche Gegner des Weltranglisten-Ersten aus Sechsten. Das Wetter? In Südtirol scheint verbreitet die Sonne. Am Nachmittag entstehen einige Quellwolken und stellenweise nimmt die Gewitterneigung zu. Die Temperaturen steigen auf 33 Grad in Bruneck bis 36 Grad in Bozen. Der morgige Samstag bringt keine wesentliche Änderung. Viel Sonnenschein treibt die Temperaturen noch etwas nach oben. Der Höhepunkt der Hitzewelle mit Temperaturen bis 38 Grad wird für Sonntag erwartet. 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
2: Schönen Nachmittag wünscht Daniel Hofer aus der Landesverkehrsmeldezentrale. Einbahnregelungen wegen Arbeiten gibt es unter anderem auf der Gampenpassstraße abschnittsweise zwischen Gfrill und dem Gampenpass, auf der Grüner Staatsstraße zwischen Waldburg und Pontives bei Brembach, auf der Grüner Jochstraße auf der Höhe des Chalet Gerard und auf der Gardataler Staatsstraße bei Zwischenwasser. Die Penzer-Jochstraße ist zwischen Penz und dem Penzer-Joch bis 19 Uhr wegen Asphaltierungsarbeiten gesperrt. Auch die Landesstraße Kastelroth-Weidbruck ist zwischen der Abzweigung Tissens und der Abzweigung St. Oswald wegen Sicherungsarbeiten gesperrt. Gute und sichere Fahrt!

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1: Und Maximilian Hauser am Mischpult. Gemeinsam wünschen wir schönen Nachmittag heute an diesem 26. Juni. Und heute gibt es eine ganze Reihe besonderer Tage, die heute gefeiert werden. Der Tag der Kosmetiker und Kosmetikerinnen zum Beispiel. Der Bärengedenktag, dann der Tag der Apotheker wird heute auch gefeiert. Die haben übrigens viel zu tun dieser Tage. Bei diesen Hitzen der Antidrogentag, darüber werden wir heute noch ein Gespräch hören zu diesem Thema, und zwar mit dem Direktor des Therapiezentrums Hens, nach 5:30 bei uns. Der Tag des Verzeihens ist heute auch, also eine kleine Anregung vielleicht für Sie. Und einen ganz besonderen Tag finde ich, der heute ebenso stattfindet: Nimm deinen Hund mit zur Arbeit Tag. Ja, dieser Tag wird immer an diesem 26. Juni gefeiert, und zwar ist dieser Tag ins Leben gerufen worden von den Pet Sitters International, der weltweit größten Vereinigung von sogenannten Tiersittern, also von Menschen, die auf die Tiere anderer aufpassen. Und der Tag soll für einen unterhaltsamen Tag sorgen, an dem Mitarbeiter ihren vierbeinigen Freund sozusagen mit zur Arbeit nehmen. Ja, das klingt doch ganz mal lässig, würde ich sagen. Könnte man vielleicht bei uns genauso einführen. Einen schönen Nachmittag wünsche ich Ihnen. Es ist 7:02. Schön, dass Sie da sind. Ich freue mich darüber.

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1: Ja, und wir bleiben jetzt in luftigen Höhen, zwar nicht über den Wolken, aber ganz nah unter den Wolken. Wir sprechen übers Höhenluftschnuppern, an Bergflanken entlangwandern, Almen queren und Gletscher aus nächster Nähe bewundern. Ja, in Südtirol ist alles möglich.
2: Nur mal im Sommer mal hingegangen sein, auf Niefinger sein raufgegangen. Ich bin jetzt nicht so eine, was gerne auf die Gipfel geht, aber heim muss ich sagen, heim hat es mich gefreut, dass ich raufgegangen bin. Ich würde ja gerne noch einmal raufgehen.
3: Ich liebe die Bewegung, ich liebe es raufzugehen und die Belohnung ist eben natürlich noch der Rundblick und die Aussicht. Und man ist schon einfach, man hat eine Distanz zu allem. Man ist da oben und hat ein anderes Gefühl.
4: Ja, ich habe einige 3000er, letztes Jahr habe ich ein paar 4000er gemacht. Vor allem in der Schweiz bin ich gewesen eine Woche lang. Und schauen, was halt höher als auf dem Programm steht oder was sich höher halt alles ausgeht. Aber was mir jetzt da einfällt, ist, dass ich zweimal schon in Ultental drinnen auf dem Hasenhörl oben gewesen bin, obwohl das Wetter eigentlich voll gut vorausgesagt worden ist, habe ich jedes Mal oben null Sicht gehabt und bin leider zwei Stunden im Nebel oben gestanden.
1: Ja, ja, das Wetter kann man nicht immer planen, aber die Touren und sich ausreichend auszurüsten, auch gegen das Wetter, die Anfahrt und so weiter, das kann gut geplant werden. Auch mit dem Wanderführer von Peter Rigi, den er geschrieben hat mit dem Titel Höhenwanderungen in Südtirol. Dieser Wanderführer empfiehlt aussichtsreiche Touren auf den zahlreichen Höhenwegen, die Südtirols Bergwelt durchziehen. Die meisten sind Tagestouren, einige wenige Wochenendtouren mit Hüttenübernachtungen sind hier auch aufgelistet. 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

0: Have a little patience.
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0: Ja, von Take That, Have a Little Patience, Hab ein bisschen Geduld, haben sie gesungen. Geduld hatte auch der Alfred aus dem Bustertal, aus Ehrenburg, und der hat es geschafft, durchzukommen mit seiner ruhigen, geduldigen Hand sozusagen. Guten Nachmittag, Alfred.
2: Ja, guten Nachmittag.
0: Alfred, Sie sind fleißig am Werkeln, am Arbeiten, haben Sie mir erzählt. Wollen Sie uns erzählen, was Sie gerade so machen?
2: Ja, ganz so fest arbeite ich nicht. Ich habe schon ein gewisses Alter. Ich bin in Wengen, da haben wir einen kleinen Bergbauernhof und da mähe ich ein bisschen um den Garten herum und so. Mhm. Ja, es ist auch sehr warm, ich setze mich auch einmal in den Schatten hin und trinke was.
0: Sehr gut. Ja, wie warm ist es denn oder auf welcher Höhe sind Sie denn? Welche Temperaturen werden Sie gerade haben?
2: Auf 1600, aber man spürt die Hitze ordentlich.
0: Auf 1600 und man spürt die Hitze bis zu Ihnen rauf. Ja, es ist auch im Bustertal dieser Tage. Gestern waren es 33 Grad, auch im Bustertal. In Bozen werden es morgen 37 sein, am Sonntag 38. Also da muss man sich schon schützen, wie Sie sagen. Genau. Aber Alfred, das Buch, das wir jetzt verlosen, ich glaube, das passt ganz, ganz gut, denn es geht um Höhenwanderungen in Südtirol. Und natürlich, wer kann, wer Zeit hat, wer mag, wer Lust hat, hinauf in die Höhe, dass du dieser Tage... Natürlich gut. Und lieber Alfred, Sie haben gesagt, Sie haben sich sehr gefreut, dass Sie durchgekommen sind. Jetzt schauen wir noch, ob Sie meine Frage richtig beantworten. Sie sind bereit?
2: Ja.
0: Sehr schön. Dann gut aufgepasst. Welche ist denn, Alfred, die höchste Schutzhütte Südtirols? Ich biete jetzt drei mögliche Antworten. Eine davon ist die richtige. Ist das das Becherhaus in den Stubaier Alpen in der Nähe von Rednaun? Oder ist es die Schwarzensteinhütte im Arntal? Oder ist es die Bayerhütte direkt am klassischen Ortler Normalweg, also guter Ausgangspunkt für die Besteigung des Ortlers? Ist es das Becherhaus, die Schwarzensteinhütte oder die Bayerhütte? Was glauben Sie oder wissen Sie es?
2: Ich glaube, das ist das Becherhaus.
0: Sie glauben das Becherhaus? Schauen wir mal, ob das stimmt. Ja, genau, tatsächlich. Es ist das Becherhaus mit einer beeindruckenden Höhe von 3.195 Metern. Ich sage mal nur knapp darunter die Schwarzensteinhütte mit 3.026 Metern und die Bayerhütte mit 3.029 Metern. Alfred, Sie kennen sich aus in den Höhen, ich habe schon gesehen.
2: Ja, ich war einmal dort.
0: Sie waren am Becherhaus, das ist weit, weit zu gehen, oder?
2: 7 Stunden.
0: 7 Stunden, schön.
2: Ja.
0: Und lohnt sich auf jeden Fall diese Wanderung?
2: Ja, auf jeden Fall. Herrlich da oben.
0: Sehr schön.
2: Auch der Weg, einmalig.
0: Einmalig, sagt der Alfred. Alfred, ich freue mich, dass das Buch zu Ihnen geht. Ich wünsche Ihnen weiterhin gute Mäharbeiten bei Ihrem Bergbauernhof und machen Sie es gut. Ich freue mich, wenn Sie uns weiter zuhören.
2: Natürlich. Vielen herzlichen Dank und einen schönen Tag Ihnen allen.
0: Das wünschen wir auch, lieber Alfred. Auf Wiederhören.

0: Schönen Nachmittag wünscht Daniel Hofer aus der Landesverkehrsmeldezentrale. Einbahnregelungen wegen Arbeiten gibt es unter anderem auf der Gampenpassstraße abschnittsweise zwischen Gfrill und dem Gampenpass, auf der Grüner Staatsstraße zwischen Waldbruck und Pontives bei Brembach, auf der Grüner Jochstraße auf der Höhe des Chalet Gerard und auf der Gardertaler Staatsstraße bei Zwischenwasser. Die Penzer-Joch-Straße ist zwischen Penz und dem Penzer-Joch bis 19 Uhr wegen Asphaltierungsarbeiten gesperrt. Auch die Landesstraße Kastelroth-Weidbruck ist zwischen der Abzweigung Tissens und der Abzweigung St. Oswald wegen Sicherungsarbeiten gesperrt. Gute und sichere Fahrt!
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2: Wer es noch nicht gemacht hat, das Schwimmbassin kann aufgeblasen werden oder der Grill aufgestellt werden. Strahlender Sonnenschein heute Morgen und übermorgen im ganzen Land. Das Ganze bei Werten zwischen 33 und 36 Grad heute am Freitag noch. Morgen zwischen 30 und 37, am Sonntag zwischen 31 und 38 Grad sogar. Und an allen drei Tagen steigt am Nachmittag leicht die Gewitterneigung an. Insgesamt aber recht stabile Verhältnisse. Morgen am Samstag auch wieder einige Quellwolken und einzelne Hitzegewitter, die möglich sind. Dasselbe dann am Sonntag. Aus heutiger Sicht gehen die Temperaturen dann ab Montag leicht zurück. Am Montag noch 35 Grad und am Dienstag, am Mittwoch dann schon nur noch unter Anführungszeichen 30 Grad.

0: Bei uns auf Frei Südtirol. Schönen guten Nachmittag. Ja, man könnte jetzt nachfragen, einfach mal schnell vielleicht bei ChatGPT und anderen KI-Anwendungen, wer ist Vanessa Paradis, was macht die heute? Oder man kann sich gemütlich heute Abend in die Couch setzen und die Reise durch Sizilien planen. Eine E-Mail formulieren an den Chef, das geht auch. Oder einen schwierigen Sachverhalt erklärt bekommen. Ja, was für viele Menschen längst zu praktischen Alltagshelfern geworden ist, das ist mittlerweile eben auch Alltag. Man kann Texte schreiben, Informationen bekommen und auch Fragen in Sekundenschnelle beantwortet bekommen. Doch was macht die künstliche Intelligenz mit uns Menschen? Wie verändert sie unser Denken, unser Lernen und unser Entscheiden? Nach einer Präsentation in der Freien Universität Bozen hat Judith Bertagnoli die Besucherinnen und Besucher nach ihren ganz persönlichen Einschätzungen gefragt.
1: Also ich denke, dass das dann einfach intoleranter wird, was ich voll schade finde, weil praktisch allem die eigene Meinung alle, weil wieder bestätigt wird, wieder und wieder und wieder von, also mit Interaktionen von der KI. Also ich denke schon, dass das positive Überblick in Sachen Informationen, dass der einzelne Mensch einfach viel mehr Wissen hat und viel einfacher zu wissen kommt. Und ich denke, das ist voll cool.
2: Wir werden immer mehr darauf angewiesen sein und uns immer mehr daran gewöhnen, mit der KI oder diese zu nutzen im Alltag, was sicher gewisse Vorteile hat, aber auch gewisse Gefahren im alltäglichen Leben. Mal sehen, was auf uns zukommt.
3: Stark, würde ich sagen, ja. Vor allem auch in unserem Beruf als Lehrpersonen ist es eine enorm gute Hilfe, die teilweise auch sicher zur Bequemlichkeit führt, aber ich muss auch sagen, in einer gute Erfahrung gemacht, dass ich auch selber wirklich dazugelernt habe. Man muss kritisch sein, aber ich nutze die KI nur, wenn ich mit meinen Quellen arbeite.
4: Und was versuchen Sie noch als Lehrperson den SchülerInnen zu vermitteln im Umgang mit der KI?
3: Sie ist da und wir müssen mit ihr lernen, richtig umzugehen. Im Alltag und auch im Lernprozess, in der Bildung. So wie früher, glaube ich, mit der Rechtschreibunterstützung im Word-Programm. Haben sie alle gesagt, wir verlernen es Deutsch schreiben. Es wird sicher in beide Richtungen gehen, aber ich glaube, man kann viele positive Sachen rausholen.
5: Wir sollten definitiv nicht zu bequem werden. Wir brauchen einfach Streit und diverse Gedanken und die Art und Weise, wie die KI uns sehr oft bestätigt, finde ich. Also ich mach mir Sorgen darüber. Aber ich glaube, wenn wir das Werkzeug als Werkzeug betrachten und uns sozusagen nicht zu doll verändern lassen, dann können wir gut mit ihr leben.
0: Ja, künstliche Intelligenz wird nach Einschätzung der Befragten künftig ganz selbstverständlich zu unserem Alltag gehören. Gleichzeitig sehen sie auch Herausforderungen, den eigenen Kopf nicht ganz auszuschalten, kritisch zu bleiben, Informationen zu hinterfragen und sich nur von den Antworten sich nicht nur von den Antworten der KI bestätigen zu lassen. Denn wer sich ausschließlich auf Algorithmen verlässt, läuft natürlich Gefahr, den Blick für andere Perspektiven zu verlieren.
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0: I Just Might von Bruno Mars und damit schönen guten Nachmittag, 14.50 Uhr. Meine Frage an dieser Stelle an Sie, wie bewältigen Sie Stress? Welche Strategie haben Sie da? Gehen Sie in den Wald, in den Garten, meditieren Sie, lesen Sie ein Buch, machen Sie Sport? Was macht Stress mit unserem Gehirn? Diese Frage stellt sich hier auch. Was vergessen wir unter Stress? Was können wir noch verknüpfen? Neue Studien liefern hier neue Ergebnisse. ARD-Korrespondentin Wiebke Drescher hier mit einigen sehr spannenden Ergebnissen.
1: Eine Person sieht eine Frau im Park, die mit ihrem Pudel spazieren geht. Der Hund hat eine besondere Farbe, hellgrau mit weißen Flecken, sehr einprägsam. Am nächsten Tag geht die Person wieder im Park spazieren und sieht denselben Pudel, nur dieses Mal ist es ein Mann, der ihn Gassi führt. Normalerweise könnte man die Frau und den Mann in Verbindung setzen. Vielleicht sind sie in einer Beziehung und haben einen gemeinsamen Hund. Diese Schlussfolgerung, in der Wissenschaft auch Inferenz genannt, fehlt aber unter Stress. Das hat eine neue internationale Studie herausgefunden.
2: Wir konnten in unserer Studie zeigen, dass Stress die Integration von Erinnerungen und auch die Fähigkeit, Inferenzen zu ziehen, reduziert.
1: Lars Schwabe leitet die Abteilung Kognitionspsychologie an der Universität Hamburg. In der Studie hat Schwabe mit einem internationalen Team untersucht, welche Informationen unter Stress verknüpft werden. Das Ergebnis: Stress kann das Schlussfolgern von Erlebten einschränken. Der Grund dafür ist,
2: dass das möglicherweise ein Mechanismus ist, weshalb Erinnerungen weniger gut verbunden werden können und man dann eben auch weniger gut Inferenzen ziehen kann, weil einfach das überlappende Material weniger gut wachgerufen werden kann.
1: In der Studie wurden 121 Teilnehmende untersucht, unterteilt in zwei Gruppen. Zwei Tage lang wurde die eine Gruppe Stress ausgesetzt, die andere nicht. Die Forschenden haben dabei das Gehirn gescannt und auch ihr Verhalten untersucht. Den Teilnehmenden wurden Bilder aus drei Kategorien gezeigt, A, B und C. Am ersten Tag mussten sie sich Bilderpaare von A und B merken, am nächsten Tag neue Paare aus Kategorie B und C. Dann wurde getestet, ob sie eine Verknüpfung von A zu C herstellen können.
3: Ich fand die Studie sehr lesenswert und sehr interessant gemacht von den Methodiken her und auch von der Herangehensweise. Also so methodische und wissenschaftliche Qualität würde ich als wirklich super gut beschreiben.
1: Sagt Christian Merz, Professor am Institut für kognitive Psychologie der Universität Bochum. Er erforscht, wie Stress das Lernen und unser Gedächtnis beeinflussen kann.
3: Und das finde ich eigentlich ganz spannend, dass halt quasi die stressige Situation dazu führt, dass man das Wissen nicht integriert in das, was man schon hat, sondern als separate Episode abgespeichert wird. Was in vielerlei Hinsicht sehr viel Sinn macht.
1: Erfahrungen, sowohl neue als auch alte, werden in unserem Gehirn im Hippocampus abgespeichert. Unter Stress passiert aber Folgendes. Statt die neuen Eindrücke mit den alten zu vernetzen, also der Hund gehört sowohl der Frau als auch dem Mann, wird die neue Information isoliert im Hippocampus gespeichert. Der Mann hat einen Hund, die Frau hat einen Hund. Das sei aber sinnvoll, erklärt Lars Schwabe, denn
2: wenn wir sagen, wir haben eine besonders stressige, bedrohliche Situation, dann ist es für mich vielleicht auch für die Zukunft, um bestimmte Situationen oder Orte meiden zu können, auch wichtig, diese wirklich für sich zu betrachten und nicht mit allen anderen Erfahrungen, die ich in einem ähnlichen Kontext gemacht habe, zu verknüpfen.
1: Aber das sollte die Ausnahme sein, denn neue Erlebnisse mit bereits bestehenden Erinnerungen zu verbinden, sei wichtig, um zu lernen. Demnach kann Stress den Lernerfolg mindern, zum Beispiel in der Schule. Auch um psychische Erkrankungen besser zu verstehen, können die Ergebnisse interessant sein.
2: Weil es Störungen gibt, wie zum Beispiel die Schizophrenie, wo PatientInnen dazu neigen, wenig begründete Schlüsse zu ziehen oder voreilige Schlüsse zu ziehen. Und auch in diesem Kontext kann Stress eine wichtige Rolle spielen.
1: Lars Schwabe forscht schon an Folgestudien mit, zum Beispiel zu dieser Frage, welche Rolle Stress bei Menschen spielt, die ein Risiko haben, an Schizophrenie zu erkranken.
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2: Aufgrund der hohen Temperaturen gilt im Ätschtal bis Sonntag die höchste Warnstufe. Vom Erdbeben in Venezuela sind allein in einem Bundesstaat 70.000 Familien betroffen. Das Wetter sonnig und heiß bei 33 bis 36 Grad. Das Landeswarnzentrum hat aufgrund der extremen Temperaturen die höchste Warnstufe ausgesprochen. Rot gilt bis Sonntag im gesamten Ätschtal zwischen Meran und Salurn sowie in Brixen. Am Wochenende droht auch in angrenzenden Gemeinden mäßige Gefahr aufgrund der Hitze. Die Landesverkehrsmeldezentrale kündigte vor allem für den Samstag ein starkes Verkehrsaufkommen an. In diesem Zusammenhang wird daran erinnert, dass es wichtig ist, sich bei längeren Autofahrten mit ausreichend Trinkwasser zu versorgen. An Italiens Spitäler wenden sich immer mehr Hitzeopfer. Die Gesellschaft für Notfallmedizin schätzt den Anstieg der Hitzeopfer in den Spitälern der Großstädte auf 10-15%. Das sei noch kein Grund zur Beunruhigung, doch der Personalmangel in den Notaufnahmen spiele eine Rolle. Der parteilose Gesundheitsminister Orazio Schillaci versicherte, dass die Lage unter Kontrolle sei. Die Hitzewelle erreicht ihren Höhepunkt mit mehr als 40 Grad bis Montag. Vom Erdbeben in Venezuela sind allein im Bundesstaat La Guaira 70.000 Familien betroffen. Zu den zerstörten Gebäuden zählen auch 8 Krankenhäuser. Auf einer eigens eingerichteten Internetseite wurden 50.000 Menschen als vermisst gemeldet. Laut Angaben der Regierung wurden bislang 589 Tote geborgen. Die internationale Hilfe ist angelaufen. Das Beben der Stärke 7,5 am Mittwochabend Ortszeit war das stärkste in Venezuela seit dem Jahr 1900. Die Notarzthubschrauber Pelikan 1 und 3 haben 2 Personen wegen Übelkeit ins Krankenhaus nach Bozen geflogen. Der Vorfall ereignete sich zur Mittagszeit am Bergrestaurant Langenstein oberhalb Sulden. Grund für die Übelkeit der beiden Mitarbeiter ist möglicherweise ein Kohlenmonoxidaustritt. Die Freiwillige Feuerwehr Sulden war mit Atemschutzgeräten im Einsatz. Die genaue Ursache muss noch ermittelt werden. Bei einem Frontalzusammenstoß mit einem PKW hat sich eine 18-jährige Motorradlenkerin erhebliche Verletzungen zugezogen. Die junge Einheimische war am Vormittag auf dem Weg vom Paniders Sattel nach St. Ulrich, als sie mit dem entgegenkommenden PKW zusammenstieß. Das Motorrad wurde dabei in 2 Teile gerissen. Nach der Erstversorgung wurde die Frau vom Notarzt Hubschrauber Pelikan 2 ins Krankenhaus nach Bozen geflogen. Im Einsatz stand die Feuerwehr Ungaditsch. Südtirols Wirtschaft riskiert laut Arbeitsförderungsinstitut AFI keine jungen Fachkräfte mehr zu bekommen. Grund ist der fehlende Nachwuchs. Wie das AFI mitteilt, droht wegen der Überalterung, besonders im öffentlichen Sektor, eine starke Pensionierungswelle. Um im mitteleuropäischen Wettbewerb um Talente nicht ins Hintertreffen zu geraten, fordert AFI-Präsident Stefano Mellarini ein Ende der Lohnzurückhaltung. Zudem müsse die Rekrutierung neuer Mitarbeiter sofort intensiviert werden, um den Druck auf die öffentlichen Grunddienste abzuwenden. Am Montag wird Titelverteidiger Jannik Sinner das Turnier von Wimbledon gegen den Serben Miomir Kecmanovic eröffnen. Das ergab die Auslosung beim berühmtesten Tennisturnier der Welt. Auf dem Weg ins Finale sind der Russe Daniil Medvedev im Viertelfinale und Novak Djokovic im Halbfinale mögliche Gegner des Weltranglisten-Ersten aus Sechsten. Und noch ein Blick aufs Wetter. In Südtirol scheint verbreitet die Sonne. Am Nachmittag entstehen einige Quellwolken und stellenweise nimmt die Gewitterneigung zu. Die Temperaturen steigen auf 33 Grad in Bruneck bis 36 Grad in Bozen. Der morgige Samstag bringt keine wesentliche Änderung. Viel Sonnenschein treibt die Temperaturen noch etwas nach oben. Der Höhepunkt der Hitzewelle mit Temperaturen bis 38 Grad wird für Sonntag erwartet. 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
3: Guten Nachmittag aus der Landesverkehrsmeldezentrale. Brenner Autobahn Richtung Süden zwischen Klausen und Bozen Nord 2 Kilometer Stau nach einem Unfall. Bitte fahren Sie vorsichtig. Alle unterwegs, gute Fahrt.
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4: Ja, wir haben es gehört, wir spüren es vor allem. Es gibt viel, viel Sonne im ganzen Land, meist vom ungetrübten Himmel. Jetzt am Nachmittag kommen ein paar Quellwolken dazu. Einzelne Hitzegewitter kann es auch geben. Auch in Wengen im Gardatal haben wir heute von unserem Quiz-Teilnehmer in der vergangenen Stunde gehört. Auf 1600 Metern arbeitet er heute auf seinem kleinen Bergbauernhof. Der Alfred und der hat gesagt, ja, man spürt die Hitze deutlich. Und im Sarntal, wie schaut's da aus bei unseren Hörern und Hörerinnen?
5: Ein Schwimmboot zu gehen, nachmittags, Sarental drin, hupfen.
4: Oh ja, ein sehr junger Hörer war das. Es wird gesprungen, sie wird vermutlich schon ihren ersten Sprung ins kalte Wasser gemacht haben. Ja, da sind wir gerne dabei. Wer weiß, wer uns im Schwimmbad hört, via Stream oder am Balkon, im Garten, im Auto, im LKW, im Büro, in der Garage, im Geschäft. Überall sind wir gerne mit dabei. Wir freuen uns auf jeden Fall, wenn Sie uns ein Stück weit mit dabei haben. Schönen guten Nachmittag und in wenigen Minuten hören wir noch mehr Stimmen, was dieser Tage alles so gemacht, getan und gedacht wird.

0: Die Temperaturen steigen tatsächlich noch weiter, 36 Grad und es wird noch heißer. Ja, die Sommerferien, die sind auch schon in vollem Gange und viele freuen sich natürlich auf Sonne, auf Urlaub und auch eine kleine Auszeit, vielleicht auf Balkonien zu Hause, im Garten oder auch vielleicht etwas weiter weg. Wie gehen die Menschen aber auch mit der Hitze um und wohin zieht es sie in den Urlaub und was beschäftigt sie so gedanklich aktuell? Kollege Henrik Lindmalm hat sich umgehört.
1: Wir Motorradl fahren sehr viel, sonst mit Freunden ausgehen in der Öffentlichkeit. Hellholt.
2: Also sicher am Wochenende Lido gehen und ja, viel zu tun allem.
3: Ja, es ist voll heiß, aber ist schon gutes Wetter, um schwimmen zu gehen. Da ist das Wasser dann auch warm, nicht kalt und voll fein.
4: Derzeit ist unser Urlaub. Sagen wir es mal so, wo gehen wir hin? Was gibt's alles zu tun? Jetzt sind wir schon fast wieder durch, jetzt kommt langsam wieder Arbeit in den Kopf.
5: Ich fliege morgen in Urlaub ab Bozen nach Kefalonia und hoffe natürlich, dass kein Pump mal arm ist.
6: Ein Schwimmboot zu gehen nachmittag. Sachen da drin. Hupfen. Weil man sie mal einfach Unschwung nehmen kann und noch Tricks machen in der Luft da oben.
2: Ma, die Woche ist ganz schön heiß gewesen und ich freue mich jetzt, wir starten morgen und hoffentlich ist es unten ein bisschen kühler. Aber im Meer kann man sich ja im gut erfrischen. Nach Apulien. Ma, wir waren jetzt schon 2 Jahre und uns hat es ganz gut gefallen. Und die Kinder wissen, wo es hingeht. Ja, wir freuen uns. Und das Meer ist einfach herrlich unten.
7: Hallo, bin ich Karin aus dem Unterland und bin gerade von Urlaub zurück. Bin super relaxed. Ich wünsche Ihnen alle einen super schönen Sommer und allem Smile.
0: Ja, sehr schön. Sonne, Fernweh und die Sehnsucht nach Abkühlung im kühlen Nass. Das beschäftigt im Moment wohl die meisten. Und mit genau der positiven Energie, die uns Karin aus dem Unterland mitgegeben hat, starten wir jetzt in den nächsten Titel hinein. Aber schön gemütlich von Barclay James Harvest. Einen schönen guten Nachmittag wünsche ich Ihnen.

0: Schönen guten Nachmittag. Auf Freie Südtirol wünsche ich Ihnen 4:08. 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

0: Guten Nachmittag aus der Landesverkehrsmeldezentrale. Brenner Autobahn Richtung Süden zwischen Klausen und Bozen noch 2 Kilometer Stau nach einem Unfall. Bitte fahren Sie vorsichtig. Alle unterwegs, gute Fahrt.
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2: Also was die Gewitterlage betrifft, so schaut es im ganzen Land stabil aus. Im Süden des Landes, da tummeln sich einige lokale Gewitter, also südlich unseres Landes, so wollte ich sagen, wie in den vergangenen Tagen auch im Trentiner Raum, im Brescia. In Belluno einzelne Schauergewitter kann es auch bei uns noch geben, aber insgesamt diese Woche sehr sonnig, sehr heiß und auch gewittermäßig stabil. Morgen am Samstag wird es nochmal wärmer, am Sonntag wird dann der Höhepunkt erreicht, temperaturmäßig mit 38 Grad, bevor es dann ab Montag wieder langsam mit den Temperaturen nach unten geht.

0: Merit Larsen bei uns auf Frei Südtirol. Schönen guten Nachmittag. 15.38 Uhr ist es jetzt heute an diesem 26. Juni. Ja, und in den nächsten Minuten, da dreht sich hier bei uns im Radio alles um die Kunst, genauer gesagt um den neuen Kunstraum im Wieserhof, der vor 10 Tagen in Truden eingeweiht wurde. Die Eröffnungsausstellung zeigt Arbeiten einiger Trudner, und zwar von Gotthard Bonnell sowie von Robert, Alex und Johannes Bosisier. Alles namhafte Künstler, und dementsprechend groß war natürlich der Andrang bei der Vernissage, die bereits am 12. Juni stattfand. Und Adina Guarnieri war da für uns dabei.
1: Mit dem Quartett Paradigma begann die Eröffnungsfeier vor dem Wieserhof. Im neuen Mehrgenerationenhaus sind 2 großzügige Räume für zeitgenössische Kunst vorgesehen, aber nicht nur, denn es sollen ebenso Lesungen, Vorträge und Konzerte stattfinden, organisiert vom Verein Lindart. Präsident ist Gotthard Bonnell.
2: Das ist ja durch den Bürgermeister entstanden. Er hat uns dieses Angebot gemacht. Wir sind hier doch 8 Künstler in Truden, also jeglicher Sparte. Und deshalb haben wir an diesen Verein gedacht. Und abgesehen, dass man effektiv zusammenarbeitet, und das habe ich tatsächlich erlebt, jetzt gerade in Hinsicht auf diese Eröffnung, dass das Dorf, unter Anführungszeichen die Vereine, dass die so mitgespielt haben und so eine Freude eigentlich im Dorf ist.
1: Truden ist ein kulturelles Unikum, denn nicht nur die 4 ausgestellten Maler sind hier heimisch, sondern ebenso der Komponist Hubert Stubner, dessen Partituren im Untergeschoss ausgestellt sind. Aber auch die Saxophonistin Greta Franzelin und der Musiker und Dirigent Hansi Fienatzer stammen aus dem 1000-Seelendorf. Brigitte Matthias, die die Ausstellung kuratiert hat, meint diesbezüglich:
3: Dass die Provinz etwas ganz Besonderes darstellt, glaube ich schon. Denn wenn man sich zum Beispiel auch nur die Südtiroler Kunstszene anschaut, ganz viele Künstlerinnen und Künstler, die auch international sich eine Position erarbeitet haben, kommen aus ganz kleinen Dörfern, aus kleinen Seitentälern. Und von dem her könnte man eigentlich wirklich nur sagen, ja, es lebe die Provinz.
1: Es sei aber dennoch wichtig, so Brigitte Matthias, andernorts Erfahrungen und Inspirationen zu sammeln. Alle 4 Maler haben Südtirol verlassen und sind zeitweise nach Mailand, Berlin, Florenz oder London gezogen. Robert Bosisio hat Kontakte zu China, Johannes Bosisio feiert ebenfalls Erfolge im asiatischen Raum. Dennoch hängt er an seinem Heimatdorf.
4: Zu Truden habe ich ein sehr inniges Verhältnis, das sind meine Wurzeln, und ich komme jährlich immer wieder gerne für eine gewisse Zeit hierher, auch zum Arbeiten und die Natur zu genießen. Und in einer idealen Welt bin ich größtenteils des Jahres in der Stadt, aber brauche auch mindestens 3 Monate im Jahr im Dorf.
1: Der Kunstraum befindet sich in der Peripherie, provinziell aber ist er nicht, denn die Kombination aus Sichtbeton und hellem Holz verleiht dem Ort ein urbanes Flair, in das sich die Arbeiten stimmig einfügen. Brigitte Matthias.
3: Ein Highlight der Ausstellung ist eine Wand, die wir mit 48 verschiedenen Arbeiten gestaltet haben in der sogenannten Petersburger Hängung, die eben die verschiedenen Handschriften zwar zeigt, aber eine wirklich harmonische Großrauminstallation eigentlich dann darstellt.
1: Es ist bereits das 2. Mal, dass Robert und Johannes Bosisio gemeinsam ausstellen. Neuland ist hingegen die Dreierkombination mit Roberts Bruder Alex Bosisio, der 1999 verstorben ist.
5: Für mich ist es sehr, sehr wichtig, dass Alex wieder gezeigt wird. Alex, das sind wir alle 3 einverstanden, auch Gotthard, war eigentlich der talentierteste von uns allen. Er hat sehr früh angefangen, war ein frühreifer Maler, was extrem selten ist. Und er hat alles in kürzester Zeit durchgemacht. Bei 22 hat er schon den Kubismus durchgemacht und war schon bei Bacon gelandet. Das kann man hier in der Ausstellung sehr gut verfolgen, wenn man ein bisschen aufmerksam seine Arbeiten betrachtet.
0: Ja, die Ausstellung im Kunstraum Wieserhof, kuratiert von Brigitte Matthias, die zeigt gut 120 Werke der Trudner Künstler Gotthard Bonnell sowie von Robert, Alex und Johannes Bosisio. Und die Schau kann, wer jetzt neugierig geworden ist, bis zum 6. Dezember immer von Freitag bis Sonntag besichtigt werden.

0: So, wer war die Stimme? Wer ist die Frau dahinter? Fragen sich vielleicht einige hinter diesem Song Sommerregen. Elisa Lien, eine Popkünstlerin aus Südtirol mit deutschen Wurzeln. Ja, sie ist für ihre Echtheit in ihren Songs bekannt, für ihre Texte, für ihre Authentizität, mit der sie sich ausdrückt. Voller Energie ist sie, das hat man auch hier deutlich gehört. Und sie sagt selbst, sie lässt sich von vielen Künstlerinnen und Künstlern inspirieren. Ja, und damit schönen guten Nachmittag auf Freie Südtirol, 10 vor 4. Reine Elektroautos und damit ganz anderes Thema, die machen mittlerweile exakt 20% in der Europäischen Union aus. Das ist jeder fünfte Neuwagen und der Absatz von Verbrennern, der geht stark zurück, während Hybride mit fast 38% die beliebteste Antriebsart bleibt. An der Spitze liegt jedoch weiterhin Norwegen, wo fast alle Neuwagen reine Stromer sind. Das schauen wir uns jetzt mal genauer an, und zwar mit dem ARD-Korrespondenten Till Bücker.
1: Die Elektromobilität in Europa nimmt weiter Fahrt auf. Jeder fünfte Neuwagen in der EU fährt mittlerweile rein elektrisch. Im Mai wurden laut Branchenverband ACEA rund 200.000 Elektroautos neu zugelassen. Ein Plus von fast 43% im Vergleich zum Vorjahr. Die Experten begründen die Entwicklung vor allem mit staatlichen Kaufprämien. Aber auch die hohen Spritpreise wegen des Iran-Kriegs dürften eine Rolle spielen. Trotz des Booms bei den Stromern bleiben Hybride die beliebteste Antriebsart in der EU. Der Marktanteil liegt bei knapp 38%. Verbrenner sind dagegen weiter auf dem Rückzug. Vor allem Benziner, aber auch Diesel verlieren an Bedeutung. Stark zulegen konnten vor allem chinesische Hersteller wie BYD oder Leapmotor. Ihre Marktanteile sind aber noch vergleichsweise gering. Bei den europäischen Autobauern musste Volkswagen einen leichten Absatzrückgang verkraften, während BMW und Mercedes zulegen konnten. Insgesamt stiegen die Neuzulassungen in Europa um etwas über 3%.

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1: Aufgrund der Hitze gilt im Etschtal bis Sonntag die höchste Warnstufe. Trenitalia meldet Hackerangriff auf Kundendaten. Das Wetter sonnig und heiß bei 33 bis 36 Grad. Das Landeswarnzentrum hat aufgrund der extremen Temperaturen die höchste Warnstufe ausgesprochen. Rot gilt bis Sonntag im gesamten Etschtal zwischen Meran und Salurn sowie in Brixen. Die Landesverkehrsmeldezentrale kündigte vor allem für den Samstag ein starkes Verkehrsaufkommen an. In diesem Zusammenhang wird daran erinnert, dass es wichtig ist, sich bei längeren Autofahrten mit ausreichend Trinkwasser zu versorgen. Die Notarzthubschrauber Pelikan 1 und 3 haben zwei Personen mit Vergiftungssymptomen ins Krankenhaus nach Bozen geflogen. Der Vorfall ereignete sich zur Mittagszeit am Bergrestaurant Langenstein oberhalb Sulden. Grund für die Übelkeit der beiden Mitarbeiter ist möglicherweise eine Kohlenmonoxidvergiftung. Die Freiwillige Feuerwehr Sulden machte sich mit Atemschutzgeräten auf die Suche nach dem Leck. Die genaue Ursache muss noch ermittelt werden. Das Bahnunternehmen Trenitalia meldet einen Hackerangriff auf Kundendaten. Zahlungsdaten sind nach Angaben des Unternehmens nicht betroffen. In Zusammenhang mit Fahrkartenbuchungen wurden persönliche Daten einiger Kunden gestohlen. Trenitalia hat die betroffenen Kunden informiert. Außerdem hat das Unternehmen den Vorfall der Datenschutzbehörde und dem italienischen Cybersicherheitszentrum gemeldet. Auch die Staatsanwaltschaft in Rom ermittelt. Die Deutsche Bahn-Chefin Evelyn Palla bestätigt Verzögerungen beim Großbauprojekt Stuttgart 21. Demnach geht der neue Bahnhof weitere 5 Jahre später ans Netz, nämlich 2031. Außerdem wird das Projekt 3 Milliarden Euro teurer. Palla begründete die Verschiebung unter anderem damit, dass sich die Digitalisierung des Stuttgarter Bahnknotens deutlich schwieriger gestaltet als gedacht. Das Kraftwerk Kardaun zahlt mehr als 10 Millionen Euro an Umwelt- und Ausgleichsmaßnahmen. Den entsprechenden Plan genehmigte die Landesregierung. Der Großteil der Gelder, nämlich mehr als 6 Millionen, fließen von der Landesenergiegesellschaft Alperia an die Ufergemeinden Barbian, Weidbruck, Kastelruth und Völs sowie Bozen und Karneit. Die Gemeinden verwalten die Mittel eigenständig und legen jeweils eigene Maßnahmenprogramme fest. Die Verkehrspolizei hat im Rahmen einer Autobahnkontrolle nahe des Parkplatzes Firmian an der Mautstelle Bozen Süd einen Lkw-Fahrer verhaftet. Gegen den Mann lag seit April dieses Jahres ein europäischer Haftbefehl wegen Betrugs vor. Eine Kontrolle der Spurensicherung ergab, dass die Fingerabdrücke des Mannes mit denen des gesuchten mutmaßlichen Betrügers übereinstimmten. Er wurde ins Bozner Gefängnis überführt. Bei einem Frontalzusammenstoß mit einem Pkw hat sich eine 18-jährige Motorradlenkerin erhebliche Verletzungen zugezogen. Die junge Einheimische war am Vormittag auf dem Weg vom Panider Sattel nach St. Ulrich, als sie mit dem entgegenkommenden Pkw zusammenstieß. Das Motorrad wurde dabei in 2 Teile gerissen. Nach der Erstversorgung wurde die Frau vom Notarzthubschrauber Pelikan 2 ins Krankenhaus nach Bozen geflogen. Im Einsatz stand die Feuerwehr Rungaditsch. Und noch ein Blick aufs Wetter. In Südtirol scheint verbreitet die Sonne. Am Nachmittag entstehen einige Quellwolken und stellenweise nimmt die Gewitterneigung zu. Die Temperaturen steigen auf 33 Grad in Bruneck bis 36 Grad in Bozen. Der morgige Samstag bringt keine wesentliche Änderung. Viel Sonnenschein treibt die Temperaturen noch etwas nach oben. Der Höhepunkt der Hitzewelle mit Temperaturen bis 38 Grad wird für Sonntag erwartet. 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
2: Guten Nachmittag wünscht Barbara Widot aus der Landesverkehrsmeldezentrale. Es ist ruhig auf Südtirol Straßen, Störungsmeldungen liegen uns keine vor. Gute Fahrt!
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3: Und Aaron Schrott am Mischpult, einen schönen guten Nachmittag wünschen wir gemeinsam. Wir reden jetzt über das Thema Fliegen. Es fasziniert, aber es macht auch Angst vielen. Keine Angst davor hatte sie, und zwar das kleine Mädchen, die sechsjährige Madita. Vielleicht kennen Sie die Szene aus der 10-teiligen schwedischen Jugendserie nach dem Buch von Astrid Lindgren. Da stellt sich dieses kleine Mädchen an das Fenster, ich habe so in Erinnerung sicher erster, zweiter Stock, und fliegt da mit einem Regenschirm nach unten. Genau, ihre Abenteuer, die sie mit ihrer kleinen Schwester erlebt, die sollen im Jahre 1915 spielen, und wenige Jahre davor, da ist aus einer abgehobenen Idee eines russischen Ingenieurs die Idee oder ein Helikopter entstanden. Genau damals, Anfang des 20. Jahrhunderts, also wurzelt die Erfindung des Helikopters. Mehr Infos dazu, die kriegen wir heute bei uns im Kalenderblatt. Bleiben Sie gerne dran. Davor gibt es erstmal drei Songs nonstop.

0: Der Traum zu fliegen, der ist alt, hoch hinaus, nicht nur gedanklich, auch physisch. Das wollen Menschen schon wirklich lange, lange. Wir haben auch immer wieder mal darüber hier bei uns auf Radio Südtirol berichtet. Es bleibt immer wieder spannend, diese ganzen Entwicklungen zu sehen. Paul Cornu zum Beispiel, der entwickelt in Frankreich ein fliegendes Fahrrad Anfang des 20. Jahrhunderts. Die Konstruktion mit zwei Auslegern mit Rotoren, die hebt 30 cm ab und hält sich dann 20 Sekunden in der Luft. Und nahezu zeitgleich entwickelt auch Igor Sikorsky, ein russischer Ingenieur, seinen ersten Hubschrauber. Und das ist das Thema für das heutige Kalenderblatt, mit dem sich Medea Zingerle beschäftigt hat.
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2: Der Traum vom Fliegen begleitet die Menschheit schon seit Jahrhunderten. Schon Leonardo da Vinci hat sich Gedanken über Flugmaschinen gemacht. Wenn man sich die Entwürfe von damals anschaut, erkennt man schon die Idee eines Flugzeugs. Große Flügel, ein

0: bisschen wie einen Vogel. Das wirkt irgendwie nachvollziehbar. Aber ein Hubschrauber? Rotorblätter, die sich drehen und dabei Auftrieb erzeugen, das klingt erst einmal ziemlich ungewöhnlich. Der Begriff Helikopter kommt übrigens aus dem griechischen Helix, bedeutet Spirale, und Pteron bedeutet Flügel, also ein drehender Flügel. Einen ersten kleinen Erfolg in der Entwicklung des Helikopters hat es bereits 1907 gegeben. Der französische Fahrradhersteller Paul Cornu baut eine Maschine, die senkrecht starten soll. Und tatsächlich, sein Fluggerät hebt ab. Ganze 30 cm. Das klingt heute nicht besonders beeindruckend. Andere Flugzeuge sind damals längst höher geflogen. Trotzdem gilt Cornus Versuch als Meilenstein. Sein Hubschrauber war einer der ersten, der einen Menschen vom Boden abheben ließ und sich dabei zumindest ansatzweise kontrollieren ließ. Der wirkliche Durchbruch, der kommt aber erst einige Jahre später. 1932 beginnt der deutsche Ingenieur Heinrich Focke mit der Entwicklung eines neuen Hubschraubers. Gemeinsam mit seinem Team entsteht die Focke Wulf, also FW61. Die FW61 sieht übrigens gar nicht wie ein Hubschrauber aus, wie wir ihn heute kennen. In der Mitte ist ein Flugzeugrumpf und statt Flügel drehen sich links und rechts zwei große Rotoren.
1: Am 26. Juni 1936 steigt die FW61 auf dem Bremer Testgelände in die Luft, 28 Sekunden lang. Beim vierten Versuch kommt sie schon auf 20 Meter Höhe und 16 Minuten Flugzeit. Und durch die beweglichen Rotoren kann man die FW61 sogar einigermaßen steuern.
0: So Hans-Jürgen Stockerl vom Bayerischen Rundfunk. Im Jahr darauf gab es weitere Testflüge und viele Rekorde wurden erstellt. Die FW61 steigt auf 2439 Meter Höhe, bleibt mehr als eine Stunde in der Luft und erreicht Geschwindigkeiten von über 120 Kilometer pro Stunde. Werte, die damals kaum jemand für möglich gehalten hat. Und für ein besonderes Aufsehen sorgt die Pilotin Hanna Reitsch. Sie fliegt mit der FW61 von Bremen nach Berlin-Tempelhof und legt dabei 109 Kilometer zurück. Ein neuer Rekord. Die Bauweise, die wir heute von den meisten Hubschraubern kennen, stammt allerdings von einem anderen Pionier. Igor Sikorsky entwickelt ein Konzept mit einem großen Hauptrotor und einem kleinen Heckrotor. Der Heckrotor verhindert, dass sich der ganze Hubschrauber um die eigene Achse dreht. Und dieses Prinzip hat sich durchgesetzt und wird bis heute eigentlich verwendet.
2: Ja, bekannt geworden ist der Hubschrauber später vor allem durch seine Rettungsaufgaben. Igor Sikorsky hatte damals gemeint, das Retten von Menschenleben sei beim Entwickeln von Helikoptern das Hauptziel gewesen, also sein Hauptziel gewesen. Von ihm kommt auch das Zitat: Mit einem Flugzeug kann man über einem Menschen im Wasser Blumen abwerfen, mit einem Hubschrauber kann man sein Leben retten.

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0: Guten Nachmittag wünscht Barbara Widott aus der Landesverkehrsmeldezentrale. Es ist ruhig auf Südtiroler Straßen, Störungsmeldungen liegen uns keine vor. Gute Fahrt!
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2: Ja, jetzt um 16:30, da gibt's warme Temperaturen, lokale Gewitter erstmal noch nicht wirklich. Im Saarntal schaut's gerade so ein bisschen aus, als würde sich da vielleicht was zusammenbrauen, aber wie gesagt, insgesamt dieser Tage sehr stabil. Wir schauen uns noch einige Temperaturen jetzt um 16:30 an. Es hat 36 Grad in Gagerzon und Meran. Es zeigt auch 36 in Bozenan, 34 in Oberfintel, 31 in Ribnaun, 27 heute auch in St. Valentin auf der Heide und 27 genauso in St. Magdalena in Xiers. 29 zeigt es da gerade an in Bredau, also auch im hintersten Ahrntal richtig warm und es wird noch heißer und zwar morgen am Samstag und am Sonntag. Am Sonntag werden es dann 38 Grad sein, bevor die Temperaturen dann langsam ab Montag wieder nach unten gehen und ab Montag wird es insgesamt auch von der Wetterlage her etwas instabiler.

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1: Während viele auf dem Weg in den Urlaub sind, haben die Jazzer Hochsaison. Das Südtirol Jazzfest Alto Adige beginnt. Und das heißt Arbeit im Jazz, richtig viel Arbeit im ganzen Land. Vom Tal bis in die höchsten Höhen, von der Industriezone bis zur Almhütte. 10 Tage, gut 50 Konzerte, das ist mehr als die Ohren zu fassen vermögen, mehr als das Jazzherz begehrt. Wie gewohnt nicht nur im Zentrum, sondern auch in der Peripherie, dutzende teils exotische Locations quer durch die Provinz. Bozen bleibt das Herz des Festivals. Neue Spielorte sind etwa Pferderennbahn Meran oder Wunderwald Klobenstein. Das Opening ist heute im Neutech-Park Bozen mit Gard Nielsens Supersonic Orchestra und den Supersonic Drummers, die beginnen um 20.30 Uhr. Die Afterparty ist im Batzenkeller im Sudwerk. Städte bieten cooles Programm für die heißen Sommernächte. Brixen lädt zu den Schlachthof-Sessions mit Sommergrooves in den alten Schlachthof. 17 Uhr bis 23:59. Meran hat heute und morgen den King of the Jungle laufen. Das ist die italienweite BMX-Freestyle-Veranstaltung. In spektakulären Contests kämpfen die Athleten und Athletinnen auf ihren scheinbar viel zu kleinen Fahrrädern gegen die Schwerkraft. Im Freestyle auf den Rampen, beim Hochsprung High Jump oder im trickreichen Sonderwettbewerb Best Trick. Volle 2 Tage mit Qualifikation und Finals in den Kategorien Kids, Amateur und Pro. Zuschauen dürfen alle bei freiem Eintritt im Jungle Meran. Malz, okay, keine Stadt, aber beinahe. Malz bringt mit Loaded Vibes urbane Musik und sommerliche Atmosphäre in den Ortskern. DJs und Live-Acts sorgen für ein vielseitiges Soundbild zwischen Reggae, Hip-Hop und elektronischer Musik, ergänzt durch Gastronomie und offene Begegnungsräume. Das ist organisiert vom Yuma Malz. Musik machen heute Dan the Lion, 19 Uhr, und DJ Wax Pirate mit Reggae, Dub und Hip-Hop ab 21 Uhr. Leifers, die jüngste Stadt des Landes, ist kulturell ja nicht gerade vorlaut. Aber heute gibt es dort eine Riesenshow auf dem Rathausplatz. Eine monumentale Aufführung mit knapp 200 Beteiligten. Klassik, ein volles Orchester und 4 Chöre. Gesangstalent vom Nonsberg über Rovereto bis hoch ins Unterland. Kulturstadtrat Walter Landi betont, diese Aufführung stellt einen Höhepunkt unserer kulturellen Programmgestaltung dar. Und was ist der Soundtrack dieses Höhepunkts? Wir hören es im Hintergrund, die Carmina Burana. Abgesehen davon, dass Karl Orffs berühmtes Werk mit seinem unausweichlichen 30er-Jahre-Modernismus zum ersten Mal überhaupt in Leifers aufgeführt wird, eine Leifers-Premiere sozusagen, abgesehen davon wird das sicher ein großartiger Open-Air-Abend auf dem ganz und gar neu eröffneten Rathausplatz, dem monumentalen Jahrhundertprojekt im Stadtkern. Und dabei hat man ganz zufällig entdeckt, dass der neue Platz eine hervorragende Akustik bietet. Wie ein natürlicher Konzertsaal, aber im Freien. 21 Uhr geht's los.

0: Hauptsache Futter, singt Tamira, und damit schönen guten Nachmittag, 16.48 Uhr. Ein Land auf der Suche nach seiner kulturellen Identität. Von der Ukraine hören wir seit 4 Jahren recht viel, aber leider fast immer nur Meldungen vom Krieg, in denen sie das Putin-Regime geworfen hat. Das Land muss sich wehren für seine Unabhängigkeit, sonst würde es erobert werden und jede Selbstbestimmung verlieren. Was das konkret bedeuten würde, mag man sich gar nicht ausmalen. Wie aber sieht es in der Kultur aus in der Ukraine? Davon hören wir ja nur sehr selten. Bis vergangene Woche Olena Husenova bei uns hier in den Studios von Radio Südtirol zu Besuch gekommen ist. Die Schriftstellerin und Radiomacherin hat uns viel von der Geschichte und der gegenwärtigen Kulturlandschaft in der Ukraine erzählt. Hören wir mal rein.
1: So richtig unabhängig war die Ukraine bis 1991 nie. Sie gehörte der Sowjetunion an und davor dem russischen Zarenreich. Und aus Moskau wurde nicht nur die Politik diktiert, sondern auch die Kultur. Wie geht das? Wie kann man eine Kultur von oben aus steuern? Eine Hochkultur und eine Folklore, die Volksmusik. Das Erstaunliche ist, es hat funktioniert. In den Theatern und Konzertsälen wurde nur aufgeführt, was aus Moskau komponiert oder abgesegnet war. Und die Volksmusik fürs Radio? Man versuchte schlichtweg, die neu zu schreiben. Die Radiomacherin Olena Husenova vom staatlichen ukrainischen Rundfunk war bei uns zu Gast am Mazziniplatz und hat uns diese erstaunlichen Tatsachen erklärt.
2: Diese kommerzielle, poppige Version der Folklore war stark von sowjetischen Vorgaben geprägt. Die sagte, wie unsere Folklore zu klingen habe.
1: Und so klingt sie, die Musik, die man während des Kalten Krieges in der Ukraine zu hören bekam. Sie ist einigermaßen vergleichbar mit der volkstümlichen Musik im deutschen Sprachraum. Was eigentümlich ist, die sowjetischen Kulturfunktionäre haben die originale Volksmusik sehr wohl dokumentieren lassen. Diese Aufnahmen verschwanden jedoch in den Kellern der Kulturministerien in Moskau und Kiew. Für Normalsterbliche waren sie nicht mehr zugänglich.
2: In der Sowjetzeit haben Wissenschaftler diese alte Volksmusik aufgenommen, aber dann ist sie in Archiven verschwunden und war nur Fachleuten bekannt.
1: In anderen Worten, den Ukrainern und allen anderen Minderheiten der Sowjetunion wurde ihre Volkskultur geraubt. Erst nach der Unabhängigkeit 1991 formierten sich in der Ukraine Gruppen von Volkskundlerinnen und Musikern, die diese Archive ausgruben, aufbereiteten und die alten Lieder neu interpretierten. Eine Reihe hochinteressanter Formationen haben diesen neuen Sound der Ukraine geprägt, der es schafft, die Geschichte zu würdigen und zugleich sehr modern zu klingen. Formationen wie Shukariba, Dachabracha oder die Bojishi. Das Ensemble Ptak Jung geht noch einen Schritt weiter. Sie vertonen alte Stummfilme aus der Sowjetzeit.
2: Das hängt auch mit der komplizierten Geschichte des ukrainischen Kinos zusammen. Diese Filme wurden alle in der sowjetischen Zeit produziert. Und so sind unsere großartigen Regisseure wie Alexander Doschenko oder Dziga Vertov als sowjetische Filmemacher in die Geschichte eingegangen. Die ganze Welt kennt sie, aber niemand weiß, dass sie Ukrainer waren.

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1: Landesregierung beschließt zwei Maßnahmen für bezahlbares Wohnen. Trenitalia meldet Hackerangriff auf Kundendaten. Das Wetter: morgen sonnig und heiß bei 33 bis 37 Grad. Die Landesregierung hat heute zwei Maßnahmen beschlossen, um bezahlbares Wohnen zu fördern und strukturschwache Gemeinden zu stärken. Für Ein- und Zwei-Personen-Haushalte werden die Preisobergrenzen beim Kauf oder Bau geförderter Wohnungen erhöht. Dadurch sollten vor allem junge Menschen, Singles und Paare leichter Wohneigentum erwerben können, auch in Gemeinden mit hohen Immobilienpreisen, argumentiert die zuständige Landesrätin Uli Meier von den Freiheitlichen. Wer in einer von 9 abwanderungsgefährdeten Gemeinden eine Wohnbauförderung beantragt, bekommt 25% mehr Geld. Zu diesen Gemeinden gehören unter anderem Graun, St. Pankratz und Bretau. Das Landeswarnzentrum hat aufgrund der extremen Temperaturen die höchste Warnstufe ausgesprochen. Rot gilt bis Sonntag im gesamten Etschtal zwischen Meran und Zalurn sowie in Brixen. Die Landesverkehrsmeldezentrale kündigte vor allem für morgen ein starkes Verkehrsaufkommen an. In diesem Zusammenhang wird daran erinnert, dass es wichtig ist, sich bei längeren Autofahrten mit ausreichend Trinkwasser zu versorgen. Das Bahnunternehmen Trenitalia meldet einen Hackerangriff auf Kundendaten. Zahlungsdaten sind nach Angaben des Unternehmens nicht betroffen. In Zusammenhang mit Fahrkartenbuchungen wurden persönliche Daten tausender Kunden gestohlen. Trenitalia hat die betroffenen Kunden informiert. Außerdem hat das Unternehmen den Vorfall der Datenschutzbehörde und dem italienischen Cybersicherheitszentrum gemeldet. Auch die Staatsanwaltschaft in Rom ermittelt. Die Deutsche Bahnchefin Evelyn Baller bestätigt Verzögerungen beim Großbauprojekt Stuttgart 21. Demnach geht der neue Bahnhof weitere 5 Jahre später ans Netz, nämlich 2031. Außerdem wird das Projekt 3 Milliarden Euro teurer. Baller begründete die Verschiebung unter anderem damit, dass sich die Digitalisierung des Stuttgarter Bahnknotens deutlich schwieriger gestaltet als gedacht. Das Kraftwerk Cardaun zahlt mehr als 10 Millionen Euro an Umwelt- und Ausgleichsmaßnahmen. Den entsprechenden Plan genehmigte die Landesregierung. Der Großteil der Gelder, nämlich mehr als 6 Millionen, fließen von der Landesenergiegesellschaft Alperia an die Ufergemeinden Barbian, Weidbruck, Kastelruth und Völs sowie Bozen und Karneit. Die Gemeinden verwalten die Mittel eigenständig und legen jeweils eigene Maßnahmenprogramme fest. Die Notarzt-Hubschrauber Pelikan 1 und 3 haben 2 Frauen mit Vergiftungssymptomen ins Krankenhaus nach Bozen geflogen. Der Vorfall ereignete sich zur Mittagszeit am Bergrestaurant Langenstein oberhalb Sulden. Grund für die Übelkeit der beiden Mitarbeiterinnen war ein Kohlenmonoxid-Austritt im Heizkeller. Die Freiwillige Feuerwehr Sulden machte sich mit Atemschutzgeräten auf die Suche nach dem Leck. Die Verkehrspolizei hat im Rahmen einer Autobahnkontrolle nahe des Parkplatzes Firmian an der Mautstelle Bozen Süd einen Lkw-Fahrer verhaftet. Gegen den Mann lag seit April ein europäischer Haftbefehl wegen Betrugs vor. Eine Kontrolle der Spurensicherung ergab, dass die Fingerabdrücke des Mannes mit denen des gesuchten mutmaßlichen Betrügers übereinstimmten. Er wurde ins Bozener Gefängnis überführt. Und noch ein Blick aufs Wetter. Auch morgen scheint in Südtirol verbreitet die Sonne. Am Nachmittag entstehen einige Quellwolken und in der Folge sind einzelne Hitzegewitter möglich. Die Temperaturen steigen auf Höchstwerte von 33 bis 37 Grad. Der Höhepunkt der Hitzewelle mit Temperaturen bis 38 Grad wird für Sonntag erwartet. Am Nachmittag und am Abend muss man dann allerdings auch mit ein paar Hitzegewittern rechnen. 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
2: Hier ist die Landesverkehrsmeldezentrale. Die Landesstraße Weidbruck-Kastelruth ist zwischen der Kreuzung Dissens und der Kreuzung St. Oswald wegen Sicherungsarbeiten nach einem Murenabgang weiterhin gesperrt. Die Stilfsjochstraße ist heute ab Trafoi bis zur Passhöhe von 19 Uhr bis 2 Uhr früh wegen der Veranstaltung Stelvio Night gesperrt. Allen unterwegs, gute Fahrt!
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2: Jazz auf der Bergwiese, Jazz im Minigolfpark, Jazz im Stollen. Ja, Südtirol macht's wieder möglich. Heute Abend geht's los. 10 Tage Jazz, 50 Konzerte, Bergwiesen, Industriehallen, Dorfplätze und mittendrin ein norwegisches Superorchester, das den Neu-Tech-Park in Bozen heute zum Beben bringt. Denn das Südtirol Jazz Festival Alto Adige 2026 startet mit diesem Eröffnungskonzert heute Abend. Und wir sprechen gleich mit dem Festivalpräsidenten. Ich freue mich auf ihn. Wir werden die Formate besprechen, die Settings, die Kulisse, tolle Zusammenarbeiten, die hier entstehen und ja, natürlich über das heutige Eröffnungskonzert. Bleiben Sie also gerne dran, in Kürze gleich das Gespräch bei uns.

0: I'm so excited, singen the Pointer Sisters in diesem Song aus dem Jahre 1984. Also sie sind sehr aufgeregt und sehr aufgeregt werden wohl auch die Machenden hinter diesem Festival sein, denn ab heute wird es in Südtirol wieder jazzig. Das Südtirol Jazz Festival Alto Adige eröffnet heute Abend seine 44. Ausgabe im Neudeckpark in Bozen mit dem Gard Nielsen Supersonic Orchestra aus Norwegen. Groß, laut, unvorhersehbar, so lautet auch das Motto heuer. 10 Tage, über 50 Konzerte und Spielorte, die kaum unterschiedlicher sein könnten. Ich rede jetzt mit einem der drei künstlerischen Leiter des Festivals, und zwar mit dem Festivalpräsidenten Stefan Festini-Kuko. Ich freue mich, dass Sie im Gespräch bei mir jetzt sind, live. Herr Festini-Kuko, schönen guten Nachmittag.
1: Ja, guten Nachmittag.
0: Seit 2022 sind Sie also der Festivalpräsident. In der künstlerischen Leitung sind Sie ja zu dritt, gemeinsam mit Max von Breetz und mit Roberto Tubaro. Und durch das Festival sind Sie auch Anfang der 2000er Jahre zum austragenden Verein gekommen, haben Sie mir gesagt. Sie haben selbst einst das Konservatorium besucht, Violine gespielt. Heute sind Sie mehr der Mann hinter der Bühne, der die Fäden zieht. Ich kann mir vorstellen, das ist ein großer Kahn, den Sie da ziehen. Da steckt sicher eine lange Vorbereitungszeit dahinter, jedes Jahr dann wieder.
1: Ja, das ist in der Tat so. Also wir beginnen ja schon, eigentlich ist vor dem Festival dann schon wieder der Gedanke darauf. Ja. Und wir beginnen eigentlich schon so im September dann uns wieder die Gedanken zu machen für das Folgefestival.
0: Mhm. Das Südtirol Jazz Festival Alto Adige fand erstmals 1982 statt. Damals hieß es noch Jazz Summer und später dann Jazz and Other. Während es zu jener Zeit ja noch ausschließlich in Bozen veranstaltet wurde, erstreckt es sich heute in alle Landesteile Südtirols und darüber hinaus. Das ist ja das Spannende und vor allem an ganz, ganz verschiedenen, unterschiedlichen Orten.
1: Ja, ganz genau. Also wir sind auch dieses Jahr wieder an über 30 Orten in ganz Südtirol präsent. Das geht von den Städten, also von Bozen, Brixen, Meran, Sterzing, Bruneck bis hin zu den Bergkonzerten, die im Ridnaun bzw. Passaiertal stattfinden, am Figeljoch, in Bretau haben wir im Klimastollen ein Konzert, das ist zwar nicht auf dem Berg, aber im Berg. Mhm. Und auch in den Dolomiten sind wir mit einem Konzert im Langental wieder zugange. Und ja, also wir versuchen wirklich, das Festival über das ganze Land zu erstrecken.
0: Hunderte Jazzkünstlerinnen und Künstler waren schon beim Südtirol Jazz Festival Alto Adige zu Gast. Weltbekannte Namen der internationalen Bühnen, genauso wie junge, aufstrebende MusikerInnen aus aller Welt. Heute Abend ein norwegisches Orchester. Wie kommt es dazu? Was wird da das Publikum erwarten?
1: Ja, es wird sicher ein Soundblast, also ein sehr kraftvolles Konzert werden. Das Gard Nielsen Supersonic Orchestra, würde ich sagen, ist so das All-Star-Orchester des zeitgenössischen skandinavischen Jazz. Es sind nicht nur Norweger, es sind auch Schweden dabei, um zu präzisieren. Mhm. Und ja, es ist eines der Jazz-Orchester derzeit. Und davor gibt es dann noch eine musikalische Performance mit den drei Schlagzeugern des Supersonic Orchestras, das auch im Neudeckpark um 20.30 Uhr beginnt. Und zwar spielen die im historischen Brunnenbecken, also auf einer schwimmenden Bühne.
0: Wahnsinn, auf einer schwimmenden Bühne, also tolle Settings, tolle Kulissen. Das Konzert heute Abend wird bestuhlt sein. Freier Eintritt für dieses Eröffnungskonzert, ansonsten auch sehr moderate Preise, wie ich finde, für dieses Festival. Wollen wir vielleicht so ein bisschen zu den Formaten kommen? Also es gibt ja unterschiedliche Formate für dieses Festival.
1: Genau, also wir haben einige festivaleigene Formate entwickelt, zum Beispiel die Sonic Reactions, die wir letztes Jahr eingeführt haben ins Programm. Da geht es um reine Improvisationskonzerte, die sehr intim sind.

0: Idee. Darum geht es auch,
1: Ja,
0: oder?
1: absolut. Also, wir lieben es ja auch kreativ zu sein in der Programmausarbeitung. Wir haben letzte Woche auch dafür einen wichtigen europäischen Preis bekommen, den AGN Award for Adventurous Programming.
0: Oh,
1: Der wird
0: spannend.
1: vom Europe Jazz Network vergeben. Das ist eines der größten Netzwerke in Europa im Bereich Jazzmusik. Und da geht es eben um Innovation im Programm vorbereiten, im Musikprogramm und auch in den musikalischen Formaten.
0: Weil Sie jetzt Kreativsein angesprochen haben, Innovation, das Schöne ist ja bei so einem Festival, vor allem bei Ihrem Festival, es entstehen während des Festivals schon neue Projekte, die dann nachhaltig wirken, so quasi ein Networking, ein Ort der Begegnung für die Musiker und Musikerinnen.
1: Ja, ganz genau. Also wir sehen das Festival schon auch als Plattform für Musikerinnen und Musiker. Es haben sich in den letzten Jahren auch einige Projekte hier, sind hier geboren in Südtirol, haben sich dann weiterentwickelt und touren heute auch durch ganz Europa. Also das kommt immer wieder vor und das wollen wir auch sein. Wir wollen einen aktiven Part in der Gestaltung der Jazzmusik spielen.
0: Kommen wir noch mal zu den Settings, zu den Aufführungsorten. Viele der Aufführungsorte sind ja im Freien, also heute sollte es recht stabil sein für das Eröffnungskonzert. Nächste Woche, ja, ab Montag wird es vielleicht ein bisschen instabiler. Wie haben Sie sich da als Festivalleitung darauf vorbereitet? Gibt es alternative Spielorte?
1: Ja, also das ist bei uns immer ein sehr großes Thema. Es ist ein Thema, das relativ großen Stress bereitet für die Entscheidungen. Also macht man es dann schlussendlich draußen, riskiert man es oder zieht man den Plan B durch und geht in die alternative Location praktisch, die dann überdacht ist. Also wir haben immer eine Alternative parat. Die Frage ist dann, wenn das Wetter aufzieht, wenn es eine halbe Stunde vor dem Konzert erst aufzieht, dann tun wir uns schwer, das ganze Technik-Setup und alles schnell umzubauen. Aber genau.
0: Also es sind kurzfristige Entscheidungen, die da getroffen werden müssen. Ich kann mir vorstellen, wirklich große Aufregung für Sie, für die Festivalleitung, für das ganze Team dahinter über diese Tage hinweg. Jetzt ist es auch sehr heiß. Ich habe vorhin gesagt, ich finde sehr moderate Preise. Welche Regeln haben Sie denn sonst fürs Festival selbst? Also zum Beispiel heute, freier Eintritt haben wir gesagt. Darf man zum Beispiel auch Trinkflaschen mitnehmen? Wenn ja, welche? Gibt es da bestimmte Regeln, so ein bisschen fürs Verhalten, für das Publikum?
1: Ja, also normalerweise ist es ja so, dass man bei öffentlichen Veranstaltungen kein Glas ausgeben darf. Deswegen sollten Besucherinnen und Besucher vielleicht auch vermeiden, Glasflaschen mitzubringen. Also die Plastikflasche mit dem Wasser, das geht alles gut und ist auch gewünscht. Man soll ja viel trinken bei dieser Hitze und Glas vielleicht ja lieber vermeiden.
0: Gibt es abschließend noch einladende Worte vielleicht von Ihnen als Festivalpräsident? Was möchten Sie dem Publikum, ja, was mitgeben? Was wünschen Sie sich für die nächsten Tage über?
1: Natürlich wünschen wir uns gutes Wetter, viele Besucherinnen und Besucher, vor allem neugierige und abenteuerfreudige Leute, die, ja, wenn man das Programm anschaut, man wird vielleicht nicht viel kennen, aber das ist ja genau auch der Reiz und ich glaube, man kann sich auch auf das Programm und auf das Südtirol Jazz Festival verlassen. Es ist für jeden etwas dabei.
0: Das sind schöne Schlussworte. Man kann sich darauf verlassen und einfach auch mal darauf einlassen, sage ich mal. Das
1: Genau.
0: gesamte Programm finden Sie auch online auf der Webseite des Festivals. Ganz einfach zu finden. Da sind alle Veranstaltungen, Orte und Programmpunkte angegeben. Ich bedanke mich vielmals beim Festivalpräsidenten Stefan Festini Kukow. Vielen Dank für Ihre Zeit und Sie werden aufgeregt sein für heute Abend, kann ich mir vorstellen.
1: Ja, die Spannung steigt.
0: Ja, das
1: Ja,
0: denke ich mir. Die Spannung
1: auf
0: steigt, es
1: jeden
0: geht
1: Fall.
0: los. Wollen wir es nochmal wiederholen für heute Abend? Vielleicht von Ihnen nochmal?
1: Jawohl, es geht los.
0: Es geht los und um 20 Uhr, glaube ich, ist der Einlass, oder?
1: Genau, 20 Uhr ist Einlass, 20:30 Uhr die erste Performance, 21 Uhr das große Konzert mit dem Gert Nielsen Supersonic Orchestra. Und nachher noch Clubbing im Sudwerk.
0: Wunderbar, das klingt sehr gut. Dann wünsche ich gutes Gelingen und ich bedanke mich vielmals für Ihre Zeit und wünsche ja Ihnen und Ihrem Team ein gutes Durchhalten und freudige Erlebnisse.
1: Vielen, vielen Dank.

Da klingt er aus, der Marc Knopfler mit Sailing to Philadelphia. Schönen guten Nachmittag, 17.26 Uhr. Gleich blicken wir auf Südtirols Straßen und dann gern Himmel. Wie geht's mit dem Wetter weiter? Bleiben Sie gerne dran.

0: Hier ist die Landesverkehrsmeldezentrale. Die Landesstraße Weitburg-Kasselroth ist zwischen der Kreuzung Dissens und der Kreuzung St. Oswald wegen Sicherungsarbeiten nach einem Murenabgang weiterhin gesperrt. Die Stilfsjochstraße ist heute ab Trafoi bis zur Passhöhe von 19 Uhr bis 2 Uhr früh wegen der Veranstaltung Stelvio Night gesperrt. Allen unterwegs, gute Fahrt!
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2: Laut Niederschlagsradarkarte gibt es gerade lokale Gewitter im mittleren Finchgau, im Raum Tschöckelberg und auch in den südlichen Dolomiten mit Übergang zum Belluno, also örtliche Hitzegewitter kann es heute natürlich geben, aber insgesamt ist die Wetterlage relativ stabil. Viel Sonnenschein, das Ganze bei großer Hitze bis zu 36 Grad waren und sind es noch jetzt um 5:30 heute. Morgen am Samstag bis zu 37 Grad und am Sonntag dann bis zu 38 Grad. Sehr sonnig und stabil, meist ohne Wolken auf jeden Fall dieser Tage ist es immer vormittags.

0: Ein Song aus dem Jahre 1979 von Elton John, Are You Ready for Love? Also bist du bereit für die Liebe? Ja, so ein Songtext geht immer. Schönen guten Nachmittag wünsche ich Ihnen. 17.38 Uhr wird es gerade auf die Sekunde. Naturdenkmäler, das ist jetzt unser Thema. Die sind eine ökologische Bereicherung unserer Landschaft. In Südtirol gibt es etwa 1000 Naturdenkmäler. Man stelle sich vor, manche sind eine Touristenattraktion, so wie die Erdpyramiden oder die Urlerchen im Uldental. Andere Naturdenkmäler sind nur wenig bekannt, aber alle sind auf jeden Fall streng geschützt. Der Ethnologe Johannes Ortner hat im Bustertal einige solcher Naturdenkmäler aufgespürt. So war er unter anderem auch im Pfalzertal, das bei Mühlbach Richtung Norden führt.
1: Im Talfluss von Pfalz durch Hinterfallerbach eine weite Ebene. Er fächert sich da richtig auf in mehrere Bacharme. Es bilden sich kleine Schotterinseln. Das ist eine richtige Aulandschaft, die teilweise nur beweidet wird. Und es handelt sich um die sogenannte Uitzenau. Und das Besondere an dieser Au und ausschlaggebend für den Schutz als Naturdenkmal ist diese Pflanze da. Das ist nämlich die deutsche Tamariske. Wunderbar blüht sie alleweil, so blass rosa. Und sie ist sehr, sehr selten geworden an den Ufern unserer Gebirgsbäche. Wir finden in Südtirol ganz wenige Standorte, außerhalb Südtirols nur im Nordtiroler Lechtal oder auch in der Schweiz. Sie braucht im Wurzelbereich ganz reines, sauberes Wasser, sauerstoffreich gesättigt. Und das ist mittlerweile selten geworden, weil man in den letzten Jahrzehnten sehr, sehr viele Gebirgsbäche eben reguliert hat. Und das ist doch nicht der Fall. Und das war ausschlaggebend, dass man da ein flächiges Naturdenkmal geschaffen hat, nämlich die Uitzenau.
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0: Ja, der Falco war das bei uns hier, der uns begleitet so langsam, langsam Richtung Feierabend. Für viele in Land, für andere vielleicht Richtung Arbeit oder Richtung einer Veranstaltung, für die Besucher, aber auch für die Veranstaltungsleiter. Ja, und der heutige 26. Juni, der gilt als Welttag gegen Drogenmissbrauch. Ein guter Anlass, über den Konsum von Suchtmitteln in unserem Land zu reden, haben wir uns gedacht. Und deshalb haben wir Bruno Marcato zu diesem Thema konsultiert. Er arbeitet seit 40 Jahren in diesem Bereich. Was er beobachtet, ist, dass immer leichtfertiger mit Suchtmitteln umgegangen wird und die gesundheitlichen Folgen, die werden oft viel zu wenig bedacht. Bruno Marcato ist der Direktor des Therapiezentrums HANDS in Bozen mit Außenstellen in Bruneck und in Meran. Er war Gast im Frühstücksradio heute bei Ursula Oberschmidt.
1: Wir haben Kontakt mit ganz Südtirol. Das ist ein Vorteil, weil wir sehen, also, wie sich bewegt also die Art von Konsum zwischen Alkohol oder neue Substanz. Und heute reden wir über das Risiko von Kokain. Wir haben gesehen, also, dass Kokain und die neue Substanz, wie zum Beispiel Ketamin oder eine andere Art also von Pharmako, werden also benutzt, ohne eine bewusst, was sind die Konsequenzen, die also solche Substanzen tragen.
2: Wer konsumiert Kokain? Sind das vor allem eher Erwachsene, ältere Erwachsene, die mitten im stressigen Beruf stehen?
1: Gibt es einen Teil, also die sie machen also wegen also Stresssituationen, um ein bisschen so sich zu entspannen, oder auch um ein bisschen mehr Leistungen zu geben, zum Beispiel. Oft also passiert, dass Leute zum Beispiel am Abend trinken viel, um ein bisschen so sich zu entspannen. Und dann am Vormittag müssen ein bisschen so ein bisschen Energie haben und dann Kokain, um Arbeit zu gehen.
2: Herr Marcato, Sie sagen, es gibt große Unterschiede zwischen den Geschlechtern.
1: In dem Sinne, wir haben gesehen, also, dass tendenziell, wenn wir reden, das also normal, ist normal, also auch zwei Substanzen zu nehmen. Zum Beispiel Alkohol mit Kokain zusammen. Oder wir haben gesehen, dass diese tendiert mehr Männer, das bedeutet nicht auch, dass die nicht auch die Frauen machen. Aber dann, wir haben gesehen, aufgrund von unserer Erfahrung, dass viele Frauen nehmen mehr also Alkohol mit Medikamente, mit Schlafmittel und ein bisschen so eine besondere Ruhe oder auch um ein bisschen zu aufzuhören mit diesen Grübelgedanken, die manchmal also kommen und uns nicht allzu in Ruhe lassen.
2: Kommen wir jetzt zu den jungen Menschen. Junge Menschen konsumieren immer früher Drogen, also bereits 12-Jährige kommen zu Ihnen in das Therapiezentrum. Das ist auch gut so, dass man sofort sich Hilfe holt, zumindest ein Beratungsgespräch.
1: Ich habe angefangen meine Karriere mit Jugendlichen und schon in die 80er Jahre Jugendliche haben konsumiert mit diesem Alter. Damals waren mehr Hürde, war auch eine soziale Bewertung, die sagte, no, so geht es nicht. Jetzt das Thema ist, das scheint, dass auch gibt es eine Art von Toleranz.
2: Drogen einfach zu verbieten ist nicht zielführend. Herr Marcato, welche Art von Begleitung hat sich bei HANDS, bei jungen Menschen am besten bewährt?
1: Wir müssen nur eine neue Perspektive, einen neuen Lebensstil und neue Erfahrungen geben an die Jugendlichen, die durch den Drogen erleben, also leben ihre ersten Erfahrungen, ihre Adoleszenz, ihre ersten Beziehungen, immer also so gefiltert durch den Drogen. Und als ob sie also sie nicht im Stand und haben nie gelernt, was bedeutet, eine Emotion ohne Droge zu fühlen. Wir probieren ihnen zu lernen, wie läuft Emotionen, Erfahrungen, neue Ziele zu haben, ohne die Substanz in der Mitte.
2: Welche konkreten Beispiele der Erlebnispädagogik gibt es bei HANDS?
1: Bei uns machen wir Klettertherapie zum Beispiel, die sehr gefällt. Wir machen auch Bettertherapie. Also wir bieten
2: mit Tieren.
1: Also wir schlagen es vor, verschiedene Erfahrungen, aufgrund auch von der Gruppe und auch die Interessen von der Gruppe. Unser Ziel ist, neue Interesse an das Leben und das Schöne des Lebens zu entwickeln.
0: Ja, das sagt Bruno Marcato, der Direktor des Therapiezentrums HANDS. Er rät, besonders bei Jugendlichen achtsam zu sein und bei Zweifeln und Fragen, sich an eine Beratungsstelle zu wenden. Neben HANDS gibt es noch weitere Organisationen, der Dienst für Abhängigkeitserkrankungen, das Forum Prävention, aber auch die Jugenddienste, die können natürlich weiterhelfen. Nelly Furtado jetzt bei uns, Musik von ihr um 8 Minuten vor 6. Heute an diesem 26. Juni.

0: I'm Like a Bird von Nelly Furtado. Ja, das war der Nachmittag hier bei uns auf Frei Südtirol. Es geht in ein heißes Wochenende weiter. Passen Sie auf sich auf. Aber es geht noch heißer, werden wir auch gleich in den Nachrichten hören. Bei uns in Europa, Saarbrücken in Deutschland etwa 41,9 Grad im Schatten. Wahnsinn. Frankreich nochmal wärmer. Also wie gesagt, mehr dazu gleich in den Nachrichten. Da hilft nur noch gute Musik. Bei uns gleich Blasmusik mit Dieter Skotz nach den Nachrichten, dann ab 6. Das heißt, wir verabschieden uns jetzt aus dem Nachmittag. Aaron Schrott am Mischpult und mein Name Karin Durecker. Und wir hören uns jetzt an, was es in der Blasmusik gleich zu hören gibt.
1: 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Heute bei uns. Die Bürgerkapelle Brixen feiert heuer ihr 225-jähriges Bestandsjubiläum. Am 6. Juni fand in der Hofburg Brixen der offizielle Festakt statt. Teil dieser Veranstaltung war auch eine Gesprächsrunde, an der sich Verbandsehrenkapellmeister Gottfried Veit, die aus Brixen stammende Komponistin Manuela Kehrer und der Kapellmeister der Bürgerkapelle Brixen Hans Bircher beteiligt haben. Im Mittelpunkt stand dabei die Frage, wie sich Blasmusik zwischen Tradition und zeitgenössischer Entwicklung verändert hat und welche Rolle sie heute für Gemeinschaft, Ehrenamt und kulturelle Identität spielt.
2: Um was geht's? Es geht um die positiven Werte, weil wir wissen ja, die Jungen, als uncool, als negativ. Wir haben die Schlagzeilen, wir haben die ganzen Nachrichten. Also Musikkapellen, die Vereine, das sind, glaube ich, Institutionen, wo man sagen, da wird positiv geredet, positive Werte vermittelt.
1: Sagt Kapellmeister Hans Bircher. Diese halbstündige Gesprächsrunde hören Sie in der Sendung Blasmusik, bei der wir auch einige Werke aus dem Brixner Jubiläumskonzert, das im März stattgefunden hat, präsentieren. 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

0: 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Hier sind die Nachrichten mit Markus Kasserer.
1: Landesregierung beschließt Maßnahmen für bezahlbares Wohnen. Weite Teile Westeuropas stöhnen unter großer Hitze. Das Wetter: morgen sonnig und heiß bei 33 bis 37 Grad. Die Landesregierung hat heute zwei Maßnahmen beschlossen, um bezahlbares Wohnen zu fördern und strukturschwache Gemeinden zu stärken. Für Ein- und Zwei-Personen-Haushalte werden die Preisobergrenzen beim Kauf oder Bau geförderter Wohnungen erhöht. Dadurch sollten vor allem junge Menschen, Singles und Paare leichter Wohneigentum erwerben können, auch in Gemeinden mit hohen Immobilienpreisen, argumentiert die zuständige Landesrätin Uli Meier von den Freiheitlichen. Wer in einer von 9 abwanderungsgefährdeten Gemeinden eine Wohnbauförderung beantragt, bekommt 25% mehr Geld. Zu diesen Gemeinden gehören unter anderem Graun, St. Pankraz und Prittau. Das Landeswarnzentrum hat aufgrund der extremen Temperaturen die höchste Warnstufe ausgesprochen. Rot gilt bis Sonntag im gesamten Etschtal zwischen Meran und Salurn sowie in Brixen. Die Landesverkehrsmeldezentrale kündigt vor allem für morgen ein starkes Verkehrsaufkommen an. In diesem Zusammenhang wird daran erinnert, dass es wichtig ist, sich bei längeren Autofahrten mit ausreichend Trinkwasser zu versorgen. Die Hitzewelle hat weite Teile Westeuropas erfasst. In Saarbrücken wurde die Rekordtemperatur für Deutschland von 41,9 Grad gemessen. An der Atlantikküste in Frankreich war es noch einmal um 2 Grad wärmer. Während der Hitzewelle im Juni sind in Frankreich 55 Menschen ertrunken. In Spanien zählen die Behörden allein diese Woche bereits mehr als 300 Tote aufgrund der extremen Temperaturen. Zahlreiche Veranstaltungen wurden wegen der Hitze abgesagt, darunter auch die Nachstellung der historischen Schlacht von Waterloo in Belgien. In Padua ermittelt die Staatsanwaltschaft wegen vorsätzlicher Tötung, weil ein Bauarbeiter trotz Verbots zur Mittagszeit seiner Tätigkeit nachging und dabei verstarb. Das Bahnunternehmen Trenitalia meldet einen Hackerangriff auf Kundendaten. Zahlungsdaten sind nach Angaben des Unternehmens nicht betroffen. In Zusammenhang mit Fahrkartenbuchungen wurden persönliche Daten tausender Kunden gestohlen. Trenitalia hat die betroffenen Kunden informiert. Außerdem hat das Unternehmen den Vorfall der Datenschutzbehörde und dem italienischen Cybersicherheitszentrum gemeldet. Auch die Staatsanwaltschaft in Rom ermittelt. Die Notarzthubschrauber Pelikan 1 und 3 haben 2 Frauen mit Vergiftungssymptomen ins Krankenhaus nach Bozen geflogen. Der Vorfall ereignete sich zur Mittagszeit am Bergrestaurant Langenstein oberhalb Sulden. Grund für die Übelkeit der beiden Mitarbeiterinnen war ein Kohlenmonoxidaustritt im Heizkeller. Die Freiwillige Feuerwehr Sulden machte sich mit Atemschutzgeräten auf die Suche nach dem Leck. Wer mit seinem Privatfahrzeug auf die Seiser Alm fährt, muss ab Montag seinen Parkplatz online reservieren. Parken ist für Tagesgäste täglich zwischen 5 und 23 Uhr möglich. Unter seiseralm.it können die Parkplätze bis zu 6 Tage im Voraus gebucht werden. Die bestehende Verkehrsregelung bleibt weiterhin aufrecht. Die Zufahrt für private Fahrzeuge auf die Seiser Alm ist täglich zwischen 9 und 17 Uhr untersagt. Weil die Parkplätze begrenzt sind, wird eine Anreise mit der Seiser Almbahn oder dem Seiser Alm Express empfohlen. Und noch das Wetter. Auch morgen scheint in Südtirol verbreitet die Sonne. Am Nachmittag entstehen einige Quellwolken und in der Folge sind einzelne Hitzegewitter möglich. Die Temperaturen steigen auf Höchstwerte von 33 bis 37 Grad. Der Höhepunkt der Hitzewelle mit Temperaturen bis 38 Grad wird für Sonntag erwartet. Am Nachmittag und am Abend muss man mit ein paar Hitzegewittern rechnen. 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
2: Schönen Abend wünscht Daniel Hofer auf der Landesverkehrsmeldezentrale. Auf der Brennerautobahn in Fahrtrichtung Süden zwischen Ala Avio und Affi Sperre nach einem Unfall. Es gibt 6 Kilometer Rückstau. Auch in Fahrtrichtung Norden zwischen Affi und Ala Avio staut es bereits 4 Kilometer. Die Benzerjochstraße ist zwischen Benz und dem Benzerjoch bis 19 Uhr wegen Asphaltierungsarbeiten gesperrt. Die Landesstraße Kastelroth-Weitburg ist zwischen der Abzweigung Tissens und der Abzweigung St. Oswald weiterhin wegen Sicherungsarbeiten gesperrt. Und auf der Stilfser Jochstraße von Trafoi in Richtung Passhöhe Nachtsperre von 19 bis 2 Uhr früh wegen einer Veranstaltung. Umleitung über den Umbreilpass. Gute und sichere Fahrt.
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Herzlich willkommen zu einer weiteren Blasmusikausgabe hier auf Freie Südtirol. Am Mikrofon begrüßt Sie wie immer am Freitagabend um diese Zeit Dieter Scotz. Heute steht die Bürgerkapelle Brixen im Mittelpunkt unserer Sendung. Die feiert heuer ihr 225-jähriges Bestehen unter dem Motto Brixner Klangfarben. Das Jubiläumsmotto steht sinnbildlich für die lange und vielfältige Geschichte des Traditionsvereins. Unterschiedliche Epochen, Stilrichtungen und Persönlichkeiten haben über mehr als zwei Jahrhunderte hinweg ein musikalisches Mosaik aus Tradition und Erneuerung entstehen lassen. Klangfarben stehen dabei nicht nur für Musik, sondern auch für die Menschen hinter der Bürgerkapelle, für Gemeinschaft, Engagement und die gemeinsame Leidenschaft zur Musik. Am 6. Juni fand in der Hofburg Brixen der offizielle Festtag zum Jubiläumsjahr statt. Teil dieser Veranstaltung war auch eine Gesprächsrunde, an der sich Verbandsehrenkapellmeister und Komponist Gottfried Veit, die aus Brixen stammende Komponistin Manuela Kehrer und der Kapellmeister der Bürgerkapelle Brixen, Hans Bircher, beteiligt haben. Im Mittelpunkt stand dabei die Frage, wie sich Blasmusik zwischen Tradition und zeitgenössischer Entwicklung verändert hat und welche Rolle sie heute für Gemeinschaft, Ehrenamt und kulturelle Identität spielt. Nun, dieses Gespräch, diese Diskussionsrunde wurde aufgezeichnet und wir werden gleich hören, was die drei Gesprächsteilnehmer dazu sagen und erzählen. Zuvor aber hören wir ein Werk, das die Bürgerkapelle Brixen heuer bei ihrem Jubiläumskonzert am 21. März im Forum Brixen aufgeführt hat. La Corona d'Italia von Gioachino Rossini.

0: Er zählt zu den bedeutendsten italienischen Opernkomponisten Gioachino Rossini. Unter dem Titel La Corona d'Italia, Fanfara per Musica Militare, schrieb er 1868 eine Originalkomposition für Blasorchester, welche zugleich als letztes Werk im musikalischen Schaffen Rossinis gilt. Dieses Stück stand auf dem Programm des Jubiläumskonzertes der Bürgerkapelle Brixen, das am 21. März im Forum Brixen stattgefunden hat. Nun also, wie versprochen, zur Gesprächsrunde, an der sich Verbandsehrenkapellmeister und Komponist Gottfried Veit, die aus Brixen stammende Komponistin Manuela Kehrer und der Kapellmeister der Bürgerkapelle Brixen, Hans Bircher, beteiligt haben, aufgezeichnet im Rahmen des offiziellen Festaktes des Jubiläums 225 Jahre BK Brixen am 6. Juni in der Brixner Hofburg. Günther Röckler hat dieses Gespräch geleitet, er selbst spielt ja bei den Brixnern Klarinette. Die erste Frage ging an Gottfried Veit. Günther Röckler hat ihn gefragt, welche denn die größten Veränderungen im Blasmusikwesen in den letzten Jahrzehnten waren.
1: Ich darf ein bisschen, weil ich der Älteste in der Runde bin, darf ich in die Vergangenheit blicken. Es hat nicht immer so schön geklungen in Südtirol, wie wir es heute gerade gehört haben. Der Verband Südtiroler Musikkapellen ist 1948. Es hat nicht immer so schön geklungen in Südtirol, wie wir es heute gerade gehört haben. Der Verband Südtiroler Musikkapellen ist 1948 gegründet worden. Damals

0: als junger Bub selber Klarinette gespielt und habe das hautnah erlebt. Ich habe zu Hause eine Fotografie aus dem Jahr 1958 und beim Wertungsspiel, wo die Bürgerkapelle Gries angetreten ist, da haben sie eine Besetzung gehabt. Übrigens, die Bürgerkapelle von Gries ist schon damals eine der besten und eine der größten Kapellen Südtirols gewesen. Aber damals, 1958, haben sie 38 Musikanten gehabt. Und die Besetzung hat so ausgeschaut: keine Oboen, keine Fagotte, keine Bassklarinette, keine Saxophone, keine Zugposaunen, sondern Ventilposaunen, keine Basstuben, sondern Helikone, keine Pauken, keine Mallets. Also beim Schlagzeug waren nur die große und die kleine Trommel und die Cinelle, also praktisch Marschmusik-Schlagzeug. Aber so haben natürlich sehr viele Kapellen ausgeschaut und da hat sich natürlich sehr, sehr viel, viel geändert. Also nicht nur an der Besetzung, sondern auch an der Qualität. Und die Qualität haben wir natürlich dem Verband Südtiroler Musikkapellen zu verdanken, der sehr viele Kurse eingerichtet hat, aber das vielleicht später. Ganz wichtig war aber die Einrichtung der Musikschulen. Zu meiner Jugendzeit hat es in Südtirol keine einzige Musikschule gegeben. Erst 1964, wenn ich aus Salzburg vom Mozarteum nach Südtirol zurückgekommen bin, dann hat es mit den Musikschulgründungen angefangen und eben 1964 waren nur 4 Musikschulen in Südtirol. Und zwar in Bruneck, in Brixen, in Schlanders und in Auer. Ich durfte die Musikschule von Auer leiten. Und damals haben wir, glaube ich, südtirolweit ungefähr 2000 Schüler gehabt. Und heute, was haben wir heute? Heute haben wir 2000 Schüler auf den Wartelisten der Musikschulen von Südtirol. Südtirol hat inzwischen 52 Musikschulstellen. Und wir sind natürlich glücklich, die Musikschulen sind ein Segen für die Musikkapellen.
1: Danke, Gottfried. Wir reden halt viel über Entwicklung und über Veränderung. Beim Wort Veränderung, Manuela, fühlst du dich am wohlsten, oder?
2: Ja, muss ich schon sagen. Veränderung ist was für mich ganz, ganz Tolles. Innovation, Kreativität ist sicher als Komponistin zeitgenössischer Musik das, was mich interessiert. Ich muss aber auch sagen, keine neue Idee war so neu, wenn sie nicht auf etwas Altbewährtem aufbauen hat. Für mich ist es Leben, aber vielleicht auch eine Komposition, könnt ihr euch vielleicht einen Raum vorstellen, der leer ist. Und wenn ich den so füllen kann, wie ich das gern habe, dann gefällt mir das. Wenn ich jetzt aber vielleicht alles schräge und grüne und rote und KI-gesteuerte Geräte rein tue, dann ist das vielleicht nicht ganz so toll, wie wenn ich vielleicht auch eine Antiquität rein tue. Das ist ja heutzutage etwas, was man in der Innenarchitektur ganz gern macht. So ist mir es heim zum Beispiel angegangen. Ich bin vorne draußen gestanden und ihr seid alle einmarschiert und die haben zu meinen Kindern gesagt, hört mal, wie bärig das ist. Und ihr bis jetzt überhaupt nichts beigetragen, aber ich muss eigentlich ehrlich sagen, ich bin so stolz gewesen, weil das ist meine Kultur, das ist meine Wurzel, von der ich im Grunde komme. Und logisch habe ich mir im gleichen Moment, wo der Hansi schon gerannt ist und sich gedacht hat, die haben zu früh angefangen, hat mir genau das Hell gefallen. Wenn zwei Stickeln zusammengekommen sind und das dann auch besonders schräg geklungen hat. Und gleich habe ich mir gedacht, was man da vielleicht draus machen kann. Das heißt, ich glaube, keine neue Idee entsteht, wenn man eben nicht auf was aufbauen kann. Ich muss auch dazu sagen, ich bin ja schon auch nicht ganz objektiv heint, weil ich ja familiär bedingt ein großer Fan von der Brixner Bürgerkapelle bin. Alle meine drei Geschwister haben mitgespielt. Ich selber komme von der Geige und dem Klavier. Habe ich Pech gehabt, habe ich dann ein bisschen zu spät gemerkt, wie es eben nicht mehr möglich war. Aber ich habe ein paar Jahre lang mit dem Kontrabass ein bisschen eine Klangfarbe dazugegeben und dann hinten beim Franz und beim Alfred getauft ein bisschen mitkratzen.
1: Mitkratzen ist gut gesagt, ja. Du zählst ja so die innovativsten Stimmen der zeitgenössischen Musik, suchst allen wieder neue Klänge, neue Besetzungsformen, überraschende Strukturen und stellvertretend für deine Kompositionen fällt mir ein das Werk für 4 elektrische Zahnbürsten. Und in einem Interview 2023 hast du mal gesagt, Ich komponiere gern.

0: für Musikerinnen und Musiker, die bereit sind, Grenzen auszuloten. Stoßt Blasmusik bei Manuela Kehrer an ihre Grenzen?
1: Ja. Jetzt müssen wir uns aber die Frage stellen, ist die Grenze eine Mauer oder hat die Mauer oder die Grenze vielleicht auch Tiere? Und ich denke, jeder von uns ist ganz gern im eigenen Land, aber ab und zu fahren wir auch ganz gern aus. Unterstelle ich eigentlich jetzt einfach. Und ich denke, genau so ist es. Und das hängt dann von beiden Seiten, oh, macht mir jemand die Tiere auch? Und komme ich dann auch dazu. Das heißt, es geht um das. Und ich denke, es ist schon auch wichtig, dass man weiß, wo die eigenen Limits, dass man halt vielleicht neideutsch sagen, sein. Und dann gibt's aber auch diejenigen, die was ganz viel Neugier haben und eben ganz gern die Tiere aufmachen. Ich denke, wir freuen uns alle aufs Essen danach. Ich weiß nicht genau, was es gibt. Ich mag gern Knädel, aber ich mag auch gern, wenn bei den Knädel vielleicht ein bisschen Sushi dabei ist. Jetzt will ich nicht zu viel versprechen, weil es scheint vielleicht nicht so. Das heißt, es hängt auch von einem ab. Aber wie gesagt, ich finde schon, gerade auch, wenn ich die Brixner Bürgerkapelle und den Hans anschaue, da weiß ich, dass da ganz viel Interesse da ist. Und eins ist auch klar, wenn der, was vorne oder der, was vorne steht, das vertritt und sagt, Hochzleiteln, jetzt machen wir das, dann bin ich relativ sicher, dass das normalerweise auch funktioniert. Das heißt, ich glaube, Grenzen seien auch da zu da, um sie vielleicht ab und zu auch zu verstellen und vielleicht eben die Tiere aufzumachen. Und von dem her seien sie nicht allemlei letz, weil Grenzen klingt schon etwas, was ich nicht einlassen will. Aber gerade in Zeiten von Schengen, und das möchte ich Ihnen schon auch dazu sagen, wenn wir heute die Weltgeschichte schauen, dann glaube ich, wissen wir umso mehr, wie die Länder zusammenschauen müssen. Und so müssen wir vielleicht auch zusammenschauen.
0: Du hast mir ein ganz schönes Stichwort gegeben, und zwar, ja, bitte. Du hast mir ein schönes Stichwort gegeben, die Türen aufmachen, neues Wagen. Da fällt mir, jetzt mache ich eine kleine Klammer auf, eine persönliche Geschichte. Es war 1994, wie wir mit der Stadtkapelle Bozen im Walterhaus damals noch beim Fischkonzert ein ganz besonderes Stückchen gespielt haben. Der Titel sagt schon alles. Träume eines Psychopathen. Und das war für die damalige Zeit, ich glaube, der Gottfried, du warst sogar dabei beim Konzert, das war sehr mutig. Aber was bedeutet das? Wenn man mutig ist und einmal die Blasmusik ihren eigenen Tellerrand ausschaut und einmal die Komfortzone verlässt, dann lernt man persönlich vieles dazu und kriegt neue musikalische Perspektiven. Sorry, das war jetzt ein persönlicher Gedanke. Kommen wir zu Innsbruck. Hans, wir reden jetzt sehr viel über Veränderung und Entwicklung in den letzten 225 Jahren. Und genau die Veränderung und die Entwicklung hat ja eigentlich die Bürgerkapelle Brixen in den letzten 225 Jahren ja direkt konkret miterlebt. Und du hast heuer in einem zweistündigen Konzert den Spannungsbogen untergebracht.
2: Ja, das war vielleicht ja, kein Zufall, gebe ich ehrlich zu. Mir ist darum gegangen, weil wir sind jetzt nicht ganz die Ältesten. Wir haben den Krieg und alles, was man so erzählen gehört, haben wir ja nie mehr mitgemacht. Ich kann mich erinnern, mein Tata hat gesagt, sie sei froh gewesen, wenn sie mal bei einer Aussuchung einen Aranciata gekriegt haben, um zu trinken. Heute sind wir ja fast schon nicht mehr zufrieden, wenn wir ein Wiener Schnitzel mit was ich was, dreigängiges Menü kriegen. Das heißt, ich habe mir gedacht, die Zeit, die habe ich mitgekriegt für die Eltern und die danach habe ich natürlich auch miterlebt. Aber vorher, durchs Recherchieren bin ich draufgekommen, dass in Brixen da ganz ein bekannter Dirigent und Komponist gewesen ist, der Alexander Mion. Und der ist alter Militärmusiker gewesen und bin da auf Kompositionen gestoßen, die bis dato unentdeckt sind. Und dann recherchiert und dann auch mit dem Rastner Luis, wo ich einmal übernachten darf, und bei ihm geforscht und der hat mir ganz viele Tipps gegeben. Und dann ist mir einmal klar geworden, wie die Blasmusiklandschaft in Südtirol vorher ausgeschaut hat. Genau um die Zeit, um 1801. Und mich hat interessiert, was hatten die Bürgerkapelle nach der Gründung, was haben die so gespielt? Für Gänzbacher und so weiter und so fort. Der Gottfried kennt die Sachen natürlich alle bestens. Und ich habe mir gedacht, für die Jungen ist echt interessant, einmal wirklich so ganz spärlich und einfach, wo es noch keine Ventile gegeben hat, wo das Saxophon noch nicht erfunden worden ist, dann versucht das Programm so zu gestalten, dass die jungen Leute einmal mitkriegen, was da überhaupt gegangen ist. Und mich hat da natürlich interessiert, ob ob man allem den Blasmusik und den Mainstream, ob man da allem böhmische Sachen spielen muss, es allem cool sein, also nicht abwertend, aber zu hinterfragen und zu erleben, was die früher gespielt haben. Und wenn die Jungen zu mir sagen, das hatten sie nie für möglich gehalten, die Qualität, was da für die Militärkapellen ausgegangen ist, die danach im zivilen Leben, der Alexander Mion ist eben da hängen geblieben, hat im zivilen Leben noch versucht, da ganz viel zu beeinflussen. Und da ist es immer eigentlich um Qualität gegangen. Und das ist noch beeindruckend, wenn die jungen Leute zu mir sagen, boah, der Walzer ist gewaltig und der Stickel, wieso klingt das so und wieso klingt das anders? Das ist eigentlich mein Hintergrund gewesen, denen das ein bisschen zu vermitteln. Und natürlich durch unseren Wohlstand, wo wir ja nie mehr wissen, wie gut es uns gehen soll, vielleicht auch die eine und andere kleine Anekdote mal ein bisschen anzuführen. Und ich glaube, das ist noch ganz gut gegangen. Es haben auch ganz viele im Publikum gesagt, das ist jetzt einmal nicht das gewesen, was man allem so Land auf, Land ab hört. So die neueste Komposition und das muss allem gut ins Ohr gehen, sondern dass man sich auch mit der Substanz von einem Musikstück einfach so beschäftigt. Und ich glaube, das ist bei den Konzerten auch ein bisschen gelungen.
0: Nicht gleich ein bisschen, dass ich sagen, sondern ja, es ist nicht gleich ein bisschen gelungen, ich meine, ich habe ja selber auch mitspielen dürfen. Das war auch in der Vorbereitung schon ein sehr, sehr, sehr tolles Erlebnis. Es ist schon wieder spannend, Hans, wie du Proben gestaltest. Ich sage allem, eine Probe von Hans ist wie ein kleiner Kapellmeisterkurs. Ich öffne jetzt den Raum für ein kleines Gespräch unter Enk, und zwar mit einer Frage an alle drei gerichtet. Was ja früher eine übliche Musikkapelle war, das entwickelt sich hier jetzt zu einem symphonischen Blasorchester vielerorts. Wir haben sehr gut ausgebildete Musikerinnen und Musiker. Amateure spielen gemeinsam mit Profis, und wie sich Instrumente verändert haben, haben wir erst schon diskutiert. Ja, was macht es eigentlich mit Enk-Komponisten? Wie geht es mit dem um und wie verändert es Enker kompositorisches Handwerk?
3: Ja, die Komponisten, glaube ich, sind sowas wie ein Seismograph. Die zeitgenössischen Komponisten, wie man wähle, die leben der Zeit voraus. Die schreiben Musik, wie sie irgendwann einmal sein wird, wie es irgendwann einmal das tägliche Brot sein wird vielleicht. Aber in der Blasmusik ist es ein bisschen anders, wenn man für Blasmusik schreibt. Und ich habe ja auch mein ganzes Leben lang Blasmusik geschrieben, vor allem natürlich auch für Spiele in kleinen Gruppen und so weiter. Da hat man natürlich mit Amateuren zu tun, und dann muss man natürlich auf das Handwerk sehr achten. Es ist wunderbar, für Amateure zu schreiben, vor allem deshalb, weil die Amateure eben gerade Amateur, das kommt ja von Amare, das sind die Musikliebhaber, und das sind natürlich ganz besondere Leute, die Musik lieben, die Musik mit Begeisterung machen, und mit Begeisterung kann man natürlich sehr, sehr viel erreichen. Aber wie gesagt, wenn jemand Blasmusik schreibt, muss er sich natürlich fragen, welche Besetzung habe ich zur Verfügung, welche Stufe. Die Musikkapellen sind ja eingeteilt in Unterstufe, Mittelstufe, Oberstufe und Höchststufe. Und wie gesagt, für den Komponisten ist das natürlich eine gewisse Einschränkung, aber auch ganz schön. Das ist eben Kunsthandwerk. Wenn ein Komponist natürlich für Brassband schreibt, dann hat das viel, viel leichter. Die Brassband hat eine ganz bestimmte Besetzung von 23 Bläsern, 4 Schlagzeugern und einem Dirigenten. Und wenn der Komponist für diese Besetzung schreibt, dann weiß er genau, jeder Ton, den er schreibt, der wird gespielt, und keiner wird zweimal gespielt, wenn er nicht zweimal schreibt. Also das ist die Situation. Aber wie gesagt, für Amateure zu schreiben, ist schön und ist wirklich sehr, sehr erfreulich, vor allem wenn die Ensembles so ein hohes Niveau haben wie die Bürgerkapelle Brixen.
0: Kann sich Manuela vorstellen, für Amateure zu komponieren?
1: Ja, auf alle Fälle habe ich auch schon. Ich habe damals für die Bläserharmonie ein Stück geschrieben, oder die St. Lorenzner haben einen Saivatesmarsch von mir. Genau, und sonst habe ich auch einiges. Ich denke, es ist schon eine Herausforderung, wobei sich das, glaube ich, schon auch sehr verändert hat, wie du, Gottfried, gerade gesagt hast, die Qualität. Wir haben auch vorher schon die Musikschulen erwähnt. Ich betreue gerade eine Masterarbeit, der die Geschichte Geschichte von der Blasmusik in Südtirol beleuchtet, wo schon auch ganz deutlich wird, dass noch vor wenigen Jahrzehnten die meisten nicht einmal Noten lesen gekannt haben und trotzdem super gespielt haben. Ich meine, ich bin ja auch Fan davon, dass man von den Noten wegkommt und vielleicht auch mal was auswendig und im Ohr hat. Aber trotzdem, heutzutage ist wahnsinnig viel, viel möglich. Und Dächter, wie du sagst, Gottfried, muss man sich natürlich schon auch die Hand reichen, weil wenn ich jetzt irgendwas wahnsinnig Schwieriges bringe, dann hat logisch und vielleicht die Kapelle dann das ganze Jahr einmal das proben kann, dann hat es vielleicht wenig Sinn. Ich glaube, es ist allem ein gegenseitig sich unschauen. Heutzutage ist auch die Musikvermittlung ein ganz großes Wort. Insgesamt, ich denke auch, das ist genau das, was ESIA macht. Und wenn der Hans ein neues Stück auflegt, dann weiß er ja auch, was er eigentlich zumuten kann oder eigentlich Kapellmeister. Und ich glaube, darum geht es, dass man nicht vor den Kopf starrt, aber trotzdem die Tier, von der ich vorher geredet habe, nicht zumacht.
0: Danke.
2: Ja, wenn ich komponiere jetzt nicht wirklich, tue ein bisschen arrangieren und vielleicht für Kammermusik, für Prima La Musica mal zwei, drei Sachen für meine Kinder gemacht, aber ich bin jetzt nicht der große Komponist. Habe ich die Zeit nicht gehabt und vielleicht tue ich es einmal, vielleicht kann ich es auch nicht, weiß ich noch nicht genau, muss ich schauen. Das, was mich da interessiert, und das wird wahrscheinlich auch so dann die Frage sein, was bewegt heute die jungen Leute auch dazu, so zu einer Musikkapelle zu gehen und was hat uns damals bewegt? Und wenn ich heute jetzt die Frage gestellt kriegt, was mich dazu bewegt, nachher glaube ich, war es. Ich bin auf 1200 Meter in Wolpertrin aufgewachsen und die Musikkapelle in Wolpertrin ist eine normale Mittelstufe-Musik gewesen. Und wir haben Oberhausen in Scherms gewohnt und da hat es die Lahnener Musik gegeben. Und als Kind habe ich da nicht unterschieden, ob die so gut spielen und die anderen so schlecht spielen und auch nicht mehr gedacht, das Wichtigste ist, dass dich heute für unsere jungen Leute, wo positive Werte vermittelt werden. Und die positiven Werte, das heißt nicht, und deswegen bin ich auch der Verfechter, bei allen kleinen Kapellen oder die Kapellen, die in der Unterstufe und in der Mittelstufe spielen, die müssen alle weitermachen, weil da geht es um ganz andere Sachen. Wir haben Glück, dass wir eine Mannschaft vorfinden, die leistungsbereit ist, die das macht. Heute vielleicht hat die sagen, ja gut, ich möchte mich jetzt nicht so schämen, wir haben uns auch früher oft geschämt mit der Musik. Warum? Weil unsere Familie hat sich allem eingesetzt, damit sich die Blasmusik nicht schämen muss, damit wir eine gescheite Musik machen müssen. Und das, glaube ich, ist ganz eine wichtige Sache, in die jungen Leute auch das zu vermitteln, um was geht es. Es geht um die positiven Werte, weil wir wissen ja, die Jungen, als uncool, als negativ, kriegen wir ja, wir haben die Schlagzeilen, wir haben die ganzen Nachrichten. Also Musikkapellen, die Vereine, das sind, glaube ich, Institutionen, wo man sagen, da wird positiv geredet, positive Werte vermittelt. Und das ist auch nachher der Kleber und deswegen funktioniert es auch mit allen Kapellen, egal auf was, welchem Niveau die spielen. Es geht immer um die anderen Werte. Und deswegen, glaube ich, sind es das allem so. Ich weiß, ich habe jetzt ein bisschen ausgeschert, weil ich als Komponist selber nicht viel sagen kann. Aber das wollte ich unbedingt anbringen. Danke.
0: Ich weiß nicht, wie es eng geht. Mir geht es auf alle Fälle so. Ich würde noch gerne weiterratschen. Aber bevor die Einblendung kommt, es kennt es, die nachfolgenden Sendungen verzögern sich und so weiter, kommen wir langsam zum Abschluss. Und zwar mit einer letzten Frage an den Gottfried. Ich darf bei dir anfangen. Du lebst 225 Jahre in der Zukunft. Wie würden denn deine Kompositionen jetzt ausschauen?
3: Noch 225 Jahre, weiß ich ganz genau, dass ich mit meinen Kompositionen nimmer mehr identifizieren kann. Sie hätten wahrscheinlich, wenn ich noch weiterschreiben würde, hätten sie alle andere Titel, hätten sie alle andere Formen und hätten sie alle andere Inhalte. Wird alles anders sein. Ich habe ja versucht, nur 70 Jahre zurückzublicken. Und das wären jetzt zwar fast dreimal 70 Jahre vorauszublicken. Ja. Ich kann mir aber ganz gut vorstellen, dass die Blasmusik in 225 Jahren ganz anders ausschauen wird, aber trotzdem sehr positiv. Ich könnte mir vorstellen, dass die sehr guten und großen Musikkapellen sich auf symphonische Musik spezialisieren, so wie in Amerika, dass es fast nur mehr Konzertorchester sind, fast nur mehr Saalkonzerte geben. Ich könnte mir auch vorstellen, dass kleinere Musikkapellen, die in der Marschmusik sehr stark sind, dass die sich spezialisieren auf Musik in Bewegung, so wie die Marching Bands zum Beispiel in England. Und ich könnte mir aber auch vorstellen, dass es viel mehr Auswahlblasorchester gibt als jetzt. Jetzt gibt es auch schon viele. Aber der Trend, glaube ich, ist der, dass es immer noch mehr werden. Und ich könnte mir auch vorstellen, dass das Vereinsleben nicht mehr so, jetzt sage ich mal unter Anführungszeichen, so glücklich ist wie derzeit, sondern dass die Vereine projektmäßig planen, dass sie einfach einen schönen Auftritt vorbereiten, den absolvieren und dann einmal wieder 2 Monate Pause machen und so weiter. So ähnlich könnte es in 225 Jahren ausschauen.
0: Danke, Gottfried. Manuela, du stehst ja stellvertretend durch deine Kompositionen für die Zukunft. Es darf roten, was ich jetzt mit dir vorhabe. Du kommst 225 Jahre zurück. Was darfst du jetzt als erstes komponieren?
1: Vor 225 Jahren, glaube ich, war es nicht so viel anders als wir heint. Ich tat mal anschauen, was es gibt und tat sicher auch da versuchen, ein bisschen über den Tellerrand zu schauen, mit sehr viel Neugier, aber ohne die Leute zu verschrecken, weil das, glaube ich, nicht das, was ich möchte. Was aber schon eine spannende Frage vielleicht ist, ist zu fragen, oder nicht so sehr zu fragen, was möchtet ihr, sondern was darfet ihr denn vor 225 Jahren? Weil eine Komponistin vor 225 Jahren, die ernst genommen worden ist, hat es leider nicht gegeben, muss uns auch klar sein. Ich tat vor 225 Jahren ein hochdramatisches Klavierstück, eine Klaviersonate tat ich schreiben, die tat ich dann unter dem Namen von meinem Bruder veröffentlichen, nicht weil du, Joachim, ich sehe, die da hinten so begnadeter Komponist bist, sondern weil das auch die Fanny Mendelssohn gemacht hat. Wisst ihr vielleicht, dass die Fanny Mendelssohn oder Stücke im Namen von ihrem Bruder Felix Mendelssohn Bartholdy veröffentlicht hat. Dann tat ich das ganze Geld vom Felix oder vom Joachim einkassieren, dat damit zur Musikbanda Brixen gehen, haben wir davor gehört, dass es so geheißen hat, dat sie dafür zahlen, dass ihr Stück von einer Frau spielt.
0: Hans, wir kommen jetzt zu dir. Deine Zeitreise ist jetzt nicht so lang, aber du wirst trotzdem glücklich und zufrieden sein, weil du bist jetzt wieder ein Teenager. Du spielst ein Instrument und magst zur Musikkapelle gehen. Ja, was muss denn die Musikkapelle tun, um für dich, Hans, attraktiv zu sein und um dich zu begeistern?
2: Also ich glaube, da muss die Gemeinschaft passen. Da, wo ich die Freunde an, da, wo Gemeinschaft ist, glaube ich, da darf ich hingehen. So wie ich es das letzte Mal schon gemacht habe, ich habe mich da nicht gefragt, ob das gut ist oder schlecht ist, sondern da geht es einfach um die Gemeinschaft, wo ich mich wohlfühle und wo ich mich aufgehoben fühle und wo man die Gemeinschaft erlebt. Und das ist, glaube ich, auch der Kleber, den jetzt die ganzen Kapellen ein bisschen ausnutzen müssen, dass die Gemeinschaften passen. Und das andere stellt sich dann, glaube ich, ein. Ich glaube, ich tat's nicht anders.
0: Danke, Hans, für deine letzten Gedanken. Ich glaube, die können wir mal so stehen lassen zum Abschluss. Und wenn man eng drei zulässt, über Musik reden, dann weiß ich, und das wisst ihr sicherlich auch, Blasmusik hat nicht gleich Zukunft, Blasmusik hat richtig Lust drauf. Dankeschön für enker dabei sein, für enker Einblicke, enkere Gedanken. Danke fürs Kommen.
4: 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Das war also die Gesprächsrunde, die Günter Röckler am 6. Juni im Rahmen des offiziellen Festaktes des Jubiläums 225 Jahre BK Brixen am 6. Juni in der Brixener Hofburg geleitet hat. Seine Gäste waren die aus Brixen stammende Komponistin Manuela Kehrer, Verbandsehrenkapellmeister und Komponist Gottfried Veit und der Kapellmeister der Bürgerkapelle Brixen, Hans Bircher. Ja, die drei haben uns interessante Einblicke zur gesellschaftlichen Bedeutung der Blasmusik sowie zu ihrer Entwicklung zwischen Tradition und Zukunft gegeben. Die Bürgerkapelle Brixen hat für das heurige Jubiläumsjahr insgesamt 4 große Veranstaltungen geplant. 2 sind schon über die Bühne gegangen, das Jubiläumskonzert im März im Forum Brixen und der Festakt im Juni in der Hofburg Brixen, bei der auch die heute gehörte Gesprächsrunde auf dem Programm stand. 2 Veranstaltungen, 2 Höhepunkte stehen noch an, und zwar findet am 1. August in der Hofburg Brixen ein Konzert unter dem Motto Pop meets Blasmusik statt. Da darf man schon sehr gespannt sein, denn da wird die Bürgerkapelle zusammen mit dem erfolgreichen Popduo Anger aus Brixen auftreten. Und am 28. November musiziert man schließlich noch im Rahmen des Sizilienkonzertes mit dem Männergesangsverein im Dom zu Brixen. Dies also die Höhepunkte im Jubiläumsjahr der Bürgerkapelle Brixen. Und wir hören jetzt noch ein Werk aus dem Jubiläumskonzert, eine Uraufführung, nämlich Humoresque von Matthäus Bircher. Das ist ein Werk für Solistenquartett und Blasorchester. Die Solisten waren hier Caroline Profanter, Flöte, Sabino Monterisi, Saxophon, Julia Pezzei, Horn und Anna Pezzei, Fagott. Und die Details dazu, die hat Magdalena Bircher. Sie hat das Werk beim Konzert so angekündigt.
5: Das Stück Humoresque von Matthäus Bircher beginnt mit einem schlanken Klang, schlanker Kammerbesetzung, dann kommt das Saxophon dazu und dann die komplette Musikkapelle. Komplexe Strukturen wechseln sich mit Passagen mit Marschcharakter ab. Den SolistInnen wird einiges an Virtuosität abverlangt und außerdem ist es klanglich interessant, die Auswahl von den Soloinstrumenten. Das Fagott, das Horn, das Saxophon und die Querflöte finden gleich auf der Bühne ihren Platz. Und meines Wissens nach ist das eine ziemlich seltene Zusammenstellung, aber als ich das Stückel gehört habe, habe ich mir gedacht, das kann schon auch noch öfter passieren. Aharmonisch trifft im folgenden Werk Traditionelles auf Neues. Welche Farbe ich dafür gewählt habe? Rot. Sie steht für Selbstbewusstsein, Stärke, Aktivität, Leidenschaft und natürlich auch die Liebe. Um als Solistin hier auf der Bühne zu stehen, braucht es, glaube ich, jede Menge Selbstbewusstsein, Aktivität, Leidenschaft und eben die Liebe zur Musik. Und das passt aber auch zum jungen Komponisten, der es versteht, den roten Faden weiterzuziehen. Er pflegt vom Guten, das es bereits gibt und das ihn selber begeistert, zu schöpfen und Neues, Frisches hinzuzufügen. Das Stück war Auftragswerk, ist also für den heutigen Abend geschrieben worden und wird heute auch uraufgeführt. Und dazu hat der Matthäus folgende Worte der Bürgerkapelle Brixen geschrieben: Auf dass ihr für viele weitere Jahre eine Musikbande mit Vorzeigecharakter bleibt, stets das Bewährte pflegt und das Neue sucht. Der Abschnitt des Konzerts lässt uns aber nicht nur musikalisch, sondern auch farblich den Abend Revue passieren, denn dort treffen verschiedene Farben eigentlich aufeinander, nicht nur Rot, sondern die Lieblingsfarben der SolistInnen reichen von an schieren, grün bis hin zum hellblau Azzurro. Und es ist schön zu spüren, wenn verschiedenste Farben, Charaktere, Instrumente aufeinandertreffen und das Klangfarben-Konfetti des heutigen Abends schlussendlich seinen Höhepunkt findet.

Applaus für die Bürgerkapelle Brixen und die Solisten, die hier unter der Leitung von Hans Bircher musiziert haben. Sie hörten die Uraufführung, eigens für das Jubiläum 225 Jahre BK Brixen geschrieben, nämlich die anspruchsvolle Humoresque von Matthäus Bircher, geschickt von ihm, in Noten umgesetzt im Stile eines Concerto Grosso für Solisten, Quartett und Blasorchester. Die überzeugenden Solisten waren Caroline Profanta, Flöte, Sabino Monterisi, Saxophon, Julia Pezzei, Horn und Anna Pezzei, Fagott. Und zum Osttiroler Komponisten Matthäus Bircher möchte ich noch hinzufügen, er ist 32 Jahre jung, er war 5-6 Jahre lang stellvertretender Solopauker und Schlagzeuger am Staatstheater Darmstadt. Vor einiger Zeit ist der Sohn von Kapellmeister Hans Bircher in seine Heimat zurückgekehrt. Er unterrichtet an der Musikschule in Osttirol und studiert nebenbei noch am Klagenfurter Konservatorium Kompositionspädagogik. Die Humoresque war sein zweites großes Werk, das er für Blasorchester geschrieben hat, seine erste größere Komposition Echo, das war ebenfalls ein Auftragswerk und zwar für die Musikkapelle Füllnis. Ich bin mir sicher, wir werden bestimmt noch mehr von diesem talentierten Musiker und Komponisten hören. So, in wenigen Minuten ist es 19 Uhr, so viel also zur Bürgerkapelle Brixen, die 2026 ihr 225. Bestandsjubiläum feiert, wurde sie doch 1801 gegründet. Wir haben heute eine Gesprächsrunde gehört zum Thema Blasmusik, wie sie sich zwischen Tradition und zeitgenössischer Entwicklung verändert hat. Und dann haben wir auch noch Ausschnitte aus dem Jubiläumskonzert der Brixner eingespielt. Dieses Konzert stand unter der Motto Brixner Klangfarben, 225 Jahre Musikgeschichte, 225 Jahre voller Klangfarben. Und jetzt zum Abschluss gibt es noch den schwungvollen Brixner Bürgermarsch, denn Otto Rabensteiner, er ist 2012 leider allzu früh verstorben, in seiner Brixner Kapellmeisterzeit zu Papier gebracht hat. Das war übrigens die Zugabe der BK Brixen bei ihrem heurigen Jubiläumskonzert. Armin Reiner an der Technik und Dieter Scotz am Mikrofon wünschen noch einen angenehmen Freitagabend.

0: Es ist 19.30 Uhr. 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
1: Die SVP zieht den Gesetzesvorschlag zur Sterbehilfe zurück. Weite Teile Westeuropas stöhnen unter großer Hitze. Das Wetter, morgen sonnig und heiß bei 33 bis 37 Grad. Die SVP zieht ihren Entwurf zum medizinisch assistierten Suizid zurück. Der Vorschlag von Landesrat Hubert Messner sollte kommende Woche im Landtag als Teil eines Sammelgesetzes diskutiert werden. Die Volkspartei habe sich dazu entschieden, die Debatte zur gesetzlichen Verankerung der Sterbehilfe auf eine breitere Basis zu stellen, sagte Fraktionssprecher Harald Stauder zu Rai Südtirol. Stauder kündigte einen eigenen Gesetzentwurf an, der das Prozedere der Sterbehilfe im Detail festlegen soll. Die Landesregierung hat heute zwei Maßnahmen beschlossen, um bezahlbares Wohnen zu fördern und strukturschwache Gemeinden zu stärken. Für Ein- und Zwei-Personen-Haushalte werden die Preisobergrenzen beim Kauf oder Bau geförderter Wohnungen erhöht. Dadurch sollten vor allem junge Menschen, Singles und Paare leichter Wohneigentum erwerben können, auch in Gemeinden mit hohen Immobilienpreisen, argumentiert die zuständige Landesrätin Uli Meier von den Freiheitlichen. Wer in einer von 9 abwanderungsgefährdeten Gemeinden eine Wohnbauförderung beantragt, bekommt 25% mehr Geld. Zu diesen Gemeinden gehören unter anderem Graun, St. Pankratz und Brettau. Das Landeswarnzentrum hat aufgrund der extremen Temperaturen die höchste Warnstufe ausgesprochen. Rot gilt bis Sonntag im gesamten Etschtal zwischen Meran und Salurn sowie in Brixen. Die Landesverkehrsmeldezentrale kündigte vor allem für morgen ein starkes Verkehrsaufkommen an. In diesem Zusammenhang wird daran erinnert, dass es wichtig ist, sich bei längeren Autofahrten mit ausreichend Trinkwasser zu versorgen. Die Hitzewelle hat weite Teile Westeuropas erfasst. In Saarbrücken wurde die Rekordtemperatur für Deutschland von 41,9 Grad gemessen. An der Atlantikküste in Frankreich war es noch einmal um 2 Grad wärmer. Während der Hitzewelle im Juni sind in Frankreich 55 Menschen ertrunken. In Spanien zählen die Behörden allein diese Woche bereits mehr als 300 Tote aufgrund der extremen Temperaturen. In Padua ermittelt die Staatsanwaltschaft wegen vorsätzlicher Tötung, weil ein Bauarbeiter trotz Verbots zur Mittagszeit seiner Tätigkeit nachging und dabei verstarb. Nach dem Erdbeben in Venezuela gelten mehr als 50.000 Menschen als vermisst. Die Vereinten Nationen schätzen, dass 6,8 Millionen Menschen betroffen sind. Laut Regierungsangaben sind bislang 589 Tote bestätigt worden, darunter auch 3 Italiener. Zu den zerstörten Gebäuden zählen auch 8 Krankenhäuser. Im Bundesstaat La Guaira graben die Menschen mit bloßen Händen nach Vermissten, weil Rettungskräfte und schweres Gerät wie Bagger fehlen. Auf der Halbinsel Krim im Schwarzen Meer haben russische Behörden den Ausnahmezustand ausgerufen. Grund sind ukrainische Attacken auf russische Nachschubwege, auf die Energieinfrastruktur und auf Militärfahrzeuge. Die Ukraine versucht, die Krim zu isolieren. Russland hatte die Halbinsel 2014 annektiert. Das Bahnunternehmen Trenitalia meldet einen Hackerangriff auf Kundendaten. Zahlungsdaten sind nach Angaben des Unternehmens nicht betroffen. In Zusammenhang mit Fahrkartenbuchungen wurden persönliche Daten tausender Kunden gestohlen. Trenitalia hat die betroffenen Kunden informiert. Außerdem hat das Unternehmen den Vorfall der Datenschutzbehörde und dem italienischen Cybersicherheitszentrum gemeldet. Auch die Staatsanwaltschaft in Rom ermittelt. Die Deutsche Bahnchefin Evelyn Palla bestätigt Verzögerungen beim Großbauprojekt Stuttgart 21. Demnach geht der neue Bahnhof weitere 5 Jahre später ans Netz, nämlich 2031. Ministerpräsident Özdemir sagte nach einem Gespräch mit Palla, die mittlerweile 9. Verschiebung sei kaum zu erklären. Das Projekt wird außerdem 3 Milliarden Euro teurer. Palla begründete die Verschiebung unter anderem damit, dass sich die Digitalisierung des Stuttgarter Bahnknotens deutlich schwieriger gestaltet als gedacht. Um die Nahversorgung in abgelegenen Ortschaften sicherzustellen, hat die Landesregierung die Sondermaßnahmen bis 2028 verlängert. Mit der Erhöhung des zulässigen Mehrwertsteuerumsatzes soll die Anzahl an beitragsberechtigten Betrieben weiter ansteigen. Wer einen bestehenden Nahversorgungsbetrieb übernimmt oder einen neu eröffnet, erhält einmalig 20.000 Euro. Für Wirtschaftslandesrat Marco Galateo von Fratelli d'Italia ist die Maßnahme von grundlegender gesellschaftlicher Bedeutung. Das Kraftwerk Cardaun zahlt mehr als 10 Millionen Euro an Umwelt- und Ausgleichsmaßnahmen. Den entsprechenden Plan genehmigte die Landesregierung. Der Großteil der Gelder, nämlich mehr als 6 Millionen, fließen von der Landesenergiegesellschaft Alperia an die Ufergemeinden, und zwar Barbian, Weidbruck, Kastelruth und Völs sowie Bozen und Karneit. Die Notarzthubschrauber Pelikan 1 und 3 mussten zur Mittagszeit zwei Frauen mit Vergiftungssymptomen ins Krankenhaus nach Bozen fliegen. Der Vorfall ereignete sich am Bergrestaurant Langenstein oberhalb Sulden. Grund für die Bewusstlosigkeit der beiden Mitarbeiterinnen war ein Kohlenmonoxidaustritt im Heizkeller. Die Freiwillige Feuerwehr Sulden machte sich mit Atemschutzgeräten auf die Suche nach dem Leck. Den beiden Frauen ging es gesundheitlich bald besser. Bei einem Frontalzusammenstoß mit einem PKW hat sich eine 18-jährige Motorradlenkerin erhebliche Verletzungen zugezogen. Die junge Einheimische war am Vormittag auf dem Weg vom Panidersattel nach St. Ulrich, als sie mit dem entgegenkommenden PKW zusammenstieß. Das Motorrad wurde dabei in zwei Teile gerissen. Nach der Erstversorgung wurde die Frau vom Notarzthubschrauber Pelikan 2 ins Krankenhaus nach Bozen geflogen. Im Einsatz stand die Feuerwehr Rungaditsch. Am Montag wird Titelverteidiger Jannik Sinner das Turnier von Wimbledon gegen den Serben Miomir Kecmanovic eröffnen. Das ergab die Auslosung beim berühmtesten Tennisturnier der Welt. Auf dem Weg ins Finale sind der Russe Daniil Medvedev im Viertelfinale und Novak Djokovic im Halbfinale mögliche Gegner des Weltranglisten-Ersten aus Sechsten. Bei der Fußball-WM in Amerika spielen ab 21 Uhr Frankreich und Norwegen um den Gruppensieg. Beide Teams sind bereits für die K.O.-Phase qualifiziert. Um das Weiterkommen bangen müssen in der Nacht die traditionsreichen Mannschaften aus Belgien und Uruguay. Realistische Chancen auf die K.O.-Phase der Fußball-WM hat Kap Verde im Duell mit Saudi-Arabien. Und noch das Wetter. Auch morgen scheint in Südtirol verbreitet die Sonne. Das Hoch sorgt weiterhin für hochsommerliche Verhältnisse. Am Nachmittag entstehen einige Quellwolken und in der Folge sind einzelne Hitzegewitter möglich. Die Temperaturen steigen auf Höchstwerte von 35 Grad in Bruneck bis 37 Grad im Süden. Der Höhepunkt der Hitzewelle mit Temperaturen bis 38 Grad wird für Sonntag erwartet. Am Nachmittag und am Abend muss man mit ein paar Hitzegewittern rechnen. Ab Montag gehen die Temperaturen dann zurück. Heute wurden gemessen Bozen-Meran und Brixen 36 Grad, Bruneck und Sterzing 34, Schlanders 33, Reschen 30, Toblach 31 und auf der Plose auf 2500 Meter Meereshöhe 19 Grad. 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

Einen wunderschönen Abend, liebe Hörerinnen und Hörer, willkommen zu den Klangkulturen. Über den Krieg sprechen, das fühlt sich nicht richtig an. Es fühlt sich merkwürdig an in unserer Generation von friedensverwöhnten Menschen hier in der Mitte von Europa. Über den Krieg sprechen, es fühlt sich beinahe an, als wäre man Militarist, als würde man Krieg verherrlichen und nicht die Errungenschaften unseres Nachkriegs-Europa, also des Europa nach dem Zweiten Weltkrieg, als eine der größten Leistungen des vergangenen Jahrhunderts feiern. Über den Krieg gesprochen, das haben unsere Großväter, die vom Krieg nach Hause kamen, mehr oder weniger gesund, die mehr oder weniger schlimme Kämpfe und Gefangenschaften überlebt haben, die uns erzählt haben, dass es im Krieg keine Gewinner gibt, egal auf welcher Seite man steht, und die uns später immer daran erinnert haben, dass fast alle Probleme, die wir hier in unserem kleinen Land, in unseren großen Familien als große Probleme ansehen, in Wirklichkeit sehr, sehr klein sind im Vergleich zu dem, was sie im Krieg mitmachen mussten. Über den Krieg sprechen, das möchte wohl niemand, es sei denn, man ist plötzlich in eine Situation hineingeworfen, ungewählt, ohne dass man es gewählt hat, und ist plötzlich in einer Situation, wo man keine Wahl hat. Und dennoch, es ist 2026, der Krieg ist hier in Europa, er ist real, nur 3 Landesgrenzen von uns entfernt herrscht seit 4 Jahren ein schlimmer Krieg in der Ukraine. Der Krieg ist hier, die Ukrainerinnen und Ukrainer haben nicht gewählt, in den Krieg zu gehen, aber sie sind von einem übermächtigen Feind angegriffen worden und sie haben keine Wahl, als sich zu verteidigen. Der Krieg ist total, die Front ist zwar nur in einem relativ kleinen Teil des Landes, aber Angriffe gibt es so gut wie täglich auch auf alle Großstädte im Westen, Süden, Norden und Osten des Landes. Für die Ukrainerinnen und Ukrainer ist der Krieg eine Realität, mit der sie täglich leben müssen. Es ist unvorstellbar. Wir können froh sein, dass wir hier in Italien, in der Mitte von Europa, nicht täglich damit konfrontiert sind. Aber wie fühlt es sich an, einen Alltag im Krieg zu erleben? Das konnten wir hier in Südtirol erleben. Vor ganz kurzer Zeit haben die Bücherwürmer von Lana eine Gruppe von Kulturschaffenden nach Südtirol eingeladen, Schriftstellerinnen, und in ihren literarischen Lesungen und in den Interviews haben wir annähernd verstanden, wie man damit leben kann, wenn es jeden Tag Bombenalarm gibt oder Raketenalarm oder Drohnenalarm, wie das normale Leben weitergeht, sofern das eine Normalität ist, aber in 4 Jahren gewöhnt man sich an vieles. Wir haben auch gelernt, wie viele Energien dieser Zustand auslöst, kreative Energien auch bei den Kulturschaffenden und wie dieser nun beinahe permanente Ausnahmezustand ihrer Arbeit eine Richtung gibt. Der Krieg in der Ukraine, sagen sie, ist total. Es gibt keinen, der entkommen kann. Natürlich muss nicht jeder oder jede an der Front kämpfen und riskiert im Nahkampf sein oder ihr Leben, aber jeder oder jede, die das nicht tun muss, ist froh darüber und versucht, den Kämpfern an der Front zu helfen, wie sie auch immer können. Die Mathematiker und Physiker setzen sich in Laboratorien zusammen und überlegen, wie man mit viel Kreativität und wenig finanziellen Mitteln Kampfmittel bauen kann, um das Leben ihrer Leute zu verschonen. Und mit den Drohnen, die sie aktuell entwickelt haben, gelingen ihnen ja gerade derzeit sehr, sehr große Erfolge. Was machen Kulturmenschen? Eine der 3 Autorinnen, die in Meran zu Gast waren, Olena Husseinova, erzählte uns die Geschichte von Serhii Jadan. Auch er ist ein absolut populärer Schriftsteller. Er hat ein Buch geschrieben, das Anarchy in the Ukraine heißt, also Anarchie in der Ukraine. Und er ist auch ein erfolgreicher Musiker mit einer Band, die sehr energiegeladene Musik spielt. Als er zum Wehrdienst einberufen wurde, hat er überlegt, was er für die Sache der Ukraine, für die Kriegssache der Ukraine machen kann. Und das ist wohl in seinem Fall nicht kämpfen an der Front, sondern etwas ganz anderes. Er hat beschlossen, einen Radiosender zu gründen. Radio Khartia. Der Radiosender Khartia ist ein neu gegründeter Sender, sehr jung, und er ist ganz klar darauf ausgerichtet, zu den Menschen zu sprechen, die zurzeit im Militär dienen. Und das ist jetzt kein Propagandasender im alten Sinne, wo die ganze Zeit nieder mit den Russen Sieg für die Ukraine ausgerufen wird, sondern es ist ein Kultursender, in dem alle Themen angesprochen werden, von den aktuellen Entwicklungen an der Front bis hin zum Zivilschutz im Hinterland, psychologische Themen für Kämpfende und Veteranen. Es gibt Literatur und natürlich jede Menge Musik. Olena Husseinova, die hier bei uns in Meran war als Schriftstellerin, ist eigentlich hauptberuflich Radiomacherin beim staatlichen Radio. Radio Kultura hat sie gearbeitet in Kiew,
Als der Krieg begonnen hatte, fiel ihr die Aufgabe zu, die schrecklichen Nachrichten über die Kriegsverbrechen zu verkünden, die die Russen angestellt hatten. Ihr fiel die Aufgabe zu, die Zivilisten bei der Befreiung von Mariupol zu den Busstationen zu geleiten über das Radio. Und als Radio Chartia gegründet wurde, hat sie den Ruf sofort angenommen und ist mitgezogen nach Charkiw, um diesen Sender gemeinsam mit Serhii Jadan aufzubauen. Die Sendestudios, erzählte sie, haben sie direkt in einen Keller gebaut, fensterlos, weil sie davon ausgehen, dass irgendwann die Russen rausfinden, von wo sie senden und die Anlage zerstören werden. Die Sender selber, die Sendemasten, die Antennen, sagt sie, sind in absoluter Sicherheit. Sie würde mir nicht sagen, wie das geht, aber sie hat mir gesteckt, die einfache Lösung für dieses Problem. Die Sender sind im Ausland und da sich elektromagnetische Wellen, da sich Radiowellen nicht einsperren lassen, können sie auch aus einem sicheren Drittland alle Menschen in der Ukraine erreichen. Olena Husseinova war neugierig und wollte uns in unserem Funkhaus bei Rai Südtirol in Bozen besuchen, einfach aus Interesse, um zu vergleichen, wie andere Radiosender arbeiten. Und sie hat uns angeboten, ein Musikprogramm mit rein ukrainischer Musik für uns zusammenstellen, mit Musik, wie sie zum Beispiel in ihrem Radiosender Chartia gesendet wird. Und das ist doch eine wunderbare Gelegenheit für eine Spezialausgabe der Klangkulturen, ein Chartia Takeover. Und diese klassische Musik im Hintergrund, das ist genau das erste Stück von ihrer Playlist, von ihrer Liste, die sie für uns zusammengestellt hat. Das ist eine Komposition des ukrainischen Komponisten Maxim Berezovsky, der in der Zeit des Barock oder der frühen Klassik einer der ersten Exponenten ist aus diesem östlichen europäischen Land, der in Italien studiert hat und diesen Stil der europäischen Kunstmusik in der Ukraine verbreitet hat. Maxim Berezovsky mit der ersten Symphonie, gespielt vom Kiewer Symphonieorchester.

Von den Komponisten im klassischen Sinn, sagt sie, wäre Mikola Leontovic wohl der absolut bekannteste, wenn wohl auch kaum von uns jemand diesen Namen je gehört hat. Warum? Weil er dieses Lied komponiert hat, Schredrik, und das mit einem englischen Text versehen wurde zu einem der allerbekanntesten Weihnachtslieder im englischen Sprachraum, Carol of the Bells. Wir hören jetzt die zwei Stücke hintereinander, einmal die ukrainische Originalversion und dann in einer englischen Version Carol of the Bells.

0: Carol of the Bells, gesungen vom Chor Libera hier in den Klangkulturen. Dieses Stück ist tatsächlich komponiert von einem ukrainischen Komponisten Mykola Leontowitsch. Im Original heißt es Schredrik. Und Ukraine ist heute unser Thema. Wir hatten Olena Husenova bei uns zu Gast im Rai-Studio am Mazziniplatz. Und sie hat uns berichtet von ihren Erfahrungen beim neuen Militärsender Khartia, den sie zusammen mit Sergei Jadan gegründet hat in der Stadt Kharkiv, die sehr nahe im Norden an der russischen Grenze liegt und sehr stark vom Krieg betroffen ist. Ich habe mir die Webseite des Senders angeschaut. Das können auch Sie machen, radiokhartia.com, also geschrieben wird das mit Khartia. Und ich war überrascht, was für ein moderner, jugendlicher Sender das ist, mit einem sehr, sehr modernen Erscheinungsbild. Viele von den Features sind transkribiert als Text zu lesen, was man sich dann auch in englischer Übersetzung oder deutscher Übersetzung gut durchlesen kann. Es gibt YouTube-Videos zu den größeren Interviews, die sie führen, zum Beispiel mit der Friedensnobelpreisträgerin aus der Ukraine, die sich einsetzt für die Kriegsgefangenen auf der russischen und ukrainischen Seite. Man kann auch live reinhören, in was für Musik die gerade spielen. Und ich muss natürlich sagen, solche klassische Musik läuft nicht auf Radio Khartia. Der Eindruck, den man bekommt, wenn man sich auch nur die Grafiken anschaut, ohne irgendwas zu verstehen, ist eigentlich Punk. Es gibt ja dieses Logo, das so aussieht wie die Sex Pistols Platten aus den 70er Jahren, wo man statt Typografie zu schreiben aus Zeitungspapier einzelne Lettern ausgeschnitten hat und die dann zu einer Collage zusammengeklebt. Genau so sieht das Logo von Radio Khartia aus und ich habe im Interview Olena Husenova gefragt, ob dieses grafische Erscheinungsbild stellvertretend ist für den ganzen Sender.
1: I saw that if I go to the website of your radio station, it has a logo. It looks very much like punk. It's actually the aesthetics of what the Sex Pistols invented.
2: Yeah.
1: I mean, how much telling is that? How much emblematic is it? Or how much does it stand for the station?
2: When we imagine this radio, when Sergei Jadan imagined his radio.
3: Als wir uns das Konzept dieses Radiosenders vorgestellt haben, als Sergei Jadan sich das Radio vorgestellt hat, hatte er diesen Film von Robbie Williams im Kopf. Good Morning Vietnam. Und als ich kam und anfing, mit Sergei zu arbeiten, hatte ich diese Idee auch im Kopf. Aber ich war mir sicher, der einzige Weg, die Leute dazu zu bringen, diesen neuen Militärradiosender zu hören, ist, wenn wir es irgendwie schaffen, ihn attraktiv zu machen.
2: And also when I thought about Ukrainian soldiers as the listeners.
3: Und als ich an ukrainische Soldaten als Hörer dachte, verstand ich, dass sie einen Raum brauchen, der sie unterhalten kann, wo sie nicht an den Krieg denken müssen, sondern Spaß haben können.
2: Where they can have fun and so on and so forth. And
1: so entertainment is one concrete factor.
3: Ja, ein Raum, wo sie die anderen Dinge ein wenig vergessen können. Natürlich ist es nicht möglich, den Krieg zu vergessen, aber wir fanden es wichtig, einen Raum zu bieten, in dem sie sich selbst finden können, wo man Freunde finden kann, weil man noch hier ist, weil man noch lebt.
2: Because you're still here, you're still alive and you should find joy. And of course we talk about.
3: Natürlich sprechen wir über all die ernsten Dinge auch, über den Krieg, über Politik, über Geschichte, über Kultur, darüber, was in diesen ukrainischen Städten passiert, über Verluste, über Siege.
2: About Ukrainian losses and victories. We are talking about all.
3: Wir sprechen über all das, aber ich versuche es so zu gestalten, dass es für die Menschen ein Ort der Freude ist.
2: People could find these places of joy. And also our.
3: Und die Grafik war auch die Idee unserer Kommunikationsdirektorin Lydia. Sie war überzeugt, dass unser Radio unserem Leiter ähneln sollte. Wenn man unser Radio sieht oder hört, sollte er das Erste sein, woran man denkt. Sergei Jadan als kulturelle Figur und als Figur der Rockmusik und Punkmusik.
2: And as far as rock music and punk music.
3: Und die Sex Pistols stehen ganz oben auf seiner Favoritenliste. So hat Lydia entschieden, diese Referenz zu den Sex Pistols in die visuelle Identität des Senders einzubauen.
2: And Sergei had one of his most famous book, Anarchy in Ukraine, it was called. It was a novel.
3: Eines der bekanntesten Bücher von Sergei heißt Anarchy in Ukraine, ein Roman aus dem Jahr 2005, also vor mehr als 20 Jahren. Dieses Buch ist in einer Art Sex Pistols Poetik geschrieben. Das ist wichtig für ihn und er nutzt es, um zu erklären, was die ukrainische Resilienz bedeutet und dieser rohe ukrainische Optimismus, wie ich ihn nenne.
2: what is Ukrainian resilience is and this cruel optimism about.
3: Also verwenden wir diese Referenz zu den Sex Pistols und wir mögen sehr, wie es aussieht. Und ich freue mich, dass das auch wiedererkennbar ist.
2: Very much, and I'm happy that you recognize it. We don't have one music editor.
3: Wir haben nicht einen einzelnen Musikredakteur, sondern viele gute Musiker, die jetzt Teil der Streitkräfte sind und Teil unseres Radiosenders. Ich koordiniere sie. Damit haben wir so eine Art kollektive Musikredaktion. Sie spielen Musik, von der sie denken, dass sie gut für unser Radio ist, und wir machen daraus eine Collage. Die Hauptidee ist, ukrainische Musik zu verwenden. Derzeit spielen wir auch noch Musik aus anderen Ländern, aber ab August werden wir nur noch ukrainische Musik spielen, zu 100%.
2: From August we will use just Ukrainian music.
1: 100%.
2: Ja. Since 1991.
3: Musik, die von 1991 bis heute produziert wurde. Wir versuchen, ein Radiosender zu sein, der nach der ukrainischen Unabhängigkeit klingt. Nach all diesen Jungs und Mädels, die gesungen haben, als die Unabhängigkeit begann. Und wie sich das zur heutigen Musik entwickelt hat, sodass man daraus unsere Geschichte ablesen kann.
0: Auch wenn wir hier bei uns kaum eine ukrainische Musik kennen, außer vielleicht das vom ESC, vom Eurovision Song Contest, heute werden wir hören, es gibt unglaublich kreative Musikszene, es gibt eine unglaublich reiche Musikproduktion in diesem Land, so dass Radio Chartia jetzt in Kürze sein komplettes Sendeprogramm umstellen können wird auf rein ukrainische Musik. Der Sound der Unabhängigkeit. Und weil das eine relativ junge Musikszene ist, ist es nicht so gut erforscht wie die amerikanische englischsprachige Popmusik. Und daher, sagt Olena Husseinova auch, in ihrem Radiosender haben sie Menschen angestellt, die auch selber Musiker und Musikerinnen sind, die sich um die Auswahl dieser Lieder kümmern.
2: Just the real people could compose it in a story.
3: Nur echte Menschen können das zu einer schönen musikalischen Geschichte zusammenfügen. Algorithmen könnten das nicht. Deshalb denke ich, dass Musikredakteure und DJs für immer bei uns bleiben werden, weil wir Menschen brauchen, die diese Millionen Tracks zu einer Geschichte formen.
0: Und weil der Intendant des Radios, Serhii Jadan, selber ein Musiker ist, er ist der Sänger und Frontmann der Band Jadan Izobaki, wollen wir mal reinhören, wie diese Musik klingt. Jadan Izobaki heißt übrigens Jadan, das ist der Nachname des Sängers, und die Hunde.
2: Jadan Izobaki, actually, they are my colleagues.
3: Die Band Jadan Izobaki, das sind meine Arbeitskollegen. Serhii Jadan ist der Bandleader und er ist der Gründer unseres Radios, mein Chef und mein Kollege. Andere Musiker der Gruppe sind ebenfalls in der Armee und arbeiten auch für unser Radio. Es ist im Grunde Postpunk mit einem besonderen, sehr lebendigen Sound. Eine Rockband mit Bläsersatz, Trompete, Posaune und Tuba, so wie eine richtige Ska-Band.
2: And that's music which is easy to dance.
3: Es ist Musik, zu der man gut tanzen kann. Es ist unmöglich, nicht zu tanzen, wenn man sie hört. Aber das Wichtigste an dieser Musik sind die Texte.
2: The most vivid thing about this group is the texts.
3: Der Autor ist Serhii Jadan, ein absolutes Genie als Dichter. Er schafft es, komplexe, tiefgründige Poesie mit Songwriting zusammenzubringen, Texte voller Metaphern. Und trotzdem sind sie eingängig und leicht mitzusingen. Ich denke, das ist wirklich ein Phänomen. Ich habe hier einen Song namens Rabbi mitgebracht. Er wurde vor der großen Invasion geschrieben, aber es handelt genau von dem, was jetzt passiert. Es geht um Menschen, die ihren Platz in dieser schwierigen Welt suchen, die durch Städte und Dörfer ziehen, über Bahnhöfe und Busterminals und jemanden brauchen, der ihnen hilft. Und dann erscheint diese Figur, der Rabbi. Der Liedtext ist voller biblischer Anspielungen, voller Referenzen zur jüdischen Kultur und voller Wortspiele. Schade, dass das für Menschen ohne ukrainische Kenntnisse schwer zu verstehen sein wird, aber auch ohne den Text zu verstehen, ist der Song sehr lebendig und eingängig.
2: But it is still very vital song, which is easy to listen and to like.

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2: Die Klangkulturen hier auf Radio Südtirol heute mit dem Radio Chartia Takeover mit einem Musikprogramm kuratiert von Elena Husseinova von dieser neuen Militärradiostation in Kharkiv in der Ukraine, die bei uns hier in Bozen zu Gast war. Die Musik von Jadan Izobaki, Postpunk, und sie klingt ein bisschen nach Ska-Musik mit dem Bläsersatz und den lustigen Polka-Upstrokes, wo man sich eigentlich nicht zurückhalten kann und direkt aufspringen möchte und tanzen. Ska- und Punkmusik kommen ja aus Großbritannien, aus den 70er Jahren, der westliche Einfluss unüberhörbar, und das ist ja interessant, woher sich die Musiker und Musikerinnen beeinflussen lassen, jetzt und auch in der Vergangenheit historisch gesehen. In der sowjetischen Zeit war es natürlich ziemlich schwer, Musik zu spielen, die von der amerikanischen oder von der westlichen inspiriert war, obwohl natürlich der Rock'n'Roll und alles, was danach kam, sich über die ganze Welt verbreitet hat. Aber die sowjetische Kulturpolitik sah es nicht besonders gerne, weil es dann natürlich hieß, ja, das ist die Musik vom imperialistischen Feind. Als ein Beispiel aus der Ukraine aus dieser Zeit, aus den 70er, 80er Jahren, hat uns unser Studiogast Olena Husseinova die Band Kobza mitgebracht. Mit einem besonderen Sound. Hören Sie mal rein und dann überlegen wir mal nach, was das klingt.

die Band Kobza aus der Ukraine aus den 70er Jahren. Ein ganz, ganz besonderer Mix. Man hört amerikanische Funkmusik als Einfluss mit den Wah-Wah-Gitarren, den Funky Beats und dann aber auch lokale Instrumente, ein bisschen klassischen Sound, ein bisschen Musical. So erklärte uns Olena Husseinova, das war der Sound, der in der Sowjetzeit gerade noch akzeptiert wurde. Angeblich hat die Band aber auch richtige Funkmusik gespielt und ein Album aufgenommen, nachdem derzeit die halbe Ukraine sucht, denn dieses Album wurde nie veröffentlicht, das durfte nicht veröffentlicht werden. Ich habe auch gefragt, wie kamen die Leute dazu, eigentlich solche Musik zu hören? Man weiß ja, dass die Texte in die UdSSR geschmuggelt wurden mit den sogenannten Samostats, also irgendjemand hat eine Papierkopie unter der Jacke hineingeschmuggelt und dann wurde die verbotene westliche Literatur per Fotokopierer vervielfältigt und verbreitet. Meine Frage war, wie wurde Musik vervielfältigt, wenn sie nicht übers Radio daherkam. Internet gab es ja nicht. Die Antwort war, einer der Bandmitglieder von Kobza war Sohn eines Diplomaten. Natürlich konnte der Diplomat seinem Sohnemann schön westliche Musik mitbringen und so haben diese Jungs aus Kiew diese Musik kennengelernt, aus Amerika, aus den USA und ihre ganz eigene Version davon gekocht. Auch Jazz gab es schon zu Zeiten der UdSSR. Der Jazz hatte es ein bisschen leichter. Und warum? Weil der Jazz angeblich von den schwarzen Menschen gespielt wurde in den USA. Und das waren ja die Unterdrückten. Und mit denen konnte man sich besser identifizieren. Die waren ja eben nicht das weiße imperialistische Establishment. Und eine besondere Jazzszene hat sich wohl in der Krim entwickelt. Olena Husseinova hat mir ein Stück von Hussein Bekirov mitgebracht. Ein begnadeter Pianist und er ist ethnisch gesehen ein Krim-Tatare. Vor Hunderten von Jahren sind nämlich Tataren in die Krim gekommen, beinahe noch früher als die Slawen die Zone besiedelt haben. Sie sprechen eine Turksprache und sind heute als ethnische Minderheit ziemlich gefährdet.

0: Usain Bekirov is Crimea Tatarian, and it is people for whom Crimea actually belongs.
1: Usain Bekirov ist Krim-Tatare, das ist das Volk, dem die Krim eigentlich gehört, und diese Musik ist extrem wichtig. Denn es ist nicht nur sehr gute Musik, sondern sie kommt aus einer Kultur, die schwer bedroht ist.
0: At risk now, because when
1: Denn wenn eine ethnische Gruppe keinen eigenen Raum hat, dann kann es schnell passieren, dass sie alles verlieren. Für die Krim-Tataren ist es derzeit besonders schwierig. Die Ukraine muss viel tun, um ihre Kultur zu bewahren. Wenn die Krim wieder zur Ukraine zurückkommt, derzeit ist sie von den Russen besetzt, dann sollen die Tataren zurückkommen mit ihrer Sprache, ihrer Kultur, ihrer Musik, ihrem Kino. Das ist ausgesprochen wichtig.
0: With their culture, with their jazz musicians, with their cinema and all these things. So I think it's very important.

0: Nova. Das ist schwer zu glauben, aber solche Spannungen gibt es bei uns nicht. Laura Marti ist ein gutes Beispiel dafür.
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0: zeitgenössischer Jazz und die wunderschöne Stimme von Laura Marti hier bei uns bei den Klangkulturen auf Freies Südtirol. Die heutige Sendung ist ganz und gar der Ukraine gewidmet, weil wir das unglaubliche Glück hatten, eine ukrainische Radiomacherin bei uns im Funkhaus am Mazziniplatz zu haben, Olena Husseinova. Sie kam nach Südtirol auf Einladung der Bücherwürmer Lana, weil sie neben dem Radioberuf noch eine begnadete Schriftstellerin ist. Sie führt uns heute auf einen Streifzug durch die ukrainische Musikszene und bei der Playlist, bei der Liederliste, die sie mir geschickt hat, fiel mir dieser Name auf: Ptak Jung, eine Band, die auch jazzy klingt, aber dann noch mit sehr tollen elektronischen Elementen. Was hat das auf sich, dieser Name Ptak Jung?
1: Ptak is a bird. Jung is a
2: Ptak bedeutet Vogel. Jung bezieht sich auf den Psychoanalytiker Carl Gustav Jung. Ich denke, diese Band will uns an das Unterbewusste denken lassen, an das Bewusstsein, die Psyche. Sie sind bekannt dafür, Projekte mit bekannten ukrainischen Autoren zu machen und auch für Musik zu alten Stummfilmen.
1: They made the music, but also they are very famous because of they made music for old black and white movies without sound, silent movies, and it's also very complicated story about.
2: Das hängt auch mit der komplizierten Geschichte des ukrainischen Kinos zusammen. Diese Filme wurden alle in der sowjetischen Zeit produziert. Und so sind unsere großartigen Regisseure wie Alexander Doschenko oder Dziga Vertov als sowjetische Filmemacher in die Geschichte eingegangen.
1: Sowjet directors like Alexander Doschenko, Dziga Vertov, like the whole world knows who they are.
2: Die ganze Welt kennt sie, aber niemand weiß, dass sie Ukrainer waren. Heute versuchen wir, diese Filme wiederzufinden und in unsere eigene Kultur zurückzuholen. Und Ptak Jung sind sehr bekannt für ihren Einsatz in dieser Sache.

0: Ptak Jung, der Vogel Jung, benannt nach Carl Gustav Jung mit ihrem cinematischen Sound. Sie spielen, wie unsere Gastmoderatorin erzählt hat, in der Ukraine Live-Musik zu den alten Stummfilmen, zu den alten ukrainischen Perlen des frühen Kinos. Shukariba ist eine andere Formation mit absolut talentierten Musikern, wahrscheinlich aus dem Jazz-Hintergrund, die aber andere Elemente einbauen. Und hier kommen wir zurück mehr zu den Wurzeln der ukrainischen Musik, nämlich zur Folklore. Eine Kombination von Folklore und smartem, modernen Instrumentalspiel. Olena Husenova gibt uns ein bisschen Kontext dazu.
1: They are young people who use old Ukrainian instruments and old Ukrainian folk songs.
2: Das sind junge Leute, die alte ukrainische Instrumente spielen und Volkslieder singen, die oft nur aus ethnografischen Archiven bekannt sind.
1: Ethnographical expeditions and so on, and they get such kind of music. And then
2: in der Sowjetzeit haben Wissenschaftler diese alte Volksmusik aufgenommen, aber dann ist sie in Archiven verschwunden und war nur Fachleuten bekannt. Und Triba Shuka entdecken diese Lieder wieder. Sie interpretieren sie neu und organisieren Tanzabende mit traditionellen Tänzern in moderner Form.
1: Situation and people met, listen to this music and dance these old dances.

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1: It was such a movement, I actually should say, activism, folklore activism in the beginning of 2000s.
2: Das gehört zu einer Bewegung, die in den 2000ern begann. Ich sollte es einen Aktivismus nennen, einen folkloristischen Aktivismus, der alte Traditionen wiederentdeckt. Es gab eine Menge von Expeditionen in alle Regionen unseres Landes. Die haben alte Männer und alte Omas aufgenommen, ihre authentischen Gesangstechniken dokumentiert und in einem zeitgenössischen, modernen Gewand wieder aufgelegt. Das war extrem wichtig, denn diese kommerzielle, poppige Version der Folklore war stark von sowjetischen Vorgaben geprägt. Die sagte, wie unsere Folklore zu klingen habe. Jetzt geht es darum, zu den echten Wurzeln zurückzukehren. Božići sind großartig darin, sie gehören zu den Pionieren dieser Bewegung und ihren Einfluss hört man wieder in Bands wie Riba Shuka und Goa. Es ist eine ganze Gruppe und die Božići sind Volkskundler. Ich würde sagen, sie sind in erster Linie Ethnografen, Folkloristen und dann auch Musiker. Sie verbinden diese zwei Rollen. Sie haben Forschungen gemacht und dann haben sie aus diesem Material ihre neuen Stücke gemacht.

Die Formation Božići war das. Das sind eben Folkloristen, Ethnografen, die alte Musiken herauskramen aus den Archiven, die die Sowjetunion damals tatsächlich unter Verschluss gehalten hatte, damit die Menschen in ihren ganzen annektierten Sowjetrepubliken, und das gilt nicht nur für die Ukraine, sondern auch für alle Länder im Kaukasus, wie wir damals bei Oret Recordings gehört haben von den Tscherkessen, und bis in die ganzen sibirischen Kulturen, die Sowjets wollten eigentlich die russische Kultur aufzwängen, all diesen Minderheiten, haben die lokalen Folkloren zwar wirklich dokumentiert und konserviert, aber die sind dann tatsächlich unten in tiefen Kellern in Moskau verschwunden und die Bevölkerung hatte kaum mehr Zugriff dazu. Jetzt wurden diese Folkloren wieder ausgegraben und von jungen Bands neu interpretiert. Dazu gehören eben Ptak Jung, die Shukariba und diese Božići, die am wenigsten experimentell damit umgehen, die Sachen relativ originalgetreu wiedergeben. Jetzt wollen wir uns aber wirklich mal zurück zu den Wurzeln begeben und etwas anhören aus den Feldaufnahmen von früher. Wie klang das früher? Die alten Omas, die gesungen haben. Wir haben schon in den letzten drei Liedern gehört, ein bisschen merkwürdige Stimmen, die wir von Südosteuropa kennen. In der Folklore nennt man das die weiße Stimme. Das klingt ein bisschen gepresst und hier hören wir eine alte Aufnahme von einem Volkslied, wo man das nochmal deutlich hört. Pur, in Reinform. Bei einer Vesniaka, das ist ein alter slawischer Ritus, ein Frühlingsritual, bei dem gesungen und getanzt wird. Zuerst hören wir die gesungene Version von mehreren alten Frauen und danach hören wir ein Instrumentalstück, das zu diesem gleichen Kreis der Vesniakas gehört, den Frühlingsgesängen.

0: you have in Europe this law which protect small nations and small languages.
1: In der EU gibt es diese Gesetze, die Minderheiten, ethnische und sprachliche Minderheiten schützen. Und solange wir auf dem Weg sind, der EU beizutreten, entwickeln wir auch einen solchen Minderheitenschutz. Aber in Russland gibt es überhaupt keinen Minderheitenschutz. Dort drohen all diese Kulturen komplett zu verschwinden. Dachabracha sind besonders wichtig. Auch sie stehen unter dem Einfluss dieses folkloristischen Aktivismus.
0: Music and
2: Dachabracha.
0: Uh-huh. Dachabracha. I explain you what does it mean.
2: Yes, please.
1: Ich erkläre, was dieser Name bedeutet. Zwei ukrainische Worte sind hier verbunden. Dacha heißt geben und Bracha heißt nehmen. Der Name bedeutet also sinngemäß geben und nehmen. Geben und nehmen.
0: Davati, to give, and behind Bracha, brate, to take. So it's to give, to take, to give, to take. They are from the theater, yeah. That was so-called Dach-Theater.
1: Sie stammen aus dem Umfeld des experimentellen Dachtheaters, gegründet 2004 von Regisseur Wladyslaw Troitsky.
0: Was the main figure there, and the theater. But in a couple of years,
1: aus diesem Theater entstanden Musikprojekte wie Dachabracha und später die Dach Daughters, ein kabarettartiges Frauenensemble.
0: And it was girls also actors from this.
1: Diese Gruppen sind auch international erfolgreich, etwa in Frankreich.
0: And they was very popular in France. And when the war started, they lived for 2 years in France. And then something like in 2020, a new project appeared inside of this theater, which is called Dach Trio.
1: Das neueste Projekt heißt Dach Trio. Das macht Opernprojekte über große ukrainische Dichter oder historische Ereignisse.
0: Poets, but now they work on the project about Babin Yar.
1: Ihr aktuelles Projekt handelt von Babin Yar, den Schauplatz eines Massakers an Juden im Zweiten Weltkrieg in Kiew. Eine große Oper über den Holocaust.

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Das war Dachabracher, diese Folklore-Jazz-Gruppe, die aus dem Theaterbereich kommt, aus Kiew mit einem Stück, das sie Carpathian Rap nennen, also eine karpatische Rap-Nummer. Und damit kommen wir zum Ende unseres Chartia Takeovers, unseres Ukraine-Specials hier bei den Klangkulturen, durch das uns Olena Husseinova geleitet hat, die bei diesem neuen Radiosender Chartia in Kharkiv arbeitet. Vielen, vielen Dank an Sie, dass Sie uns diese wunderschönen Musiken mitgebracht hat. Vielen Dank an Sie, dass Sie uns diesen Einblick in die aktuelle ukrainische Musikszene gegeben hat und viel tiefer noch auch, dass Sie uns einen Einblick gegeben hat in das Leben in einem Alltag, wo der Krieg herrscht. In der Forumsendung kommenden Dienstag werden wir mehr darüber hören. Dort hören wir die Dokumentation des Abends, den Sie im Palais Mamin gehalten haben, zusammen mit den Kolleginnen Halina Krug und Sofia Andrukovic, drei preisgekrönte Schriftstellerinnen aus der Ukraine. Wir schließen ab mit einem Song, den Sie möglicherweise schon mal gehört haben aus der Ukraine, Goa, mit dem Stück Schum, denn das war der Beitrag, den die Ukraine zum Eurovision Song Contest gemacht hat. Und zwar ein Jahr vor der Invasion, ein Jahr bevor Putin sie mit Krieg überzogen hat, 2021. Da war das Leben noch ein bisschen entspannter in den meisten Teilen der Ukraine. Und damit möchte ich mich von Ihnen verabschieden, Ihr Hannes Hölzl. Genießen Sie den lauen Sommerabend und denken Sie daran, was für ein gutes Leben wir hier haben. Genießen Sie es, lassen Sie die kleinen Probleme beiseite. Im Vergleich zu unseren Nachbarn in der Ukraine können wir uns wirklich nicht beschweren. Noch vor gut 100 Jahren waren wir übrigens im gleichen Staat, Österreich-Ungarn, waren die Ukrainer und Ukrainerinnen eigentlich tatsächlich unsere Mitbürger. Und die müssen jetzt den Terror des Angriffskrieges durchleben. Wir müssen das nicht. Ich verabschiede mich mit den Worten meines Großvaters, der durch diese Länder auch gezogen ist und in Kharkiv in einem Lager gelandet war. Und der konnte später jede Diskussion in der Familie, jedes kleine Problem, jedes Gezeter und jeden Streit schlichten mit dem einfachen Satz: Es seid's alle noch nie in Krieg gewesen.

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